deutsche Gymnastin Olympiasiegerin im Mehrkampf geworden. Es ist jetzt 2:15. Sternklar mit Tiefstwerten von 18 bis 9 Grad. Tagsüber scheint erst einmal wieder die Sonne. Am Nachmittag ziehen von Westen her harmlose Wolken durch. Die Höchstwerte erreichen 31 bis 36, am Untermain bis zu 38 Grad. Ab Sonntag wird es wieder ungemütlich mit zunehmend Schauern und Gewittern. Dann wird es auch wieder kühler. Der A3 Linz Richtung Passau. Zwischen Neuhaus am Inn und Passau Süd staut es sich auf 2 Kilometern. Es dauert hier etwa eine Viertelstunde länger. Und auf der A70 Bayreuth Richtung Bamberg. Zwischen Stadelhofen und Schesslitz hat es einen Unfall gegeben. Hier bitte vorsichtig fahren. Allen unterwegs eine gute Fahrt.

kleiner, winziger Ort in Wales wird heute an diesem Samstagnachmittag zur emotionalen Pilgerstätte. Denn nach dem Tod von Rock-Ikone Bonnie Tyler vor gut einem Monat findet heute ein großer Trauerzug für alle Fans statt, bevor sie dann am Montag beigelegt wird. Wie sogar Rod Stewart, der legendären Sängerin, auf der Bühne Tribut gezollt hat, das hört ihr gleich bei mir. Durch diesen frühen Samstagmorgen mit den Talking Heads, Road to Nowhere. Ich bin Dominik Kollmann. Servus.

0: Bryan Adams, please forgive me. Ein kleiner Ort in Wales wird heute an diesem Samstag zu einer richtigen Pilgerstätte, und zwar für Fans von Bonnie Tyler. Die Sängerin ist ja vor gut einem Monat im Alter von 75 Jahren gestorben. Nach ihrem Tod haben ihr bereits ja viele Fans und auch ganz viele prominente Kollegen Tribut gezollt, zum Beispiel Rod Stewart. Der hat unmittelbar nach der Todesmeldung bei einem kleinen Auftritt spontan einen frühen Hit von Bonnie Tyler gesungen, den er auch auf seiner aktuellen Tour im Repertoire hat.
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schön, da wäre ich auch gerne dabei gewesen. Heute Nachmittag ab 15.30 Uhr ist dann im walisischen Heimatort von Bonnie Tyler ein Trauerzug geplant, zu dem alle Fans eingeladen sind. Die eigentliche Beisetzung findet dann am kommenden Montag statt. Hier ist sie, Bonnie Tyler, mit Total Eclipse of the Heart.

0: bin Florian Klaus. Rund 12.500 Menschen sind einer Schätzung des RKI zufolge in diesem Sommer infolge der Hitze gestorben. Uwe Janssens von der Medizinervereinigung DIVI hält das noch für zu niedrig. Es seien sicherlich mehrere tausend Todesfälle mehr, sagte der Intensivmediziner den Funke-Zeitungen. Viele Fälle würden nicht als hitzebedingt erfasst, weil auf Totenscheinen etwa Organversagen als Grund stehe. Den Bundes- und Landesregierungen warf er Tatenlosigkeit vor. In der Eifel wütet weiterhin ein Waldbrand, den die Landesregierung Nordrhein-Westfalens als den wohl größten der NRW-Geschichte bezeichnet. Es sind hunderte Feuerwehrkräfte im Einsatz, um die Situation vorerst stabil zu halten. In der Gemeinde Hürtgenwald hatten rund 2000 Menschen wegen des nahenden Feuers ihre Häuser verlassen müssen. Das waren die Nachrichten um halb. Sternklar mit Tiefstwerten von 18 bis 9 Grad. Tagsüber scheint erst einmal wieder die Sonne. Am Nachmittag ziehen von Westen her harmlose Wolken durch. Die Höchstwerte erreichen 31 bis 36, am Untermain bis zu 38 Grad. Ab Sonntag wird's wieder ungemütlich mit zunehmend Schauern und Gewittern. Dann wird's auch wieder kühler.
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2: Wir stellen uns gleich eine ganz wichtige Frage. Ab wann ist man eigentlich zu alt für den Popstar-Ruhm? Fergal Sharkey, die Stimme hinter 80er-Hits wie A Good Heart, hat schon Mitte 30 quasi beschlossen, das war's mit dem Rampenlicht. Er feiert heute an diesem Samstag seinen 68. Geburtstag und kämpft inzwischen als passionierter Umweltschützer für saubere Flüsse in England. Die ganze Geschichte gibt's gleich bei mir. Hier ist erstmal Dan Hartman, Relight My Fire. Ich bin Dominik Kollmann, kurz nach halb drei ist es.

0: Fuck Yourself. Das war Kamrat an diesem Samstag. Ab wann ist man zu alt, um ein Popstar zu sein? Der Sänger Fergal Sharkey, der wird heute 68 und nach Hits wie A Good Heart oder You Little Thief hat er schon Mitte 30 eigentlich beschlossen, dass es Zeit ist, den Platz im Rampenlicht zu räumen und quasi Platz für jüngere Generationen zu machen. Heute kämpft er als Umweltschützer für saubere Flüsse in England und er hat die Hoffnung auch nicht wirklich aufgegeben, dass er irgendwann seine Mission erfüllen und sich wieder der Musik zuwenden kann.
1: The last couple of years, people want to talk to me about shite and rivers. And guess what? I'm really looking forward to the day that I can go back to talking about music.
0: Wenn Fergal von der Rückkehr zur Musik spricht, dann meint er allerdings keine neuen Songs. Das Thema ist für ihn tatsächlich erledigt. Er denkt da eher an seinen Einsatz für die englische Musikindustrie in diversen Organisationen und Verbänden. Hier ist er mit A Good Heart und von unserer Seite her Happy Birthday.

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1: Ich bin Florian Klaus. Der Intensivmediziner Uwe Janssens von der Medizinervereinigung DIVI fordert die Politik angesichts tausender Hitzetoter zum Handeln auf. Er sei verstört über die Tatenlosigkeit der Bundes- und Landesregierungen, hat er den Funke-Zeitungen gesagt. Er fordert einen nationalen Hitzeschutzplan und mehr Geld für Hitzeschutz in Kliniken. Die RKI-Schätzung von 12.500 Hitzetoten in Deutschland in diesem Sommer hält Janssens noch für zu niedrig. Weil es nicht nur heiß, sondern auch trocken ist, können Frachtschiffe auf den Flüssen aktuell weniger transportieren. Die Wirtschaftsweise Grimm warnt, dass das auch Preise nach oben treiben könne. So sei zum Beispiel der Transport von Öl zu Raffinerien betroffen, sagte sie dem Kölner Stadtanzeiger. Wie stark die Preise verschiedener Grundstoffe reagieren, hänge davon ab, wie viel die Unternehmen noch in ihren Lagern hätten. 3 Wochen nach dem islamistischen Anschlag am Rande des Christopher Street Days in Berlin werden in der Nähe des Tatorts heute zehntausende Menschen zur Techno-Parade Rave the Planet erwartet. Für die Party-Demo gelten verschärfte Sicherheitsmaßnahmen. David Riemer berichtet.
2: Mehr als 1500 Polizisten, Schutzzonen und mobile Poller. Nach dem CSD-Anschlag steht die Partydemo unter besonderer Beobachtung. Polizeihubschrauber und Drohnen sollen zusätzlich eingesetzt werden. Die Techno-Parade führt durch den Tiergarten zwischen dem Brandenburger Tor und der Siegessäule.
1: Die Straße von Hormus soll laut US-Präsident Trump amerikanisches Territorium werden. Das hat er für die Zeit nach dem Krieg gegen den Iran angekündigt. Genauer wurde er dabei nicht. Der Iran hat die US-Ansprüche schnell zurückgewiesen. Vor dem Ende Februar von den USA und Israel begonnenen Krieg wurde rund ein Fünftel des weltweiten Ölbedarfs durch die Meerenge transportiert. Danach kam der Schiffsverkehr dort aber fast zum Erliegen. 3 deutsche Schwimmerinnen haben bei den Europameisterschaften in Paris Medaillen gewonnen. Angelina Köhler und Isabel Große gewannen Silber, Maja Werner Bronze. Und auch bei der Leichtathletik-EM gab es wieder Edelmetall. Silbermedaillen gingen an den Hürdenläufer Emil Agiekum und die Diskuswerferin Shannes Kraft. Der Sprinter Owen Ansah holte Gold. Allerdings ist nicht ganz klar, ob er den Titel behalten darf, weil ihm eine Sperre droht. Es ist jetzt 3:15. Sternklar mit Tiefstwerten von 18 bis 9 Grad. Tagsüber scheint erst einmal wieder die Sonne. Am Nachmittag ziehen von Westen her harmlose Wolken durch. Die Höchstwerte erreichen 31 bis 36, am Untermain bis zu 38 Grad. Ab Sonntag wird es wieder ungemütlich mit zunehmend Schauern und Gewittern. Dann wird es auch wieder kühler. Der A3 Linz Richtung Passau. Zwischen Pocking und Passau Süd staut es sich auf 2 Kilometern. Es dauert hier etwa 10 Minuten länger. Und auf der A3 Passau Richtung Nürnberg bitte aufpassen zwischen Laber und Beratzhausen. Da liegen Reifenteile auf der Fahrbahn. Allen unterwegs eine gute Fahrt. 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

Es ist ganz egal, ob beim Navigieren im Auto oder beim Musikstreamen am Badesee oder beim Abstecher in den heißen Süden. Unsere Smartphones, die laufen im Sommer wirklich auf Hochtouren. Doch was tut man eigentlich, wenn auf dem Handy plötzlich die Hitzewarnung aufploppt? Mein Kollege Dominik Schweiger erklärt uns gleich mal, wie wir unser Handy vor so dauerhaften Akkuschäden schützen können. Davor habe ich die beste Musik und damit starten wir rein in diesen Samstagmorgen. George Michael und Aretha Franklin. I knew you were waiting. Dominik Hollmann hier. Kurz nach drei ist es.

0: Schönen guten Morgen mit dieser wunderbaren Symphonie. The Verve, Bittersweet Symphony. Navigation im Auto, Musik am Badesee und nebenher noch ein paar Urlaubsfotos machen. Gerade jetzt im Sommer läuft das Handy auf Hochtouren und in der prallen Sonne kann es dabei allerdings schnell zu heiß werden. Das habt ihr vielleicht auch schon mal festgestellt. Wie man das erkennt und was dann zu tun ist, das weiß mein Kollege Dominik Schweiger. Dominik, woran merke ich denn, dass mein Handy zu heiß wird?
1: Ja, also zuerst mal versucht sich das Handy selber zu schützen. Dann wird zum Beispiel das Display dunkler, Apps laufen insgesamt ein bisschen langsamer und die Kamera oder Aufladen funktionieren erstmal nicht mehr. Manche Handys zeigen aber auch eine Warnung wegen der Temperatur an und lassen sich vorübergehend gar nicht mehr benutzen. Vor allem dann, wenn das Handy in der prallen Sonne liegt, gleichzeitig vielleicht noch navigiert und geladen wird.
0: Mhm. Wie ist es, kann die Hitze das Gerät auch dauerhaft beschädigen?
1: Ja, vor allem der Akku leidet, wenn es zu heiß ist. Das Handy schaltet dann zwar eben manche Funktionen ab, aber wenn es dauerhaft zu heiß ist, kann das die Akkuleistung dauerhaft verschlechtern. Im schlimmsten Fall können auch andere Bauteile kaputt gehen. Deswegen das Smartphone an heißen Tagen auf keinen Fall im geparkten Auto oder längere Zeit direkt in der Sonne liegen lassen.
0: Dann vielleicht noch die wichtigste Frage, wie kühlt man so ein Handy eigentlich richtig ab?
1: Am einfachsten das Handy zuerst mal aus der Sonne nehmen, ausschalten und die Hülle abmachen, wenn denn eine dran ist. Dann einfach an einen schattigen, gut belüfteten Ort langsam abkühlen lassen, auf gar keinen Fall in den Kühlschrank oder durch die eiskalte Klimaanlage legen. Durch den schnellen Temperaturwechsel kann sich nämlich Feuchtigkeit im Gerät bilden. Und wichtig, erst dann wieder laden, wenn sich's komplett abgekühlt hat.
0: Also, wie wir unser Handy vor dauerhaften Akkuschäden schützen und es richtig abkühlt, Kollege Dominik Schweiger hat aufgeklärt. Danke dir für die Infos.

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1: Ich bin Florian Klaus. Der Intensivmediziner Uwe Janssens von der Medizinervereinigung DIVI fordert die Politik angesichts tausender Hitzetoter zum Handeln auf. Er sei verstört über die Tatenlosigkeit der Bundes- und Landesregierungen, hat er den Funke-Zeitungen gesagt. Er fordert einen nationalen Hitzeschutzplan und mehr Geld für Hitzeschutz in Kliniken. Die RKI-Schätzung von 12.500 Hitzetoten in Deutschland in diesem Sommer hält Janssens noch für zu niedrig. Weil es nicht nur heiß, sondern auch trocken ist, können Frachtschiffe auf den Flüssen aktuell weniger transportieren. Die Wirtschaftsweise Grimm warnt, dass das auch Preise nach oben treiben könne. So sei zum Beispiel der Transport von Öl zu Raffinerien betroffen, sagte sie dem Kölner Stadtanzeiger. Wie stark die Preise verschiedener Grundstoffe reagieren, hänge davon ab, wie viel die Unternehmen noch in ihren Lagern hätten. Das waren die Nachrichten um halb. Sternklar mit Tiefstwerten von 18 bis 9 Grad. Tagsüber scheint erst einmal wieder die Sonne. Am Nachmittag ziehen von Westen her harmlose Wolken durch. Die Höchstwerte erreichen 31 bis 36, am Untermain bis zu 38 Grad. Ab Sonntag wird's wieder ungemütlich mit zunehmend Schauern und Gewittern. Dann wird's auch wieder kühler. 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
3: Sprechen wir gleich dann hier über ein Album, das Musikgeschichte geschrieben und die Popwelt mit südafrikanischen Rhythmen verzaubert hat. Denn heute an diesem Samstag, vor genau 40 Jahren, erschien ein Meisterwerk von Paul Simon. Mehr dazu hört ihr gleich bei mir. Hier ist erstmal Lionel Richie mit Dancing on the Ceiling, kurz nach halb vier. Ich bin Dominik Kollmann. Servus.

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1: Schönen guten Morgen mit Ray Garvey. It's a good life. So, heute, an diesem Samstag, vor genau 40 Jahren, ist hier bei uns in Deutschland ein Album erschienen, das zu den Meilensteinen der Popmusik gehört. Da seht ihr allein schon daran, dass es im Jahr darauf einen Grammy für das Album des Jahres bekommen hat. Obwohl in diesem Jahr auch Mega-Alben wie Control von Janet Jackson und So von Peter Gabriel nominiert waren. Aber die hatten keine Chance gegen den Sieger.
2: And the album of the year is...
1: Das Album des Jahres war nämlich Graceland, ist nicht nur das mit Abstand erfolgreichste Soloalbum von Paul Simon gewesen. In Deutschland hat es sich über ein Jahr in den Charts gehalten und ist bis auf Platz 2 gestiegen. Wegweisend war das Album, weil es Popmusik und südafrikanische Rhythmen verschmolzen hat. Und deshalb hat Paul Simon ganz besonders den südafrikanischen Musikern gedankt, die mit ihm quasi zusammengearbeitet haben.
3: To express my deeper admiration and love for the singers and musicians from South Africa who work with me on Graceland.
1: Tja, und einen Song aus diesem Album Graceland haben wir natürlich bis heute auch ganz besonders im Ohr. Die erste und vor allem erfolgreichste Singleauskopplung daraus. Hier ist Paul Simon mit You Can Call Me Elle. 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
1: Ich bin Florian Klaus. Rund 12.500 Menschen sind einer Schätzung des RKI zufolge in diesem Sommer infolge der Hitze gestorben. Uwe Janssens von der Medizinervereinigung DIVI hält das noch für zu niedrig. Es seien sicherlich mehrere tausend Todesfälle mehr, sagte der Intensivmediziner den Funke-Zeitungen. Viele Fälle würden nicht als hitzebedingt erfasst, weil auf Totenscheinen etwa Organversagen als Grund stehe. Den Bundes- und Landesregierungen warf er Tatenlosigkeit vor. In der Eifel wütet weiterhin ein Waldbrand, den die Landesregierung Nordrhein-Westfalens als den wohl größten der NRW-Geschichte bezeichnet. Es sind hunderte Feuerwehrkräfte im Einsatz, um die Situation vorerst stabil zu halten. In der Gemeinde Hürtgenwald hatten rund 2000 Menschen wegen des nahenden Feuers ihre Häuser verlassen müssen. Kein Social Media für Kinder unter 15. Das wollte Frankreich als erstes EU-Land durchsetzen. Der Verfassungsrat des Landes hat das Gesetz jetzt aber gekippt. Es greife unverhältnismäßig in die Freiheit der Meinungsäußerung und Kommunikation ein, teilte das Gremium mit. Der Verfassungsrat kritisierte, dass die Regelung zu pauschal sei und auch potenziell harmlose Dienste erfassen könne. Präsident Macron hat eine neue Fassung des Gesetzes in Auftrag gegeben. Der Ätna kommt einfach nicht zur Ruhe. Seit gut einer Woche stören die Aschewolken des Vulkans mitten in der Ferienzeit massiv den Flugverkehr. Viele Urlauber sind deswegen auf Sizilien gestrandet. Der Flughafen von Catania bleibt nach aktuellem Stand mindestens bis zum kommenden Nachmittag dicht. Umgekehrt kommen aber auch weniger Reisende auf der Mittelmeerinsel an. Keine gute Nachricht für das Tourismusgeschäft dort. Jürgen Klopp ist jetzt auch ganz offiziell neuer Fußball-Bundestrainer, denn heute startet sein Vertrag beim DFB. In den kommenden Wochen steht für Klopp einiges auf dem Programm, auch schon die ersten Länderspiele. Thomas Bremser berichtet.
2: Fast 60 Spiele hat Klopp im Auge, sie will er in nächster Zeit beobachten. Die ersten schon beim Supercup in einer Woche zwischen Dortmund und Bayern. Der neue Bundestrainer hat gleich mehrere Baustellen. Wer wird die neue Nummer 1? Welche Spieler sortiert er aus? Und welche Rolle wird Kapitän Kimmich bei ihm spielen? Schon in rund 6 Wochen sehen die Fans Klopp an der Seitenlinie bei gleich 4 Spielen der Nations League.
1: Es ist jetzt kurz nach 4. Beginnt mit Sonnenschein. Am Nachmittag ziehen von Westen harmlose Wolken durch. Es wird nochmal heiß mit 31 bis 36, am Untermain sogar bis zu 38 Grad. Morgen wird's dann wechselhafter. Neben Sonne und Wolken kommen auch ein paar Schauer und Gewitter auf uns zu. Damit wird's dann aber auch wieder kühler. Der A70 Bamberg Richtung Schweinfurt-Werneck. Zwischen dem Dreieck Werntal und Werneck hat es einen Unfall mit einem LKW gegeben. Die Richtungsfahrbahn ist hier gesperrt. Auch auf der A71 Suhl Richtung Schweinfurt ist am Dreieck Werntal die Überleitung zur A70 gesperrt. Und auf der A8 Salzburg Richtung München zwischen Bad Aibling und Irschenberg bitte aufpassen, da liegen Reifenteile auf der Fahrbahn. Außerdem steht hier ein defektes Fahrzeug. Allen unterwegs eine gute Fahrt.

schönen frühen Samstagmorgen zusammen und ein schönes Wochenende vor allem. Hier ist Dominik Kollmann. Ich bringe euch rein in die frühen Morgenstunden dieses Samstags und mit im Gepäck habe ich die beste Musik. Die Soltans sind gleich mit dabei. Pink werden wir gleich hören und davor starten wir mit den Hooters rein. Johnny B, kurz nach 4. Schön, dass ihr mit dabei seid.

0: Schönen guten Morgen mit den Sultans. I heard it to the grapevine. Ja, wir kennen es alle, so ein schnelles Burgerchen auf der Autobahnraststätte, wenn der Hunger mal groß ist, oder am Badesee mal ein paar Pommes rein. Das sogenannte Fast Food, das gehört für viele bei uns vor allem im Urlaub einfach dazu. Aber woher stammt eigentlich diese Idee dieses schnellen Essens? Und wie hat dieser Burger-Hype eigentlich die Welt erobert? Das klären wir jetzt.
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2: Es ist ungesund, macht nicht lange satt und ist auch noch überteuert. Trotzdem machen die großen Fastfood-Ketten Milliardenumsätze. Jedes Jahr. Wie stellen die das an? Das erste Ding ist Zeit. Weil die haben wir nämlich nicht. Selber einkaufen, kochen, danach aufräumen, im stressigen Alltag mit Arbeit, Kindern und Hobbys, irgendwann vielleicht dann auch mal Schlaf, gar nicht so einfach. Das haben Fastfood-Läden verstanden. Bei McDonald's zum Beispiel gibt es einen internen Richtwert. In 2 Minuten muss man im Drive sein Essen haben. Und selbst wenn es mal länger dauert, mehr als 10 Minuten sind es fast nie. Der nächste Streich, Verlässlichkeit und Nostalgie. Die großen Franchises sind alle gleich eingerichtet. Die Burger, die Nuggets, das Eis, alles schmeckt immer genau gleich, teilweise sogar weltweit. Wir können uns darauf verlassen, kennen uns aus. Und der Mensch ist halt ein Gewohnheitstier. Außerdem lieben viele seit dem Happy Meal Burger und Pommes. Läuft man an den Läden vorbei und riecht sie nur, dann zieht es einen fast magisch rein. Wir wurden darauf trainiert, von Kindheit an. Verrückt, oder? Und natürlich drittens, Geschmacksverstärker und Zucker. Alles, alles ist vollgepumpt damit. Die Soßen, das Eis, die Getränke. Und es macht süchtig. Wir wollen diesen unvergleichlichen, extremen Geschmack wieder und wieder schmecken. Außerdem lässt leckeres Essen unser Hirn Dopamin ausstoßen. Es fühlt sich ein bisschen an wie eine Belohnung. Also nach einem harten Tag gönnt man sich halt mal. Also wenn ihr mal wieder bei eurer Fastfood-Kette des Vertrauens landet und euch fragt, wie konnte das passieren? Keine Sorge, ihr seid nicht allein.
3: Ihre Bestellung bitte.
2: Das ist jetzt peinlich.
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1: Ich bin Florian Klaus. Rund 12.500 Menschen sind einer Schätzung des RKI zufolge in diesem Sommer infolge der Hitze gestorben. Uwe Janssens von der Medizinervereinigung DIVI hält das noch für zu niedrig. Es seien sicherlich mehrere tausend Todesfälle mehr, sagte der Intensivmediziner den Funke-Zeitungen. Viele Fälle würden nicht als hitzebedingt erfasst, weil auf Totenscheinen etwa Organversagen als Grund stehe. Den Bundes- und Landesregierungen warf er Tatenlosigkeit vor. In der Eifel wütet weiterhin ein Waldbrand, den die Landesregierung Nordrhein-Westfalens als den wohl größten der NRW-Geschichte bezeichnet. Es sind hunderte Feuerwehrkräfte im Einsatz, um die Situation vorerst stabil zu halten. In der Gemeinde Hürtgenwald hatten rund 2000 Menschen wegen des nahenden Feuers ihre Häuser verlassen müssen. Das waren die Nachrichten um 9:30. Der Tag beginnt mit Sonnenschein. Am Nachmittag ziehen von Westen harmlose Wolken durch. Es wird nochmal heiß mit 31 bis 36, am Untermain sogar bis zu 38 Grad. Morgen wird's dann wechselhafter. Neben Sonne und Wolken kommen auch ein paar Schauer und Gewitter auf uns zu. Damit wird's dann aber auch wieder kühler.
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3: So, wir reisen hier gleich mal nach Niederkaltenkirchen. Da steht nämlich wieder alles Kopf mit Steckerlfisch-Fiasko. Kommt nämlich der mittlerweile 10. Eberhofer-Krimi in die Kinos und es wird gewohnt bayerisch. Sehr trocken und vor allem sehr mörderisch schräg. Mein Kollege Sebastian Will hat sich den Jubiläumsfall schon mal vorab angesehen und berichtet uns gleich davon. Joe Cocker hier erstmal zum Start in diesen Samstag mit You Can Leave Your Head On. Ich bin Dominik Kollmann, kurz nach 5:30 ist es.

0: Schönen guten Morgen mit Ultrafox und Hüng. So, diese Woche ist es wieder bayerisch schräg und ziemlich mörderisch geworden in unseren Kinos. Denn mit Steckgeilfisch-Fiasko kam der inzwischen 10. Eberhofer-Krimi auf die große Leinwand. Und in Niederkaltenkirchen ist tatsächlich einiges los. Mein Kollege Sebastian Will hat den neuen Fall schon mal unter die Lupe genommen.
1: Wenn Franz Eberhofer zurück ins Kino kommt, dann ist das mittlerweile für viele Menschen Kult. Das ist Dorfwahnsinn, trockener Humor, urkomische Situationen und ein Mordfall, der garantiert völlig aus dem Ruder läuft.
2: Wolfi, ich brauche dringend ein paar Therapiehäube.
3: Bier!
4: Das ist eine sehr gute Idee.
1: In Steckerlfisch-Fiasko liegt der ortsansässige Steckerlfisch-König plötzlich tot in der Wellnesslandschaft des neuen Golfclubs. Eberhofer muss zwischen zwielichtigen Volksfest-Clans und feinen Golfschnöseln ermitteln. Aber auch privat geht es bei ihm drunter und drüber. Zum Beispiel sucht sein Sohn Paul nach neuen Hobbys.
5: Was machst du denn da? Schnecken erfüllen eine wichtige Aufgabe im Ökosystem.
6: Du, wer Hochdeutsch redet, hat nicht automatisch recht.
1: Und seine Frau Susi will Bürgermeisterin werden. Franz ist davon nicht gerade begeistert. Genauso wenig wie der amtierende Bürgermeister, der jetzt um seinen Posten fürchten muss.
7: Sie können doch nicht einfach mein Plakat überkleben.
8: Ja, weil Sie meins überklebt haben.
9: Jeder Zentimeter zählt. Bei mir jedenfalls.
10: Das glaube ich sofort.
1: Genau davon lebt der neue Film. Der Kriminalfall ist wichtig, aber die eigentliche Unterhaltung steckt im ganzen Chaos drumherum.
0: Danke, Sebastian Will. Den schaue ich mir an. Steckerlfisch-Fiasko ab sofort in Ihrem Lieblingskino des Vertrauens.

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1: Ich bin Florian Klaus. Guten Morgen. In der Eifel kämpft die Feuerwehr weiter gegen den nach Einschätzung der Landesregierung wohl größten Waldbrand der Geschichte von NRW. Mehrere hundert Hektar des mit Weltkriegsmunition belasteten Waldes haben die Flammen bereits zerstört. Rund 2000 Einwohner des Ortsteils Sky in Hürtgenwald mussten ihre Häuser verlassen. Bisher gab es 5 Verletzte. Bei uns wird noch über ein Social-Media-Verbot für Kinder diskutiert. In Frankreich war ein Gesetz dafür hingegen eigentlich schon beschlossen. Der Verfassungsrat hat das Verbot jetzt aber gekippt. Das Gesetz greife unverhältnismäßig in die Freiheit der Meinungsäußerung und Kommunikation ein, hieß es zur Begründung. Präsident Macron will das Verbot aber weiterhin. Es soll dafür jetzt bearbeitet werden. 3 Wochen nach dem islamistischen Anschlag am Rande des Christopher Street Days in Berlin werden in der Nähe des Tatorts heute zehntausende Menschen zur Techno-Parade Rave the Planet erwartet. Für die Party-Demo gelten verschärfte Sicherheitsmaßnahmen. David Riemer berichtet.
2: Mehr als 1500 Polizisten, Schutzzonen und mobile Poller. Nach dem CSD-Anschlag steht die Partydemo unter besonderer Beobachtung. Polizeihubschrauber und Drohnen sollen zusätzlich eingesetzt werden. Die Techno-Parade führt durch den Tiergarten zwischen dem Brandenburger Tor und der Siegessäule.
1: Die Straße von Hormus soll laut US-Präsident Trump amerikanisches Territorium werden. Das hat er für die Zeit nach dem Krieg gegen den Iran angekündigt. Genauer wurde er dabei nicht. Der Iran hat die US-Ansprüche schnell zurückgewiesen. Vor dem Ende Februar von den USA und Israel begonnenen Krieg wurde rund ein Fünftel des weltweiten Ölbedarfs durch die Meerenge transportiert. Danach kam der Schiffsverkehr dort aber fast zum Erliegen. Bei der Leichtathletik-EM in Birmingham konnten sich am Abend wieder mehrere deutsche Athleten über Medaillen freuen. Der Sprinter Owen Ansah wurde über 200 Meter Europameister. Allerdings ist unklar, ob er den Titel behalten darf. Ihm droht eine Sperre, weil er eine Dopingkontrolle verweigert haben soll. Außerdem gab es noch 2 Silbermedaillen, nämlich für die Diskuswerferin Shanice Kraft und den Hürdenläufer Emil Agiekum. Es ist jetzt 5:15. Beginnt mit Sonnenschein. Am Nachmittag ziehen von Westen harmlose Wolken durch. Es wird nochmal heiß mit 31 bis 36, am Untermain sogar bis zu 38 Grad. Morgen wird's dann wechselhafter. Neben Sonne und Wolken kommen auch ein paar Schauer und Gewitter auf uns zu. Damit wird's dann aber auch wieder kühler. Der A3 Passau Richtung Nürnberg. Zwischen Passau Nord und Eicher vom Wald hat es einen Unfall gegeben. Bitte aufpassen, hier stehen defekte Autos, außerdem liegen Gegenstände auf der Fahrbahn. Auf der A8 Salzburg Richtung München. Zwischen Bad Aibling und Irschenberg liegen Reifenteile auf der Fahrbahn. Außerdem steht auch hier ein defektes Fahrzeug. Und auf der A70 Bamberg Richtung Schweinfurt-Werneck ist zwischen dem Dreieck Werntal und Werneck die Richtungsfahrbahn gesperrt. Hier hat es einen Unfall mit einem LKW gegeben. Zuletzt auf der A71 Suhl Richtung Schweinfurt, auch hier am Dreieck Werntal, ist die Überleitung zur A70 gesperrt. Allen unterwegs eine gute Fahrt.
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5: Schönen guten Morgen zusammen und ein schönes Wochenende vor allem. Hier ist Dominik Kollmann und mit der besten Musik bringe ich euch rein in diesen frühen Samstag. Mit dabei gleich Michael Patrick Kelly, wir werden Enya hören und Kim Wilde wartet quasi schon vor der Tür mit You Keep Me Hanging On. Kommt gut raus um 5:15.

0: Schönen guten Morgen mit Enya Only If. Sommerzeit ist Reisezeit und Staus gehören natürlich auf vielen Autobahnen derzeit zum Alltag. Doch nicht jeder weiß tatsächlich, welche Regeln dann gelten und wie man sich als Auto und vor allem als Motorradfahrer richtig verhält. Antworten darauf hat jetzt Miriam Melanie Köhler vom ADAC Südbayern. Frau Köhler, was ist denn die wichtigste Regel, sobald sich ein Stau bildet?
1: Die wichtigste Regel ist, sofort eine Rettungsgasse bilden. Und zwar schon bei stockendem Verkehr. Viele Autofahrer warten, bis das erste Einsatzfahrzeug kommt. Das ist aber tatsächlich zu spät. Eine frühzeitig gebildete Rettungsgasse kann im Ernstfall leben.

0: ist gefährlich und verboten. Es drohen daher Bußgeld und ein Punkt in Flensburg.
1: Mhm. Vielleicht können Sie uns zum Schluss noch kurz erzählen, was gilt denn für Motorradfahrer im Stau?
0: Auch für Motorradfahrer gelten im Stau klare Regeln. Das Durchschlängeln zwischen den Autos ist zum Beispiel nicht erlaubt und wird mit einem Bußgeld sowie einem Punkt in Flensburg geahndet. Noch schwerer wiegt die missbräuchliche Nutzung der Rettungsgasse. Sie ist ausschließlich für Rettungskräfte vorgesehen und wer sie mit dem Motorrad nutzt, muss mit mindestens 240 Euro Bußgeld und einem einmonatigen Fahrverbot rechnen.
1: Sagt Miriam Melanie Köhler vom ADAC Südbayern. Also das dritte Ferienwochenende bringt auch wieder mehr Verkehr auf den Straßen hier in Bayern. Ich wünsche euch auf jeden Fall eine gute und vor allem sichere Fahrt.

0: Florian Klaus. Guten Morgen.
1: In der Eifel kämpft die Feuerwehr weiter gegen den nach Einschätzung der Landesregierung wohl größten Waldbrand der Geschichte von NRW. Mehrere hundert Hektar des mit Weltkriegsmunition belasteten Waldes haben die Flammen bereits zerstört. Rund 2000 Einwohner des Ortsteils Gai in Hürtgenwald mussten ihre Häuser verlassen. Bisher gab es 5 Verletzte. Bei uns wird noch über ein Social-Media-Verbot für Kinder diskutiert. In Frankreich war ein Gesetz dafür hingegen eigentlich schon beschlossen. Der Verfassungsrat hat das Verbot jetzt aber gekippt. Das Gesetz greife unverhältnismäßig in die Freiheit der Meinungsäußerung und Kommunikation ein, hieß es zur Begründung. Präsident Macron will das Verbot aber weiterhin. Es soll dafür jetzt bearbeitet werden. Das waren die Nachrichten um 5:30. Beginnt mit Sonnenschein. Am Nachmittag ziehen von Westen harmlose Wolken durch. Es wird nochmal heiß mit 31 bis 36, am Untermain sogar bis zu 38 Grad. Morgen wird's dann wechselhafter. Neben Sonne und Wolken kommen auch ein paar Schauer und Gewitter auf uns zu. Damit wird's dann aber auch wieder kühler.
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3: So, bei mir geht's gleich um einen großen Krach, um eine Trennung und am Ende eine sehr spektakuläre Versöhnung. Denn die Rockgeschichte, die ist ja voller Bands, die sich erst die Köpfe eingeschlagen und später wieder gemeinsam Stadien gefüllt haben. Mein Kollege Markus Ullmann nimmt uns gleich mal mit hinter die Kulissen der Rockgiganten von Van Halen. Ich habe davor erstmal John Parr mit St. Elmo's Fire. Kurz nach 5:30 ist es. Dominik Hollmann hier für euch.

0: Schönen guten Morgen mit Europe und Carrie an diesem Samstag. So, von den Eagles bis zu Oasis. Man kann wirklich sagen, in der Popgeschichte gibt es immer wieder Bands, die sich hoffnungslos verkrachen und sich dann doch wieder zusammenraufen. Von so einem Fall erzählt auch Kollege Markus Ullmann.
1: Mein Name ist Markus Ullmann und unser heutiger Song hat ein Fass zum Überlaufen gebracht.
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1: Dieser Song lässt eine Band auseinanderbrechen. Aber es gibt ein Happy End. Wir haben zwei starke Charaktere in der Band. Da ist auf der einen Seite der Komponist, der sich gerade zu Hause ein eigenes Studio eingerichtet hat und dort vielleicht ein bisschen zu sehr sein eigenes Süppchen kocht. Und dann serviert er eines Tages solch ein fertiges musikalisches Süppchen seinen Bandkollegen. Und dann ist da David, der andere starke Mann in der Band, der Sänger und Texter. Und der kann mit der Situation gar nicht gut umgehen und er hasst auch diesen neuen Song, der ihm da vorgesetzt wird. Für David ist der Song zu sehr Mainstream. Das Keyboard soll erstmals in der Bandgeschichte das Hauptinstrument des Songs sein. Und obwohl David mega genervt ist und den Song nicht mag, schreibt er einen Text zum Song und er singt ihn auch. Und der Song erscheint auch auf dem nächsten Album der Band. Aber es ist das letzte Album, bei dem David dabei ist. Vorerst. Und hier kommt das Happy End. David wird nach weit über 20 Jahren im Jahr 2007 tatsächlich wieder zur Band stoßen. Und der Song? Der wird ein Riesenerfolg. Der erste und einzige Nummer 1-Hit der Band. Der wiedergekehrte Sänger ist David Lee Roth. Und der Komponist ist Eddie. Und die Band trägt seinen Nachnamen. Hier sind Van Halen mit Jump.
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1: Ich bin Helen Martin. Guten Morgen. Hunderte Feuerwehrkräfte kämpfen weiter gegen den Brand im Hürtgenwald in der Eifel. In der Nacht wurde in besonders gefährdeten Bereichen der Personaleinsatz am Boden fast verdoppelt, sagte ein Sprecher. Ziel ist es, zu verhindern, dass die Flammen auf den Ortsteil Gai übergreifen. Rund 2000 Einwohner hatten dort ihre Häuser verlassen müssen. In mehreren Bundesländern hat die Polizei während der Speed Week verstärkt geblitzt und damit die Autofahrer wohl etwas ausgebremst. Das legt zumindest eine Auswertung des Verkehrsdatenanbieters TomTom nahe. Die Durchschnittsgeschwindigkeiten in Bremen, Frankfurt und Hannover zum Beispiel waren demnach niedriger als im Juli. Ob das wirklich an den Blitzern lag, lässt sich aber nicht hundertprozentig nachweisen. Der Intensivmediziner Uwe Janssen von der Medizinervereinigung DIVI fordert die Politik angesichts tausender Hitzetoter zum Handeln auf. Er sei verstört über die Tatenlosigkeit der Bundes- und Landesregierungen, hat er den Funke-Zeitungen gesagt. Er fordert einen nationalen Hitzeschutzplan und mehr Geld für Hitzeschutz in Kliniken. Die RKI-Schätzung von 12.500 Hitzetoten in diesem Sommer hält Janssen noch für zu niedrig. Bei Renovierungsarbeiten in Belgien haben Bauarbeiter gestern Gold im Wert von 9 Millionen Euro gefunden. Laut Polizei waren es rund 50 Goldbarren und viele Münzen. Das Gold soll Medienberichten zufolge in Kellerwänden eingemauert gewesen sein. Die Polizei hat die Baustelle abgesperrt. Sie ermittelt jetzt, wo das Gold herkommt. Jürgen Klopp ist jetzt auch ganz offiziell neuer Fußball-Bundestrainer, denn heute startet sein Vertrag beim DFB. In den nächsten Wochen steht für Klopp einiges auf dem Programm, auch schon die ersten Länderspiele. Thomas Bremser berichtet.
2: Fast 60 Spiele hat Klopp im Auge, sie will er in nächster Zeit beobachten. Die ersten schon beim Supercup in einer Woche zwischen Dortmund und Bayern. Der neue Bundestrainer hat gleich mehrere Baustellen. Wer wird die neue Nummer 1? Welche Spieler sortiert er aus? Und welche Rolle wird Kapitän Kimmich bei ihm spielen? Schon in rund 6 Wochen sehen die Fans Klopp an der Seitenlinie bei gleich 4 Spielen der Nations League.
1: Es ist jetzt kurz nach 6. Der Tag beginnt mit Sonnenschein. Am Nachmittag ziehen von Westen her ein paar harmlose Wolken durch. Es wird nochmal richtig heiß mit 31 bis 36, am Untermain sogar mit bis zu 38 Grad. Morgen wird es dann wechselhafter. Neben Sonne und Wolken kommen auch ein paar Schauer und Gewitter auf uns zu. Damit wird es dann auch wieder kühler. Auf die Straßen. Ja, ich habe eine einzige Meldung, und zwar die A70 Bamberg-Schweinfurt-Berneck zwischen dem Dreieck Berntal und Werneck. In beide Richtungen ist die Autobahn hier gesperrt. Es hat einen Unfall mit einem LKW gegeben. Allen unterwegs eine gute und vor allem eine sichere Fahrt.
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3: So, ganz viele Fans weltweit nehmen heute Abschied von einer der prägendsten Stimmen der Rock- und Pop-Geschichte, und zwar im walisischen Heimatort von Bonnie Tyler. Der zieht heute Nachmittag ein großer Trauerzug zu Ehren der verstorbenen Sängerin durch die Straßen. Und deswegen blicken wir gleich mal zurück auf ihr Lebenswerk und die schönsten Tributs ihrer Musikerkollegen. Hier sind erstmal die Bangles mit Walk Like an Egyptian, das ist kurz nach 6. Und ich bin Dominik Kollmann, kommt gut raus.

0: Schönen guten Morgen mit Whitney Houston, All at Once. Ein kleiner Ort in Wales wird heute an diesem Samstag zu einer richtigen Pilgerstätte, und zwar für Fans von Bonnie Tyler. Die Sängerin ist ja vor gut einem Monat im Alter von 75 Jahren gestorben. Nach ihrem Tod haben ihr bereits ja viele Fans und auch ganz viele prominente Kollegen Tribut gezollt, zum Beispiel Rod Stewart. Der hat unmittelbar nach der Todesmeldung bei einem kleinen Auftritt spontan einen frühen Hit von Bonnie Tyler gesungen, den er auch auf seiner aktuellen Tour im Repertoire hat.
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1: Ich bin Helen Martin, guten Morgen. Hunderte Feuerwehrkräfte kämpfen weiter gegen den Brand im Hürtgenwald in der Eifel. In der Nacht wurde in besonders gefährdeten Bereichen der Personaleinsatz am Boden fast verdoppelt, sagte ein Sprecher. Ziel ist es, zu verhindern, dass die Flammen auf den Ortsteil Gai übergreifen. Rund 2000 Einwohner hatten dort ihre Häuser verlassen müssen. In mehreren Bundesländern hat die Polizei während der Speed Week verstärkt geblitzt und damit die Autofahrer wohl etwas ausgebremst. Das liegt zumindest einer Auswertung des Verkehrsdatenanbieters TomTom nahe. Die Durchschnittsgeschwindigkeiten in Bremen, Frankfurt und Hannover zum Beispiel waren demnach niedriger als im Juli. Ob das wirklich an den Blitzern lag, lässt sich aber nicht hundertprozentig nachweisen. Das waren die Nachrichten um halb. Der Tag beginnt mit Sonnenschein. Am Nachmittag ziehen von Westen her ein paar harmlose Wolken durch. Es wird nochmal richtig heiß mit 31 bis 36, am Untermain sogar mit bis zu 38 Grad. Morgen wird es dann wechselhafter. Neben Sonne und Wolken kommen auch ein paar Schauer und Gewitter auf uns zu. Damit wird es dann auch wieder kühler.
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2: Ein romantischer Blickfang auf jedem Parkett. Heute vor exakt 40 Jahren hat nämlich Chris de Burgh mit einer Weltballade die britischen Singlecharts erobert. Und die unterhaltsame Anekdote, warum ein Ticket für seine Konzerte bis heute ein absolutes Schnäppchen ist, hört ihr gleich bei mir. Hier sind erstmal Culture Club mit Karma Chameleon. Ich bin Dominik Kollmann. Schönen guten Morgen um kurz nach halb sieben.

0: Das war Luke Christopher, Lot to Learn. Schönen guten Morgen zusammen. Falls ihr Schnäppchenjäger seid und gerne mal auf Konzerte geht, dann hat Chris the Berg einen richtigen guten Tipp für euch. Am besten ihr besucht mal eines seiner Konzerte, da kriegt ihr nämlich noch ordentlich was geboten für euer Geld.
1: My shows are renowned for being value for money, I think is the correct expression. The last ones were three hours and 15 minutes without a break.
0: Chris the Berg findet das Preis-Leistungs-Verhältnis bei seinen Konzerten nämlich also mehr als angemessen. Mehr als 3 Stunden Nonstop-Live-Musik für den Preis eines quasi Konzerttickets. Und er sagt auch, er garantiert immer, dass er auch seinen berühmtesten Song spielen wird. Diesen Song, der heute an diesem Samstag vor genau 40 Jahren in England die Nummer 1 war. Hier ist Chris the Berg mit Lady in Red.

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1: Ich bin Helen Martin. Guten Morgen. Die Sicherheitsbehörden in der spanischen Exklave Ceuta in Nordafrika sind heute in Alarmbereitschaft. Sie befürchten, dass es wieder einen Massenansturm von Migranten geben könnte, denn es gab wieder entsprechende Aufrufe in den sozialen Medien. Ende Juli hatten zehntausende Menschen versucht, nach Ceuta und damit in die EU zu kommen. Dabei waren über 80 Menschen ums Leben gekommen. Noch ein bisschen mehr als 2 Wochen, dann geht das neue Ausbildungsjahr los und viele Stellen sind noch unbesetzt, wie die Chefin der Bundesagentur für Arbeit Nahles jetzt mitgeteilt hat. Im Deutschlandfunk hat sie von rund 162.000 noch freien Lehrstellen gesprochen. Eine Ausbildung lohne sich, so Nahles. Sie findet es aber auch beunruhigend, dass nur noch gut die Hälfte der Betriebe Ausbildungsplätze anbieten würde. 3 Wochen ist der islamistische Anschlag am Rande des Berliner CSDs jetzt her. Heute ist ganz in der Nähe des Tatorts die Techno-Parade Rave the Planet. Zehntausende Menschen kommen zur Party-Demo. Die Sicherheitsmaßnahmen wurden aufgestockt. Mehr dazu von David Riemer.
2: Mehr als 1500 Polizisten, Schutzzonen und mobile Poller, Polizeihubschrauber und Drohnen sollen zusätzlich eingesetzt werden. Die Techno-Parade führt durch den Tiergarten zwischen dem Brandenburger Tor und der Siegessäule. In unmittelbarer Nähe hat ein islamistischer Attentäter Ende Juli eine Frau getötet und mindestens 31 Menschen zum Teil schwer verletzt.
1: Einbrecher dringen in eine Bank ein, knacken über 3000 Schließfächer und verursachen einen Schaden im 2- oder 3-stelligen Millionenbereich. So ist es ja Ende 2025 in einer Sparkasse in Gelsenkirchen passiert. Immer mehr der betroffenen Kundinnen und Kunden klagen auf Schadenersatz. Aktuell sind es 18 Klagen. Der Vorwurf? Sicherheitsmängel bei der Sparkasse. Die weist das zurück. Der nächste Prozess ist für den 10. September angesetzt. 3 Medaillen gab es am Abend fürs deutsche Leichtathletikteam bei der EM in Birmingham. Sprinter Owen Anser hat Gold über 200 Meter geholt. Das ist der erste deutsche EM-Titel über diese Distanz seit 44 Jahren. Diskuswerferin Shanice Kraft hat Silber gewonnen und auch Emil Agiekum hat über 400 Meter Hürden Silber geholt.
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3: Mit Lisa Immendörfer. Weil sich Menschen über lärmende Fahrzeuge aus der Tuning-Szene beschwert haben, hat die Polizei in Gunzenhausen auf dem Marktplatz kontrolliert. Dabei geriet ein Motorradfahrer in den Fokus, der ein Durchfahrtverbot missachtet hat. Dafür hätte er eigentlich 50 Euro zahlen müssen, der aber fährt davon. Wie die Polizei berichtet, stellt sich eine Streife dem Mann in den Weg, der das Auto aber über den Gehweg umfährt. Er flüchtete weiter Richtung Weißenburger Straße bis zur Nägeleinstraße. Dort verloren die Beamten den Fahrer aus den Augen. Problem für ihn, das Kennzeichen war bekannt. Bei dem Biker daheim gab der auch zu, gefahren zu sein. Ein Test auf Cannabis und Alkohol verlief positiv. Gegen den Mann wird ermittelt, unter anderem wegen des Verdachts des verbotenen Kraftfahrzeugrennens.
4: Dankeschön, Lisa, für den kurzen Überblick aus Mittelfranken. Es gibt mehr News aus der Region in einer halben Stunde, in Franken um 20:30. Das Wetter sind wir gewohnt. Viel Sonne, ein paar harmlose Wolken am Nachmittag, Temperaturen von Feuchtwangen bis ins Nürnberger Land rein. Heute so zwischen 33 und 36 Grad. Und wenn Sie in den letzten Wochen nur noch in der Badehose rumgelaufen sind, dann bitte heute Abend mal ein T-Shirt suchen. In der Nacht wird es kühler, 19 bis 16 Grad und morgen früh kommt Regen. Und dann bleibt es am Sonntag so im Mix. Und jetzt die Nachricht, auf die der ein oder andere gewartet hat. Es wird auch die nächsten Tage kühler. 25 bis 30 Grad die Höchstwerte. In Rügland jetzt leicht bewölkt bei 15 Grad. Und Dankeschön an den Georg aus Leutershausen für die erste Wettermeldung dieses Tages heute. Dort leicht bewölkt und 14 Grad. 3:07, schönen guten Morgen. Hier ist Radio 8, der schnellste Service. Keine Störungsmeldungen. Vielleicht haben Sie schon Blitzer gesehen? Dann gerne melden per Telefon oder per WhatsApp. Es ist beides mal die gleiche Nummer, die 0981 63 und zweimal den 0. Gute Fahrt in diesen Samstag.
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4: Mit Daniel Stiegler. Guten Morgen. Heute ist also der Tag, an dem Radiomoderatoren immer nicht so richtig wissen, sollen sie ganz entspannt reingehen, ja, Feiertag, oder schauen, dass alle aus dem Bett kommen. In Ansbach müssen viele heute aufstehen. In Herrieden oder in Ellingen bei Weißenburg zum Beispiel, da wird heute ausgeschlafen. Heute, 15. August, Maria Himmelfahrt. Überall, wo mehr Katholiken wohnen, ist Feiertag. Wie bei Radio 8 haben wir einen fairen Kompromiss gefunden. Heute mit einem katholischen Moderator im evangelischen Ansbach. Arbeitend. Schönes Wochenende.
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Bäume tragen so viele Früchte, dass sich die Äste bereits nach unten biegen. Im Wald beginnt langsam die Zeit der Haselnüsse. Die ersten Früchte werden schon reif und locken dadurch verschiedene Tiere an, die sich sehr über das zusätzliche Futterangebot freuen. Auf den Wiesen und Feldern sehen wir jetzt häufig große Spinnennetze, die zwischen den Grashalmen gespannt sind. Besonders morgens, wenn Tau auf den Fäden liegt, glitzern sie wie kleine Kunstwerke.

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1: Schönes Wochenende. Heute wieder geteilter Feiertag hier bei uns in Bayern. Maria Himmelfahrt, ein katholischer Feiertag. Herr Rieden zum Beispiel hat Feiertag, nebendran Ansbach. Nicht irgendwie kurios, macht auch keinen Sinn, ist aber so. Egal ob Feiertag oder nicht, wir sind gern für Sie da. Radio 8 rund um die Uhr. Einfach gute Musik und einfach mehr Mittelfranken. Schönes Wochenende.
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aufstehen an einem geteilten Samstag. Die einen haben frei und können noch ein bisschen ausschlafen und die anderen, die müssen ganz normal auf die Arbeit. Also für die, die gleich auf die Arbeit müssen, 7.25 Uhr. Wenn sie um 8 dort sein müssen, haben sie also noch 35 Minuten. Übrigens, fast filmreif ist in Gunzenhausen eine Polizeikontrolle abgelaufen. Motorradfahrer wurde kontrolliert, der haut ab, rast mit dem Motorrad über den Gehsteig und davon nur ein kleines Detail, das hat er vergessen. Welches? Das erfahren wir gleich in Franken um halb, dann um 7.30 Uhr hier bei Radio 8.

0: Gleich gute Laune Musik zum Aufstehen. Einfach gute Musik, Sommer hier bei Radio 8 und Ultravox. Dancing with Tears in My Eyes. Doch, habe ich richtig gesagt. Dancing with Tears in My Eyes. Gleich nach allen Informationen nochmal.
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0: Mit Lisa Immendorfer einen wunderschönen guten Morgen.
2: Morgen.
0: Weil sich Menschen über lärmende Fahrzeuge aus der Tuning-Serie beschwert haben, die hat die Polizei in Gunzenhausen auf dem Marktplatz mal richtig kontrolliert.
2: Dabei geriet ein Motorradfahrer in den Fokus, der ein Durchfahrtverbot missachtet hat. Dafür hätte er eigentlich 50 Euro zahlen müssen, der aber fährt davon.
3: Wie die Polizei berichtet, stellt sich eine Streife dem Mann in den Weg, der das Auto aber über den Gehweg umfährt. Er flüchtet weiter Richtung Weißenburger Straße bis zur Nägeleinstraße. Dort verloren die Beamten den Fahrer aus den Augen. Problem für ihn, das Kennzeichen war bekannt. Bei dem Biker daheim gab der dann auch zu, gefahren zu sein. Ein Test auf Cannabis und Alkohol verlief positiv. Gegen den Mann wird ermittelt, unter anderem wegen einem verbotenen Kraftfahrzeugrennen.
2: Die Situation in Mittelfrankenswäldern ist nach wie vor brandgefährlich. Ob in Weidenbach, Gollhofen, Weißenburg oder Roth. Der Waldbrandgefahrenindex des Deutschen Wetterdienstes zeigt hier Warnstufe 4 von 5. Schon kleinste Zündquellen können in dieser Situation Brände auslösen. Da es am Wochenende wieder viele in die mittelfränkischen Wälder ziehen wird, hat die Regierung von Mittelfranken wieder eine Luftbeobachtung angeordnet, heißt es in einer Pressemitteilung. Heute wird die Weißenburger Luftrettungsstaffel über der Region kreisen. Morgen sind es die Rotenburger. Ein mittelfränkischer Unternehmer steckt momentan im Kampf gegen die KI in einer echten Zwickmühle. Herbert Avisus hatte mehrere Jahre lang in Steinersdorf traditionell am dritten Sonntag im August immer einen Flohmarkt veranstaltet. Doch in diesem Jahr ist das nicht der Fall. Allerdings behauptet die KI das Gegenteil und macht damit kräftig Werbung für einen Flohmarkt, der gar nicht stattfinden wird.
4: Aber es werden hundertprozentig trotzdem Leute kommen, weil sie einfach schon jahrelang jede dritte Augustwochenende kommen. Und ja, da werde ich dann ein schönes Kätzchen mit ihnen trinken und den Ausdruck des Catch-Verlaufes mit der KI vorlegen und dann beweisen können, dass die KI schuld ist und nicht ich.
2: Das war Franken um halb, Radio 8 regional. Diese und alle weiteren Meldungen, die finden Sie auch nochmal zum Nachlesen auf radio8.de und in der Radio 8 App. Und wie das Wetter wird, das weiß jetzt Daniel Stiegler.
0: Es gibt viel Sonne, ein paar harmlose Wolken. Am Nachmittag die Temperaturen von Feuchtwangen bis ins Nürnberger Land rein. Heute am Nachmittag zwischen 33 und 36 Grad. In der Nacht wird es kühler bei 19 bis 16 Grad und morgen früh kommt Regen. Und dann bleibt es am Sonntag auch so im Mix. Und das könnte auch eine gute Nachricht für den Garten sein. Auch in den nächsten Tagen soll es etwas kühler werden und auch mal Regen geben. 25 bis 30 Grad dann die Höchstwerte. Jetzt gerade gemeldet von Birgit aus Gundelfingen, sonnig bei 15 Grad. Und in Neustadt-Aisch am Freibad leicht bewölkt und 16 Grad. 3 Minuten nach halb acht, hier ist Radio 8, der schnellste Service. Keine Störungsmeldungen, wir haben auch keinen Blitzer. Vielleicht haben Sie einen entdeckt, dann gerne melden per Telefon oder per WhatsApp. Es ist beides mal die gleiche Nummer, die 0981 63 und zweimal die 0. Gute Fahrt.
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0: Mit Daniel Stiegler und ich weiß nicht, warst du am See die letzten Tage?
2: Nee, leider nicht.
0: Nee, also so langsam geht dem Brombachsee auf jeden Fall bald das Wasser aus. Der ist deutlich leerer geworden in den letzten Tagen. Irgendwie hat er auf jeden Fall den Stöpsel gezogen, um den Main und damit den Norden Bayerns mit Wasser zu versorgen. Und jetzt ist der Wasserspiegel um 3 Meter niedriger. Und das hat Folgen. Das Schiff auf dem Brombachsee, die MS Brombachsee, kann wegen des Niedrigwassers nicht mehr in Ramsberg anlegen, ja? Die waren jetzt aber relativ findig, haben eine Ersatzhaltestelle 300 Meter weiter provisorisch aufgebaut. Wer jetzt glaubt, es wird billiger, sorry, Preise bleiben gleich. Das Erlebnis ist ja viel größer. Erst wandern zum Anleger, dann klettern ins Schiff und dann noch ein bisschen Boot fahren.

0: 15. August 2026. Schön, dass Sie mit Radio 8 aufstehen. Und in dieser Zeit aktuell merken wir, wie unglaublich wichtig ist es, dass wir die vielen, vielen Freiwilligen der Feuerwehr so haben.
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0: Europa brennt. Nicht nur die Wälder in Spanien und in Frankreich, auch in Deutschland gibt es immer wieder Waldbrände aktuell. Und dann kommen sie zum Einsatz. Und nicht nur da. Hunderte von freiwilligen Feuerwehren haben wir in ganz Mittelfranken, die jeden Tag uns zur Seite stehen, wenn irgendwas passiert. Und egal, ob es Wasser von oben oder von unten ist oder eben leider wie aktuell immer das Feuer. Viele haben sich beworben für unsere große Aktion, die 112 Feuerwehraktion, und viele wollen ein ganz besonderes Event mit uns machen, wollen einen tollen Tag verbringen, nach Frankfurt fahren, die Flughafenfeuerwehr in Frankfurt besuchen, sich das alles angucken. Und wenn ihr auch noch mitmachen wollt, wir haben ein paar Informationen bekommen, dass vielleicht der eine oder andere noch nicht ganz fertig ist. Man muss ja ein kleines Video machen, ein bisschen was über die Feuerwehr erzählen. Und da sind die ein oder anderen vielleicht wegen der Urlaubszeit noch so ein bisschen ins Hintertreffen geraten. Die haben uns eine E-Mail geschrieben, haben gesagt, Mensch, geht's noch ein bisschen länger? Ja, machen wir. Wir machen ein bisschen Verlängerung, ja. Bis zum 28. August könnt ihr euch bewerben. 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Und eine Feuerwehr, die sich beworben hat, ist zum Beispiel die Feuerwehr Eichmausendorf, Gruppenführer und Maschinist Martin Leidl. Zum Abschluss zeigt ihr vom Video da so ein kleines Banner mit dem tollen Motto, was gleich am Ortseingang zu sehen ist. Was steht auf dem Banner drauf?
2: Also wir löschen nicht nur Brennen, sondern sorgen auch für Zusammenhalt. Das ist ja gerade in einer kleinen Wehr das A und O. Und wir haben ja auch so ein wunderschönes Löschfass aus Eigeninitiative gebaut und haben es sogar in die größte deutsche Feuerwehrzeitung geschafft mit einem vierseitigen Bericht mit diesem Löschfass.
0: 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Und wenn ihr Feuerwehr seid und auch noch mitmachen wollt, schnell jetzt anmelden unter radio8.de.

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0: Einfach gute Musik, Sommer bei Radio 8. Anana Club, alle Farben und hier und nun Supergirl.
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0: Heute 15.8. Maria Himmelfahrt, in den katholischen Gemeinden in Bayern Feiertag. Die anderen müssen arbeiten und deshalb gehen die Katholen dann meistens in die evangelischen Gemeinden zum Einkaufen. Ich glaube, das nennt man dann Ökumene, oder? Apropos Einkaufen. Wie bezahlen Sie denn, wenn Sie online was kaufen, mit PayPal oder auch mit Vero? Ja, Vero ist nämlich eigentlich die europäische Alternative zu PayPal. Wie beliebt sie schon ist, dazu gleich mehr in den Radio 8 Nachrichten um 8.

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1: Ich bin Helen Martin. Guten Morgen. In diesem Sommer sind laut dem Robert-Koch-Institut bislang 12.500 Menschen durch Hitze gestorben. Doch wie genau sind diese Zahlen? Das zweifelt die Deutsche Stiftung Patientenschutz an. Sie will, dass Hitze als Todesursache auf dem Totenschein vermerkt wird. Vorstand Brisch hat in der Rheinischen Post gefordert, dass auch notiert wird, ob jemand im Krankenhaus, im Pflegeheim oder zu Hause gestorben ist. Der Waldbrand in der Nordeifel in NRW hat sich in der Nacht nicht weiter ausgebreitet. Laut der Feuerwehr sind die Flammen nach wie vor ungefähr 150 bis 200 Meter von Gai, einem Ortsteil von Hürtgenwald, entfernt. Heute sollen weitere Hubschrauber eintreffen, um bei den Löscharbeiten zu helfen. Seit Donnerstag brennt ein Waldstück, mittlerweile auf einer Fläche von rund 300 Hektar. Hunderte Menschen hatten gestern deshalb früh am Morgen ihre Häuser verlassen müssen. Nochmal schnell fürs Wochenende einkaufen, das könnte teilweise schwierig werden in Bayern, denn heute ist Maria Himmelfahrt. Und da gibt's schon Unterschiede bei direkten Nachbargemeinden. Fabian Schaffer, wo ist denn jetzt heute Feiertag?
2: Also in rund 1700 der insgesamt über 2000 bayerischen Gemeinden, also im deutlich größten Teil des Freistaats. Entscheidend ist, ob in einer Gemeinde mehr Katholiken als Protestanten leben. Eine katholische Mehrheit in der Gesamtbevölkerung braucht es dafür gar nicht. Feiertag ist zum Beispiel in München, Augsburg, Regensburg, Ingolstadt und Würzburg, in Nürnberg, Fürth und Erlangen dagegen nicht.
1: Vero, das ist ja die europäische Alternative zu PayPal. Allerdings wissen das viele Menschen in Deutschland gar nicht, wie eine Verivox-Umfrage zeigt. Da hat fast ein Drittel der Befragten gesagt, dass sie noch nie was von Vero gehört haben. Über die Hälfte meint, dass es nicht funktionieren wird, Vero zum beliebtesten Bezahldienst in Europa auszubauen. Vero hat aktuell ungefähr 9 Millionen Nutzerinnen und Nutzer in Deutschland, bei PayPal sind es 35 Millionen. Bei der Schwimm-EM in Paris gab es am Abend wieder was zu jubeln. Isabel Gose hat über 1500 Meter Freistil Gold geholt und Maja Werner Bronze. Außerdem hat Angelina Köhler über 100 Meter Schmetterling Silber gewonnen. Für Lukas Mertens war der Abend dafür enttäuschend. Im Rennen über 200 Meter Freistil wurde der Olympiasieger nur Siebter.
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3: Mit Lisa Immendörfer. Nach einem Angriff auf offener Straße in Nürnberg sucht die Polizei jetzt nach Zeugen. Ein 34-Jähriger war am Mittwoch gegen 13.20 Uhr im Bereich des Splittertor-Zwingers unterwegs. Als ihn ein bislang Unbekannter ansprach und ihn nach Geld fragte, der 34-Jährige verneinte dies. Laut Polizei soll der Unbekannte dann versucht haben, nach dem Handy und der Umhängetasche des Mannes zu greifen. Auch dies gelang dem Tatverdächtigen nicht. Dann schlug er dem 34-Jährigen mit der Faust ins Gesicht, bevor er Richtung Färberstraße ging. Der Geschädigte erlitt leichte Verletzungen. Die Polizei sucht jetzt nach Zeugen. Eine Täterbeschreibung steht bei uns im Netz.
4: Dankeschön, Lisa, für den kurzen Überblick aus Mittelfranken. Es gibt mehr News aus der Region in einer halben Stunde, in Franken um halb. Und jetzt Wetter. Ja, eigentlich wie immer, oder? Wie die letzten Tage. Viel Sonne, harmlose Wolken, paar zumindest am Nachmittag dann. Temperaturen so zwischen 33 und 36 Grad. In der Nacht wird es ein bisschen kühler bei 19 bis 16 Grad. Und morgen früh kommt Regen, ja? Dieses nasse Zeug vom Himmel. Und dann bleibt es am Sonntag auch so ein bisschen im Mix. Und das könnte vielleicht ganz gut sein für den Garten, denn auch in den nächsten Tagen soll es etwas kühler werden und auch mal Regen geben, 25 bis 30 Grad die Werte. Danke übrigens an den Werner, der meldet aus Heilsbronn leicht bewölkt und 17 Grad und in Wassertrüdingen jetzt sonnig und 19. 3:08, schönen guten Morgen, hier ist Radio 8, der schnellste Service. Gerade mal aktualisieren hier bei meinem Rechner. Ne, gerade keine Störungsmeldungen und auch keine Blitzer. Vielleicht haben Sie was gesehen, dann gerne melden, per Telefon oder per WhatsApp. Es ist beides mal die gleiche Nummer, die 0981 63 und zweimal die 0. Gute Fahrt.
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4: Mit Daniel Stiegler, egal ob Sie arbeiten müssen oder vielleicht einfach im Bett ein bisschen rumfließen können, weil bei Ihnen heute Feiertag ist. Heute ist der 15. August 2026, der geteilte Samstag heute dieses Jahr. Maria Himmelfahrt. Und wer die letzten Tage auf der Bundesstraße zwischen Ansbach und Gunzenhausen unterwegs war, der hat die Schilder schon gesehen, die zum Open Air gehen. Ich meine, Open Air auf dem Schild ist vielleicht so ein bisschen untertrieben. Es ist eins der größten Metal-Festivals bei uns in der Region. Dieses Wochenende das Summer Breeze Festival in Sinnbronn. Und wenn Sie jetzt nichts mit harten Metal zu tun haben, ja, kein Problem. Einfach gute Musik, Sommer, hier bei Radio 8. Und gleich alle Tipps und Termine aus der Region.
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0: der Boss im einfach guten Musiksommer. Bruce Springsteen, I'm on Fire, 13 nach 8.
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0: Gibt wieder viel Theater heute, zum Beispiel die Ausbrecherkomödie Flüchtige Bekannte. Um 20.30 Uhr geht's hier los im Freiwandtheater in Bad Windsheim. Außerdem Sommerkino im alten Bauhof des Fränkischen Freilandmuseums in Bad Windsheim. Da wird der Film Du und Ich und alle reden mitgezeigt. Los geht's um 20.15 Uhr. Beim Landestheater Dinkelsbühl um 15 Uhr und um 19.30 Uhr die Komödie Eine Mordsfreundin. Bei den Kreuzgängern spielen in Feuchtwangen um 16.15 Uhr die kleine Hexe und um 20.30 Uhr der große Gatsby. Die Kriminalkomödie Achtsam Morden wird aufgeführt um 20 Uhr im Toppler Theater in Rottenburg. Und bei den Frankenfestspielen auf der Burg Brattenstein in Röttingen um 20.30 Uhr die Operette Frau Luna. Es ist außerdem Kirchweih in Wolframs-Eschenbach. Heute ab 18 Uhr die drei Eschenbacher Musikantenkerber im Bierzelt am Festplatz. Morgen ab 11 Uhr dann Frühshoppen mit den Wolframs-Eschenbacher Wirtshaussängern. Das Ganze in und um den Festplatz von Wolframs-Eschenbach herum. Außerdem morgen 10 bis 12 Uhr kostenloses Schnuppergolfen im Golfclub in Bad Windsheim. Infos und Anmeldung auf der Website des Golfclubs. Und noch ein Hinweis, nicht, dass irgendwie was verschütt geht. Der Dorfflohmarkt in Steinersdorf bei Ansbach. Der hat die letzten Jahre mal stattgefunden, findet heuer nicht statt, auch wenn es im Internet teils alles ein bisschen anders mitgeteilt ist, wie wir schon berichtet haben. Wenn Sie noch ein bisschen was nachlesen wollen, wenn Sie Termine für morgen brauchen, klicken Sie sich noch mal rein bei uns ins Netz unter radio8.de.
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0: Schönes Wochenende.

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1: Schönes Wochenende. Heute wieder geteilter Feiertag hier bei uns in Bayern. Maria Himmelfahrt, ein katholischer Feiertag. Herr Rieden zum Beispiel hat Feiertag, nebendran Ansbach. Nicht irgendwie kurios, macht auch keinen Sinn, ist aber so. Egal ob Feiertag oder nicht, wir sind gern für Sie da. Radio 8 rund um die Uhr. Einfach gute Musik und einfach mehr Mittelfranken. Schönes Wochenende.
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Kinofans der Region werden sich freuen und wahrscheinlich nicht nur der Region. Es wird nämlich eins der modernsten Kinos überhaupt weltweit sein, wenn es ihn dann offen hat. Es geht um das Visioplex in Dinkelsbühl und jetzt ist klar geworden, wann denn so die ersten Filme da laufen werden. Antworten gleich. Frank um halb. In 5 Minuten. Hier bei Radio 8.

0: Come on, Eileen. Aufstehen jetzt. Ach nee, ist doch Feiertag. Können wir ein bisschen ausschlafen. Nicht überall. Hier ist Radio 8 an diesem Samstag. Maria Himmelfahrt. Gleich mit David Bowie in Let's Dance. Jetzt mit allen Informationen, die Sie brauchen.
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0: Lisa Immendorfer ist da, hallo.
2: Guten Morgen.
0: Ständig laute und getunte Motoren auf dem Marktplatz in Gunzenhausen, da haben sich die Anwohner beschwert und deshalb hat die Polizei auch kontrolliert.
2: Dabei geriet ein Motorradfahrer in den Fokus, der ein Durchfahrtverbot missachtet hat. Dafür hätte er eigentlich 50 Euro zahlen müssen, der aber fährt davon.
3: Wie die Polizei berichtet, stellt sich eine Streife dem Mann in den Weg, der das Auto aber über den Gehweg umfährt. Er flüchtet weiter Richtung Weißenburger Straße bis zur Nägeleinstraße. Dort verloren die Beamten den Fahrer aus den Augen. Problem für ihn, das Kennzeichen war bekannt. Bei dem Biker daheim gab der dann auch zu, gefahren zu sein. Ein Test auf Cannabis und Alkohol verlief positiv. Gegen den Mann wird ermittelt, unter anderem wegen einem verbotenen Kraftfahrzeugrennen.
2: In Dinkelsbühl entstehen derzeit die modernsten Kinosäle der Welt. Die Rede ist von der Meiser Plaza, bekannt durch die Radio 8 Partys. Die Plaza ist Teil des neu errichteten Visioplex-Gebäudes. Unter anderem einen Bowling-Center gibt es dort bereits. Seit 1,5 Jahren sind die Arbeiter mit dem Innenausbau der Kinosäle beschäftigt. Investiert wurden ins Gebäude rund 35 Millionen Euro. Allein fürs Kino sind es rund 13 Millionen. Georg Habelt ist der Geschäftsführer der Visioplex GmbH.
4: Eigentlich wurde mit dem Visioplex, wenn es dann finalisiert ist, ein Diamant mit großem Spektrum geschaffen. Sprich, der Kunde selber hat eine sehr große Auswahl der Freizeitaktivitäten, die er wahrnehmen kann. Es wird in Zukunft sicherlich sehr viele Menschen geben, die sagen, wir wissen eigentlich noch gar nicht so richtig, was wir machen wollen. Schauen wir halt mal ins Visioplex und dann schauen wir, vielleicht läuft da guter Film oder wir gehen bowlen oder wir gehen feiern oder wir gehen gut essen oder alles zusammen. Die Vielfalt ist der Garant für die Funktionalität dieses ganzen Konzeptes.
2: In 6 bis 8 Wochen soll der Kinobereich dann fertig sein. Laut Gutachten rechnet man für die Bereiche Kino und Bowling mit rund 200.000 Gästen pro Jahr. Milde Temperaturen, prachtvolle Paläste und farbenfrohe Viertel. Marokko ist für viele Urlauber gerade auch in den Wintermonaten ein beliebtes Reiseziel. Deshalb hat der Airport Nürnberg sein Streckennetz für den Winterflugplan jetzt um ein Ziel erweitert. Mit Ryanair geht es direkt in die Küstenstadt Agadir. Neben Rabat schon das 2. Ziel in Marokko. Die Flüge nach Agadir starten jeweils montags und samstags und sind direkt über Ryanair buchbar, so der Airport. Das war Franken um halb, Radio 8 regional. Diese und alle weiteren Meldungen finden Sie auch nochmal zum Nachlesen auf radio8.de und in der Radio 8 App. Und wie das Wetter wird, das weiß jetzt Daniel Stiegler.
0: Es wird wieder viel Sonne geben, ein paar harmlose Wolken. Am Nachmittag die Temperaturen von Feuchtwangen bis rüber ins Nürnberger Land zwischen 33 und 36 Grad. In der Nacht wird es kühler, 19 bis 16 Grad die Temperaturen. Und morgen früh kommt es nass von oben. Ja, die Blumen wird es freuen. Es bleibt am Sonntag so ein Mix aus Sonne, Wolken, mal ganz, ganz wenig Regen. Und das könnte auch wirklich für den Garten die nächsten Tage ein bisschen Erholung sein. In den nächsten Tagen soll es etwas kühler werden. Auch mal Regen geben, 25 bis 30 Grad die Temperaturen. Jetzt gerade gemessen in Ansbach am Bismarckturm sonnig und 20 Grad. Und der Antonio meldet aus Rothenburg sonnig und 23 Grad. 8.33 Uhr, hier ist Radio 8, der schnellste Service. Keine Störungsmeldungen momentan, keine Blitzer. Was ist los? Kann ich mir gar nicht vorstellen. Melden Sie die, wenn Sie die gefunden haben, entweder per Telefon oder WhatsApp, beides mal die gleiche Nummer, die 0981 63 und zweimal die 0. Gute Fahrt.
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0: Mit Daniel Stiegler. Die Renovierung der Woche gab es vermutlich diese Woche in Dendermonde. Das liegt in Belgien. Und da wird gerade eine alte Brauerei renoviert, soweit so gut. Im Keller hat ein 18-jähriger Arbeiter ein bisschen gebuddelt. Es sollten Rohre neu verlegt werden. Dann hat er ein bisschen was Hartes im Erdreich entdeckt und das ein bisschen weiter ausgegraben. Kam eine Tüte zum Vorstein. Drin ein paar Goldbarren, vergraben im Keller der alten Brauerei. Wert 9 Millionen Euro, ja? Die Polizei rätselt jetzt, wem das Gold gehört. Na gut, ich hätte da schon eine Idee. Vielleicht war sie einer der letzten Wirte in der Brauerei. Genau der, bei dem immer das EC-Cash-Gerät kaputt war. Bitte nur Barzahlung oder mit Gold.
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0: David Bowie jetzt im Musiksommer hier bei Radio 8.

0: Samstag in Mittelfranken. Hier ist Radio 8. Schön, dass Sie mit uns diesen Maria-Himmelfahrtstag verbringen.
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0: Ja, in die Schule zu gehen, das ist für uns ja eigentlich was ganz Selbstverständliches. Aber das ist anders in Afrika. Der gemeinnützige Verein Kampala Kids Deutschland aus Klaffheim bei Ansbach hat in den letzten Jahren wirklich richtig Beeindruckendes geleistet. Dank des Vereins konnten in Uganda Schulen, Kindergarten, Spiel- und Fußballplätze und jetzt auch ein neues Lehrerwohnhaus gebaut werden. Realisiert letztlich durch die vielen, vielen Spenden, die der Verein bekommt. Über den aktuellen Stand der Bauarbeiten in Uganda und die Hilfen können wir uns immer wieder mal informieren. Und dazu gibt es auch dieses Jahr ein Sommerfest des Vereins in Klaffheim. Das ist nächsten Sonntag, 23. August. Dann unter dem Motto 5 Jahre Kampala Kids Deutschland. Gründungsmitglied ist Annette Heidingsfelder.
2: Wir wollen auch zeigen, wie dankbar wir sind, dass es so ist. Aber auch dankbar für die Menschen, die uns unterstützen. Das ist ein Teil davon. Der andere Teil ist natürlich Kaffee und Kuchen. Zusammensitzen, zusammen reden, sich austauschen. Das ist auch immer sehr schön, muss ich sagen. Und dann gibt es ist wieder ein Reisebericht von der letzten Reisegruppe. Das war auch wirklich sehr besonders, eben gerade dieses Sportfest, die Graduation-Feier oder auch, wenn die Patenkinder ihre Paten kennenlernen und dann auch die Urkunde da kriegen. Das war sehr besonders und emotional.
0: Und was sehr Besonderes, das wird es auch noch geben, dieses Mal ein Highlight beim diesjährigen Sommerfest der Kampala Kids in Klaffheim, eine Buchvorstellung.
2: Caroline Emmert ist auf uns zugekommen, hat unsere Geschichte des Vereins und die Entwicklung eben begleitet, mit verfolgt und hat uns dann letztes Jahr am Sommerfest eben darauf angesprochen, dass sie davon gern ein Buch schreiben würde, die Geschichte eben erzählen. Und das haben wir jetzt eben das Jahr über gemacht zusammen, haben unsere Geschichte erzählt. Sie hat daraus ein Buch gemacht und es ist sehr gut geworden, sehr spannend und das ist für uns definitiv ein Highlight und da wird es dann auch die Autorenlesung geben mit der Caroline Emmert.
0: Und darauf können wir uns freuen. Viele Informationen, Begegnungen, Gespräche, Neuheiten beim diesjährigen Sommerfest der Kampala Kids Deutschland in Klaffheim 44 bei Ansbach steigt, wie gesagt, nächste Woche am 23. August, Sonntag von 13 bis um 17 Uhr.
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1: 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Heute die Wolframs-Eschenbacher Musikantenkerwa. Echte Blasmusik im Festzelt.
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0: Aha, haben wir da den einen oder anderen schon erwischt, ja? Sitzen im Café um kurz vor neun und vielleicht den ersten Prosecco oder auch den Aperol Spritz aufgemacht, ja? Nein, nein, nicht um die Uhrzeit.
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0: Und auch herzlich willkommen, liebe Urlauber, die aktuell bei uns die schönste Zeit des Jahres verbringen. Heute ist es ein bisschen kompliziert. Ja, das machen wir gerne in diesem schönen Bundesland. In einem Ort ist Feiertag, zum Beispiel in Dürrwangen, in Aberg oder in Spalt und im Pleinfeld und im anderen nicht. Ich weiß, ihr sagt jetzt wieder, die spinnen die Bayern. Wir sagen, ja Mai, gleich die Nachrichten um neun und im aktuellen Stand des Waldbrandes in der Eifel hier bei Radio 8.

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1: Ich bin Helen Martin. Guten Morgen. In der Nordeifel wütet weiter der wohl größte Waldbrand in der Geschichte von NRW. Hunderte Feuerwehrleute sind bei der Gemeinde Hürtgenwald im Einsatz. Heute helfen nochmal weitere Löschhubschrauber aus der Luft aus. Am Boden wurde die Zahl der Hilfskräfte teilweise verdoppelt. Auch Panzer der Bundeswehr sind im Einsatz. Nach wie vor geht's vor allem darum, dass die Flammen nicht den Ortsteil Gai erreichen. Der war gestern in der Früh evakuiert worden. Der Städte- und Gemeindebund fordert nach dem Drohnenvorfall am Flughafen Leipzig-Halle mehr Schutz für Kommunen. Verbandspräsident Spiegler hat im Gespräch mit dem Redaktionsnetzwerk Deutschland gefordert, Städte und Gemeinden verbindlich in Sicherheitslagebilder einzubinden, zum Beispiel bei der Energie- und Wasserversorgung. Nötig seien feste Meldewege zwischen Behörden und Kommunen und dauerhafte personelle, finanzielle und technische Unterstützung durch Bund und Länder. Vor der indonesischen Insel Flores hat es ein schweres Erdbeben mit der Stärke 7,7 gegeben. Dabei sind laut den Behörden 2 Menschen ums Leben gekommen, eine weitere Person ist verletzt worden. Zunächst hatte es auch eine Tsunami-Warnung gegeben, die wurde dann aber wieder aufgehoben. Wie stark die Schäden sind, ist noch unklar. Fortschritt statt Rückschritt. Unter diesem Motto findet heute in Bayreuth der Christopher Street Day statt. Hunderte Menschen werden erwartet, um für die Rechte und Sichtbarkeit der queeren Community auf die Straße zu gehen. Los geht's um 14 Uhr. Die Polizei hat wegen des Anschlags auf den Berliner CSD die Sicherheitsvorkehrungen erhöht. Bei der Leichtathletik-EM in Birmingham hat sich Owen Ansah sensationell zum Europameister über 200 Meter gekrönt. Der Hamburger ist somit der erste deutsche Europameister in dieser Disziplin seit 44 Jahren. Mehr dazu von Thomas Bremser.
2: Auf den letzten 50 Metern zündet Owen Ansah den Turbo. Es ist schon die 12. EM-Medaille für das deutsche Team, für Ansah die 2. Doch noch ist unklar, ob er beide behalten darf, denn die nationale Anti-Doping-Agentur will ihn für 4 Jahre sperren lassen. Er habe eine Dopingprobe verweigert. Ansah widerspricht dem und ist derzeit nicht suspendiert.
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3: Mit Lisa Immendörfer. Weil sich Menschen über lärmende Fahrzeuge aus der Tuning-Szene beschwert haben, hat die Polizei in Gunzenhausen auf dem Marktplatz kontrolliert. Dabei geriet ein Motorradfahrer in den Fokus, der ein Durchfahrtverbot missachtet hat. Dafür hätte er eigentlich 50 Euro zahlen müssen, der aber fährt davon. Wie die Polizei berichtet, stellt sich eine Streife dem Mann in den Weg, der das Auto aber über den Gehweg umfährt. Er flüchtete weiter Richtung Weißenburger Straße bis zur Nägeleinstraße. Dort verloren die Beamten den Fahrer aus den Augen. Problem für ihn, das Kennzeichen war bekannt. Bei dem Biker daheim gab der auch zu, gefahren zu sein. Ein Test auf Cannabis und Alkohol verlief positiv. Gegen den Mann wird ermittelt, unter anderem wegen des Verdachts des verbotenen Kraftfahrzeugrennens.
4: Dankeschön, Lisa, für den kurzen Überblick aus Mittelfranken. Es gibt mehr News aus der Region in einer halben Stunde in Franken um halb. Und das ist ein Leinentag, habe ich mir sagen lassen, ja, von den Damen. Schaut ein bisschen knittrig aus, ist aber sehr angenehm zu tragen, wenn es so heiß ist, ja. Klamotten aus Leinen brauchen wir heute nochmal bei 33 bis 36 Grad. Gut heiß in Westmittelfranken. In der Nacht wird es dann kühler bei 19 bis 16 Grad. Und morgen früh tatsächlich ein bisschen Regen. Und dann bleibt es am Sonntag so im Mix ab morgen, nämlich keine Leinenklamotten mehr notwendig. Und auch zum Wochenstart wird es etwas kühler bleiben. 25 bis 30 Grad. Ja gut, jetzt rede ich da schon von kühl. Wir haben gerade gemessen am Schloss in Schillingsfürst sonnig und 23 Grad. Und Dankeschön für die Wettermeldung von Christiane. Die meldet sonnig und 22 Grad aus Merkendorf. 9. Schönen guten Morgen, hier ist Radio 8, der schnellste Service, ohne Störungsmeldungen, ohne Blitzer. Wenn Sie was gesehen haben, gerne petzen, wir geben es weiter per Telefon oder WhatsApp, beides mal die gleiche Nummer, 0981 63 und zwar mit den Nullen. Gute Fahrt, kommen Sie gut durch.
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4: Mit Daniel Stiegler, mein Bruder und meine Schwägerin haben seit dieser Woche einen Hund. Und ich muss sagen, ich hätte ihn ja gerne Hinkelotta genannt, ja, fand ihn nicht so gut. Aber alle, die Hinkelotta kennen, die wissen, dass es ab dieser Woche wieder einen neuen Eberhofer-Film gibt.
5: Sag mal, spinnst du? Die Küche ist nagelnigelneu und wird jetzt bitteschön nicht eingesaut.
6: Schau, Susi, so eine Küche ist ein Gebrauchsgegenstand. Wie eine Unterhosen. Irgendwann kriegt man es halt nicht mehr richtig sauber.
4: Ich habe die Tickets vor da schon. Sie können sich's gleich überlegen. Nach dem Kinotipp hier bei Radio 8.
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0: 13 nach 9 an diesem Samstag. Hier ist Radio 8. Und das ist genau mein Humor. Der Opa ist ständig stoned, die Freundin rastet ständig aus und der Dorfpolizist hat ständig einen Mord. Den nächsten oder den letzten Eberhofer-Film haben 1,5 Millionen Menschen gesehen und das sind eigentlich ganz gute Voraussetzungen für den neuen Steckerlfisch-Fiasko.
1: Wenn Franz Eberhofer zurück ins Kino kommt, dann ist das mittlerweile für viele Menschen Kult. Das ist Dorfwahnsinn, trockener Humor, urkomische Situationen und ein Mordfall, der garantiert völlig aus dem Ruder läuft.
2: Ich brauche dringend ein paar Therapiehäube.
3: Bier.
4: Das ist eine sehr gute Idee.
1: In Steckerlfisch-Fiasko liegt der ortsansässige Steckerlfisch-König plötzlich tot in der Wellnesslandschaft des neuen Golfclubs. Eberhofer muss zwischen zwielichtigen Volksfest-Clans und feinen Golfschnöseln ermitteln. Aber auch privat geht es bei ihm drunter und drüber. Zum Beispiel sucht sein Sohn Paul nach neuen Hobbys.
5: Was machst du denn da? Hey. Schnecken erfüllen eine wichtige Aufgabe im Ökosystem.
6: Du, wer Hochdeutsch redet, hat nicht automatisch recht.
1: Und seine Frau Susi will Bürgermeisterin werden. Franz ist davon nicht gerade begeistert, genauso wenig wie der amtierende Bürgermeister, der jetzt um seinen Posten fürchten muss.
7: Sie können doch nicht einfach mein Plakat überkleben.
8: Ja, weil Sie meins überklebt haben.
9: Jeder Zentimeter zählt. Bei mir jedenfalls.
10: Das glaube ich sofort.
1: Genau davon lebt der neue Film. Der Kriminalfall ist wichtig, aber die eigentliche Unterhaltung steckt im ganzen Chaos drumherum.

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13: Aye.

einfach gute Musik, Sommer bei Radio 8. Luis Fonsi, Despacito, 9:25 Uhr. Tätlicher Angriff in dieser Woche auf offener Straße in Nürnberg. Da ist ein Mann angegriffen worden. Die Polizei sucht da jetzt Zeugen zu dem Vorfall. Was genau passiert ist, dazu gleich mehr in Frank im Halb.

0: Gleich mehr Musik im Radio 8 Musiksommer. Einfach gute Musik von Frankie Goes to Hollywood. Gleich nach allen Infos, die wir diesen Samstag brauchen.
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0: Lisa Emmendorfer ist da. Hallo.
2: Hallo.
0: Und wir haben keinen Punkt. Jetzt, nach einem Angriff auf offener Straße in Nürnberg, sucht die Polizei jetzt nach Zeugen.
2: Ein 34-Jähriger war Mittwoch gegen 13.20 Uhr im Bereich des Splittertor-Zwingers unterwegs, als ihn ein bislang Unbekannter ansprach und ihn nach Geld fragte. Der 34-Jährige verneinte dies. Laut Polizei soll der Unbekannte dann versucht haben, nach dem Handy und der Umhängetasche des Mannes zu greifen. Auch dies gelang dem Tatverdächtigen nicht. Dann schlug er dem 34-Jährigen mit der Faust ins Gesicht, bevor er Richtung Färberstraße ging. Der Geschädigte erlitt leichte Verletzungen. Die Polizei sucht jetzt nach Zeugen. Eine Täterbeschreibung steht bei uns im Netz. Weil sich Menschen über lärmende Fahrzeuge aus der Tuning-Szene beschwert haben, hat die Polizei in Gunzenhausen auf dem Marktplatz kontrolliert. Dabei geriet ein Motorradfahrer in den Fokus, der ein Durchfahrtverbot missachtet hat. Dafür hätte er eigentlich 50 Euro zahlen müssen, der aber fährt davon.
3: Wie die Polizei berichtet, stellt sich eine Streife dem Mann in den Weg, der das Auto aber über den Gehweg umfährt. Er flüchtet weiter Richtung Weißenburger Straße bis zur Nägeleinstraße. Dort verloren die Beamten den Fahrer aus den Augen. Problem für ihn, das Kennzeichen war bekannt. Bei dem Biker daheim gab der dann auch zu, gefahren zu sein. Ein Test auf Cannabis und Alkohol verlief positiv. Gegen den Mann wird ermittelt, unter anderem wegen einem verbotenen Kraftfahrzeugrennen.
2: Ein mittelfränkischer Unternehmer steckt momentan im Kampf gegen die KI in einer echten Zwickmühle. Herbert Avisus hat mehrere Jahre lang in Steinersdorf traditionell am dritten Sonntag im August immer einen Flohmarkt veranstaltet. Doch in diesem Jahr ist das nicht der Fall. Allerdings behauptet die KI das Gegenteil und macht damit kräftig Werbung für einen Flohmarkt, der gar nicht stattfinden wird.
4: Aber es werden hundertprozentig trotzdem Leute kommen, weil sie einfach schon jahrelang jede dritte Augustwochenende kommen. Und ja, da werde ich dann ein schönes Kätzchen mit ihnen trinken und den Ausdruck des Catch-Verlaufes mit der KI vorlegen und dann beweisen können, dass die KI schuld ist und nicht ich.
2: Das war Franken um halb, Radio 8 regional. 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
0: Und heute ist wieder der Tag, wo man so alle 10 Minuten wenden kann. Ja, nochmal richtig sonnesatt und richtig schön zum Bräunen bei 33 bis 36 Grad. In der Nacht wird es kühler bei 19 bis 16 Grad und morgen früh tatsächlich ein bisschen Regen. Und dann bleibt es am Sonntag so im Mix ab morgen und auch zum Wochenstart wird es kühler bleiben. 25 bis 30 Grad die Höchstwerte. In Burgoberbach meldet der Steffen sonnig bei 25 Grad. Und gerade haben wir gemessen in Enderndorf sonnig bei 24 Grad. 9:30 Uhr, hier ist Radio 8, der schnellste Service. Keine Störungsmeldungen, keine Blitzer. Vielleicht haben Sie was gesehen, per Telefon, per WhatsApp, gerne reinmelden. Beides Mal ist es die gleiche Nummer, die 0981 63 und zweimal die 0. Gute Fahrt.
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0: Mit Daniel Stiegler. Heute übrigens großer Rückreisetag, ja. In vielen Bundesländern letzter Tag der Ferien. Da fängt nächste Woche auch schon wieder die Schule an. Hoffentlich kommen alle gut wieder nach Hause. Anders als bei einem Flug diese Woche in Kanada. Das sollte von Victoria nach Toronto gehen. Alle sitzen, alle schnallen sich an. Außer ein bockiges Kind, das sich einfach nicht anschnallen will. Ohne kann das Flugzeug nicht starten. Also muss das Kind mit seinen Begleitern raus. Dafür muss aber das Gepäck des Kindes und der Familie ausgeladen werden. Und dann war der Flieger auch schon zu spät, um noch starten zu dürfen, wegen Nachtflugverbot. Also ging es erst am nächsten Tag für alle weiter. Das sind so die Situationen, die kennt man so ein bisschen als Eltern, oder? Manchmal hilft ein Maß, ein Snickers, ein Lutscher, vielleicht ein Eis.
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0: Man kann nicht überall wirklich noch baden. In den ein oder anderen Weihern und Seen gibt es Blaualgen bei uns in der Region. Wo es noch ganz gut ist, übrigens im Wörnitz-Freibad in Oettingen. Kleiner Geheimtipp. Und auch ein Geheimtipp ist dieses Wochenende Wolframs Eschbach. Ja, da wird Kirchweih gefeiert. Da gibt's ein volles Programm, jede Menge Musik, Coverspiele, Oldtimer Standfeld und so weiter und so fort. Wolframs Eschenbachs erster Bürgermeister ist Michael Dörr und der sagt uns auch, was so geboten ist.
1: Ja, das Schöne an unserer Kirchweih ist natürlich, weil es eine der wenigen Bierzeltkirchweihen ist, aber nicht eine reine Bierzeltkirchweih ist, dass man sagt, man hat die Möglichkeit, halt gleich neben der Altstadt auch das Flair der Altstadt zu genießen, direkt am Rande der Altstadt der Festplatz. Mit der klassischen Bierzeltkirchweih ist es auch immer ein sehr attraktiver Vergnügungspark, den wir haben. Und auch das zu kombinieren eben, dass man mal in der Gaststätte gehen kann. Es ist ja alles sehr nah beieinander bei uns. Die Wege sind kurz und gleichzeitig auch einmal das Bierzelt besuchen kann.
0: Was macht ihr heute dann so?
1: Die dritte Eschenbacher Musikantenkirchweih, die wir ja vor einigen Jahren ganz besonders für die ältere Bevölkerung aus der Taufe gehoben haben. Hier wird es mehrere Kapellen geben. Nämlich unter anderem Wolframs Eschenbacher Musikverein und dann auch unter anderem die Spalter Stadtkapelle, die Hofer Böhmischen wieder. Also es sind insgesamt 4 Kapellen, die da mit traditioneller Volksmusik bei freiem Eintritt alt und jung unterhalten werden.
0: Und es gibt außerdem eine Oldtimer-Sternfahrt und ein Feuerwerk vom mehr oder weniger Haus- und Hoffeuerwerker der Stadt. Die Kirchweih in Wolframs-Eschenbach übrigens noch bis Montag.
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ist gerade so um die 26 Grad in Mittelfranken. Hier ist Radio 8 an diesem Samstag und das wird ein heißes Duell heute in jeder Hinsicht. Es ist nämlich Derby-Tag zwischen dem 1. FC Nürnberg und der Spielvereinigung Greuther Fürth. Übrigens, es ist das 277. Mal, dass sie sich treffen. Eins der Themen gleich in den Radio 8 Nachrichten um 10. Gleich nach Runaway und Bon Jovi.

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1: Ich bin Helen Martin. Am 1. September startet das neue Ausbildungsjahr. Wer noch eine Stelle sucht, hat gute Chancen. Rund 162.000 Ausbildungsplätze sind noch unbesetzt, wie die Chefin der Bundesagentur für Arbeit, Nahles, dem Deutschlandfunk gesagt hat. Sie betont, eine Ausbildung lohne sich, auch weil dann die Wahrscheinlichkeit sinke, später mal arbeitslos zu werden. Die Nacht war gut, das sagt der Landrat des Kreises Düren, Nolten. Er meint die Löscharbeiten des wohl größten Waldbrands in der Geschichte von NRW in der Nordeifel. Im Hürtgenwald kämpfen hunderte Feuerwehrleute weiter gegen die Flammen. Dirk Zeitler berichtet.
2: Die Löscharbeiten werden durch Weltkriegsmunition auf dem Gelände erschwert. Auch deshalb kommen zwei Bergepanzer der Bundeswehr zum Einsatz. Sie schlugen in der Nacht weitere Schneisen. Damit soll möglichst verhindert werden, dass das Feuer sich weiter ausbreitet und eventuell auf Gebäude übergreift. Die Feuerwehr stellt sich auf einen tagelangen Einsatz ein.
1: Die Gewerkschaft Erziehung und Wissenschaft fordert besseren Hitzeschutz für Kitas und Horte. GEW-Chefin Finnern hat der Rheinischen Post gesagt, viele Einrichtungen seien baulich nicht auf die Klimakrise vorbereitet. Sie findet, man brauche Sonnenschutz, Trinkwasser und langfristig klimaresiliente Sanierungen. Auch die Krankenhausgewerkschaft verlangt Kühltechnik in Kliniken. Deren Chef Gass beklagt zu wenig Investitionen der Länder. Ein Erdbeben hat in der Nacht die südspanische Provinz Andalusien erschüttert. Das Epizentrum war in der Nähe der Stadt Granada. Die ist bekannt für die mittelalterliche Burg Alhambra. Je nach Institut lag die Stärke des Bebens zwischen 4,9 und 5,2. Informationen zu Schäden oder Verletzten gibt es bisher nicht. Die Mutter aller Derbys steht an. In der zweiten Fußball-Bundesliga empfängt die Spielvereinigung Greuther Fürth heute den 1. FC Nürnberg. Es ist das 277. Duell der beiden Erzrivalen. Sowohl der Club als auch das Kleeblatt hatten zum Saisonstart letztes Wochenende Punkte geholt. Nürnberg hatte daheim 3:0 gegen Dresden gewonnen und Fürth hatte Bundesliga-Absteiger St. Pauli auswärts ein 1:1 abgetrotzt. Anpfiff beim Franken-Derby ist um 13 Uhr.
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3: Mit Lisa Immendörfer. Nach einem Angriff auf offener Straße in Nürnberg sucht die Polizei jetzt nach Zeugen. Ein 34-Jähriger war am Mittwoch gegen 13.20 Uhr im Bereich des Splittertorzwingers unterwegs, als ihn ein bislang Unbekannter ansprach und ihn nach Geld fragte. Der 34-Jährige verneinte dies. Laut Polizei soll der Unbekannte dann versucht haben, nach dem Handy und der Umhängetasche des Mannes zu greifen. Auch dies gelang dem Tatverdächtigen nicht. Dann schlug er dem 34-Jährigen mit der Faust ins Gesicht, bevor er Richtung Färberstraße ging. Der Geschädigte erlitt leichte Verletzungen. Die Polizei sucht jetzt nach Zeugen. Eine Täterbeschreibung steht bei uns im Netz.
4: Dankeschön, Lisa, für den kurzen Überblick aus Mittelfranken. Mehr News aus der Region in einer halben Stunde in Franken um halb. Und heute nochmal richtig heiß. Sonne satt, 33 bis 36 Grad haben wir. In der Nacht wird es ein bisschen kühler, 19 bis 16 Grad. Und morgen tatsächlich ein bisschen Regen. Ja? Es bleibt dann am Sonntag so ein bisschen Mix, relativ angenehm. Und auch zum Wochenstart am Montag wird es ein bisschen kühler bleiben. 25 bis 30 Grad dann noch in Mittelfranken. In Dietenhofen meldet der Wolfgang sonnig bei 25 Grad aktuell. Und in Bechhofen sonnig bei 24. 3:03, hier ist Radio 8 der schnellste Service. Es soll ja eigentlich heute ein ganz, ganz harter Rückreisetag sein, aber momentan noch eigentlich alles entspannt auf den mittelfränkischen Straßen. Wenn Sie was gesehen haben, Blitzer oder Staus, gerne melden per Telefon oder per WhatsApp. Beides mal die gleiche Nummer, 0081 63 und zweimal die 0.
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4: Mit Daniel Stiegler, jetzt ein bisschen ruhiger. Heute ist Tag der Entspannung an diesem 15.08.2026. Ja, passt ja auch für die, die heute Feiertag haben, Maria Himmelfahrt. Für die anderen ist es vielleicht dann heute am Abend der Tag der Entspannung, ja, die heute arbeiten müssen. Aber schön, dass ihr auch für uns da seid heute. Wir haben dazu den entspannenden, einfach guten Musiksommer. Passend zum Wetter jetzt, die Weather Girls.
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0: 14 nach 10 und wenn das hier kommt, dann kann es sein, dass der eine oder andere Kollege einfach mal aufspringt und schnell rausrennt.
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0: Und gerade mal aktuell, wo die Wälder brennen, wo es viel zu löschen gibt, wo es viel zu tun gibt für die freiwilligen Feuerwehren, sind wir sehr, sehr froh, dass wir sie haben und haben gesagt, wir müssen mal eine Aktion machen, wo wir ein bisschen Danke sagen. Ja? An die Leute, die es auch gar nicht mal hauptamtlich machen, sondern die einfach nebenbei noch bei der Feuerwehr sich aktiv begeistern lassen. Viele Notrufe oder Einsätze kommen oft auch tagsüber, dann, wenn viele Feuerwehrleute auf der Arbeit sind. Ja? Es ist ein Ehrenamt. Wie verhält sich das? Wir haben mal nachgefragt bei der Freiwilligen Feuerwehr Mark Bergl, beim Vorstand Sebastian Endres. Kommen da genug Leute zusammen?
2: Und am Tag bringen wir schon unseren Schnitt. Zwischen 7 und 9 Leute bringen wir schon immer zusammen. Und das ist auch wichtig, dass wir praktisch einsatzbereit sind. Klar, man ist nicht überbelegt, aber man kommt gerade so ein wenig über die Runden und das ist auch gut so. Und das weiß ja auch die Leitstelle. Und im Notfall, dann, wenn man sagt, hey, wir sind nur zu 6, fahren wir trotzdem raus und dann wird gleichzeitig nachalarmiert und dann läuft es. Dann kommt halt Westheim, Danner oder Ottenhof und die werden dann halt einfach nachalarmiert, je nach Einsatz, was halt los ist.
0: Und die Freiwillige Feuerwehr Mark Bergl hat schon mitgemacht. Die hat sich beworben für unsere 112 Feuerwehraktion, wo wir Feuerwehren aus der Region einfach mal einladen, einen coolen Tag mit ihnen verbringen wollen und sie nach Frankfurt bringen, zur Airport-Feuerwehr, dort am Frankfurter Flughafen. Ganz, ganz besonderes Erlebnis wird das sein. Und wenn ihr noch mitmachen wollt mit eurer Feuerwehr, ihr habt noch ein bisschen Zeit, weil wir haben noch ein paar Mails bekommen, ein paar Anrufe. Wir sind noch nicht ganz fertig, wir haben noch kein Bewerbungsvideo. Also, neue Deadline bis zum 28. August. Dann muss es bei uns sein. Und dann könnt ihr noch mitmachen hier bei unserer Feuerwehraktion hier bei Radio 8.

0: geht's nach dem großen Erfolg im letzten Jahr. Heute die Wolframs-Eschenbacher Musikantenkerber. Echte Blasmusik im Festzelt.
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Ja, das Ding da hinten, ganz hinten in der Garage, was Sie heute in diesem Jahr eigentlich kaum gebraucht haben, das ist er. Der Rasenmäher, ja. Ich weiß nicht, wie es bei Ihnen ist. Unser Rasen ist aktuell, glaube ich, nicht mehr zu retten. Ein bisschen Löwenzahn hält sich da noch hartnäckig. Aber auch in den Wäldern ist der Boden schon staubtrocken. Und das heißt akute Waldbrandgefahr. Deshalb sind auch bei uns in Mittelfranken wieder die Luftbeobachter unterwegs. Wo die heute fliegen, das weiß Lisa Immendorfer gleich in Franken um halb hier bei Radio 8. Und erzählt sie uns. Musiksommer, jetzt mit den Bengals. Manic Monday.

0: Leicher Hahn, The Sun Shines Always on TV. Und davon noch alle Infos für diesen Samstag.
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0: Mit Lisa Immendörfer, hallo.
2: Grüß dich.
0: Nach einem Angriff auf offener Straße in Nürnberg sucht die Polizei jetzt nach Zeugen.
2: Ein 34-Jähriger war am Mittwoch gegen 13.20 Uhr im Bereich des Splittertor-Zwingers unterwegs, als ihn ein bislang Unbekannter ansprach und ihn nach Geld fragte. Der 34-Jährige verneinte dies. Laut Polizei soll der Unbekannte dann versucht haben, nach dem Handy und der Umhängetasche des Mannes zu greifen. Auch dies gelang dem Tatverdächtigen nicht. Dann schlug er dem 34-Jährigen mit der Faust ins Gesicht, bevor er Richtung Färberstraße ging. Der Geschädigte erlitt leichte Verletzungen. Die Polizei sucht jetzt nach Zeugen. Eine Täterbeschreibung steht bei uns im Netz. Die Situation in Mittelfrankens Wäldern ist nach wie vor brandgefährlich. Ob in Weidenbach, Gollhofen, Weißenburg oder Roth. Der Waldbrandgefahrenindex des Deutschen Wetterdienstes zeigt hier Warnstufe 4 von 5. Schon kleinste Zündquellen können in dieser Situation Brände auslösen. Da es am Wochenende wieder viele in die mittelfränkischen Wälder ziehen wird, hat die Regierung von Mittelfranken wieder eine Luftbeobachtung angeordnet, heißt es in einer Pressemitteilung. Heute wird die Weißenburger Luftrettungsstaffel über der Region kreisen, morgen sind es dann die Rotenburger. Milde Temperaturen, prachtvolle Paläste und farbenfrohe Viertel. Marokko ist für viele Urlauber gerade auch in den Wintermonaten ein beliebtes Reiseziel. Deshalb hat der Airport Nürnberg sein Streckennetz für den Winterflugplan jetzt um ein Ziel erweitert. Mit Ryanair geht es direkt in die Küstenstadt Agadir. Neben Rabat schon das zweite Ziel in Marokko. Die Flüge nach Agadir starten jeweils montags und samstags und sind direkt über Ryanair buchbar, so der Airport. Das war Franken um halb, Radio 8 regional. Diese und alle weiteren Meldungen, die finden Sie auch nochmal zum Nachlesen auf radio8.de und in der Radio 8 App. Und das Wetter hat jetzt Daniel Stiegler für Sie.
0: Und es ist fast ein bisschen wie in der marokkanischen Wüste draußen. Es ist richtig heiß, tagsüber 33 bis 36 Grad. Und in der Nacht wird es dann kühl. 19 bis noch 16 Grad, so sieht's aus in Mittelfranken. Morgen früh tatsächlich Regen. Ja? Und dann bleibt es am Sonntag so im Mix. Ab morgen und dann zum Wochenstart wird es kühler bleiben. 25 bis noch 30 Grad ist auch mal ein bisschen angenehmer. Wetzelsheim, aktuell an der Brauerei, meldet sonnig und 28 Grad. Und Dankeschön an Bettina, meldet aus Dinkelsbühl sonnig und 29 Grad. 2:30 hier ist Radio 8, der schnellste Service. Keine Störungsmeldungen, keine Blitzer. Wenn Sie was gesehen haben, Blitzer, melden Sie uns den einfach per WhatsApp oder per Telefon. Beides mal die gleiche Nummer, die 0081 63 und 2x0. Gute Fahrt.
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0: Mit Daniel Stiegler, und das war ganz schön peinlich diese Woche. Bei einer Rettungsübung in Thüringen sollte ein ICE mit mehr als 100 Passagieren aus einem Tunnel evakuiert werden. Die Rettungskräfte kamen aber wohl erst nach Stunden überhaupt bei den Reisenden an. Grund dafür unter anderem, ein Schlüssel hat nicht gepasst und die Feuerwehr wurde wohl per Fax alarmiert. Ja, kann aber passieren. Bei meinem Fax ist auch immer das Papier leer.
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0: So, wollt ihr jetzt was sagen, liebe Musikredaktion? Hier ist Radio 8 an diesem Samstag. 10.45 Uhr haben wir es. Achso, ich soll erst noch was sagen. Also, 10.45 Uhr, einfach gute Musik. Wir haben den einfach guten Sommermusikmix zusammengepackt für Sie. Und die Musikredaktion hat auch immer was vorbereitet um 10.45 Uhr an diesem Samstag und stellt uns immer einen Song etwas mehr vor.
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2: Mein Name ist Markus Ullmann und unser heutiger Song hat ein Fass zum Überlaufen gebracht.
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2: Dieser Song lässt eine Band auseinanderbrechen. Aber es gibt ein Happy End. Wir haben zwei starke Charaktere in der Band. Da ist auf der einen Seite der Komponist, der sich gerade zu Hause ein eigenes Studio eingerichtet hat und dort vielleicht ein bisschen zu sehr sein eigenes Süppchen kocht. Und dann serviert er eines Tages solch ein fertiges musikalisches Süppchen seinen Bandkollegen. Und dann ist da David, der andere starke Mann in der Band, der Sänger und Texter. Und der kann mit der Situation gar nicht gut umgehen. Und er hasst auch diesen neuen Song, der ihm da vorgesetzt wird. Für David ist der Song zu sehr Mainstream. Das Keyboard soll erstmals in der Bandgeschichte das Hauptinstrument des Songs sein. Und obwohl David mega genervt ist und den Song nicht mag, schreibt er einen Text zum Song und er singt ihn auch. Und der Song erscheint auch auf dem nächsten Album der Band. Aber es ist das letzte Album, bei dem David dabei ist. Vorerst. Und hier kommt das Happy End. David wird nach weit über 20 Jahren im Jahr 2007 tatsächlich wieder zur Band stoßen. Und der Song? Der wird ein Riesenerfolg. Der erste und einzige Nummer 1-Hit der Band. Der wiedergekehrte Sänger ist David Lee Roth. Und der Komponist ist Eddie. Und die Band trägt seinen Nachnamen. Hier sind Van Halen mit Jump.
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10.55 Uhr. Das Radio 8 in einem zweigeteilten Radio 8 Sendegebiet. Die einen, die liegen gemütlich irgendwo auf der Terrasse und genießen den Feiertag. Und die anderen, ja, die gehen arbeiten, einkaufen, was man halt so macht. An Maria Himmelfahrt am 15. August. Aktuelle Themen jetzt gleich in den Radio 8 Nachrichten. Ein Bürgermeister, der viral gegangen ist, was er gemacht hat, um ins Netz zu kommen. Dazu gleich mehr um 11 in Radio 8 News.

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1: Ich bin Helen Martin. Im Kampf gegen den großen Waldbrand im Hüttgenwald in der Eifel sind seit dem Morgen wieder Löschhubschrauber im Einsatz. Bislang konnten die Helfer verhindern, dass sich das Feuer weiter ausbreitet. Thomas Bremser berichtet.
2: Die Menschen in der Ortsgemeinde Gai können etwas aufatmen. Der Landrat spricht von einer guten Nacht. Es habe sehr gute Fortschritte gegeben und es stehe auch keine riesige Rauchsäule mehr über dem Hürtgenwald. Allerdings dürfen die 1400 Rettungskräfte auch heute nicht mit Regen rechnen. Es zieht sogar Wind auf. Wie sich das auf die Lage auswirkt, ist noch unklar.
1: Bei einem schweren Erdbeben vor der indonesischen Insel Flores sind mindestens 20 Menschen ums Leben gekommen. 6 weitere wurden teils schwer verletzt. Außerdem werden noch Menschen vermisst. Das Beben hatte eine Stärke von 7,7. Die Behörden hatten kurzzeitig auch vor einem Tsunami gewarnt, die Warnung später aber wieder aufgehoben. Der Drogenbeauftragte der Bundesregierung, Streeck, will, dass die geplante Erhöhung der Tabaksteuer deutlich höher ausfällt als vorgesehen. Der Rheinischen Post hatte CDU-Politiker gesagt, es sei nachgewiesen, dass es gesundheitlich sinnvoller ist, wenn Raucher auch wirklich spüren, dass Zigaretten teurer werden. Die Bundesregierung plant bislang 40 Cent mehr pro Zigarettenpackung und Jahr bis 2030. 3 Wochen nach dem islamistischen Terroranschlag auf den Berliner CSD ist in der Bundeshauptstadt heute wieder eine Großveranstaltung. Zur Technoparade Rave the Planet werden Zehntausende Menschen erwartet. Die Partydemo ist zwischen dem Brandenburger Tor und der Siegessäule, also ganz in der Nähe des Tatorts des CSD-Anschlags. Die Polizei hat ihre Sicherheitsvorkehrungen erhöht, zum Beispiel durch zusätzliche Hubschrauber, Drohnen und mehr Polizisten. Der Bürgermeister von Wallenfels im Frankenwald hat geschafft, wovon Influencer träumen. Ein Instagram-Video von Jens Korn ist viral gegangen. Es hat über 400 Millionen Aufrufe und fast 7 Millionen Likes. In dem Reel geht's um die Wallenfelser Flößerei. Man sieht, wie ein Flößer das Floß zu einem Wehr steuert, alle die Köpfe einziehen, nass werden und durchs Wehr rauschen. Jens Korn musste in den Kommentaren unter dem Reel mehrmals bestätigen, dass es sich hier nicht um KI handelt. Das konnten vor allem Menschen aus anderen Ländern gar nicht glauben.
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3: Mit Lisa Immendörfer. Die Alkoholexzesse am diesjährigen Kinderzechdienstag haben nun auch den Stadtrat beschäftigt. Wie berichtet, fielen einzelne Festbesucher durch besonders aggressives Verhalten auf. Sie hatten deutlich zu viel getrunken, wurden handgreiflich und verletzten sogar einen Sicherheitsdienst sowie Polizisten. Oberbürgermeister Dr. Christoph Hammer kündigte laut FLZ an, dass sich die Stadt ins Benehmen setzen werde. Stadtrat Florian Zelch von der DGG kritisierte Alkoholkonsum in unmittelbarer Nähe zum historischen Kinderfest. Doris van Drey vom Gasthaus Goldenes Lamm verwies auf die lange Tradition, die der Frühschoppen am Kinderzechdienstag habe. Die Gastronomie dürfe nicht über einen Kamm geschoren werden.
4: Danke schon, Lisa, für den kurzen Überblick aus Mittelfranken. Es gibt mehr News aus der Region in einer halben Stunde in Franken um halb. Wetter? Ich würde sagen Badehose, Bikini-Wetter. Vielleicht ein Cocktail dazu, bisschen Sonnenschirm auf jeden Fall und viel Sonnencreme. Heiß wird's heute, satt bei 33 bis 36 Grad. Und dann ist erstmal so ein bisschen Schluss. Es geht runter in der Nacht auf 19 bis 16 Grad. Morgen tatsächlich ein bisschen was von oben. Regen. Und dann bleibt es am Sonntag so ein Mix zwischen Wolken, Sonne, hin und wieder mal ein bisschen Regen. Und zum Wochenstart am Montag wird es ein bisschen kühler bleiben. 25 bis 30 Grad dann noch die Temperaturen. 3 nach 11, hier ist Radio 8, der schnellste Service. Keine Störungsmeldung, keine Blitzer, also Sie kommen gut durch. Wenn Sie doch was gesehen haben, petzen Sie uns das, die Blitzer, entweder per Telefon oder WhatsApp. Das ist beides mal die gleiche Nummer, die 0981 63 und zwar mit den Nullen. Gute Fahrt.
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4: Mit Daniel Stiegler und es ist einer der beliebtesten Kinderfilme bei uns in Deutschland. Die Schule der magischen Tiere. Und den vierten Teil, den können Familien jetzt an einem ganz besonderen Ort sehen. An welchem das ist, wissen Sie, gibt's gleich hier bei Radio 8.

0: wir mal gespannt, ob es wirklich morgen ein bisschen kühler wird, weil dann können wir auch wieder mehr unternehmen.
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0: Obwohl, das geht auch heute schon. Kino mal ganz anders kann man dieses Wochenende im Fränkischen Freilandmuseum in Bad Windsheim erleben. Im alten Bauhof, da mitten auf dem Gelände. Auf dem Gelände haben die Museumsleute aktuell alles rausgeräumt. Stühle rein, Leinwand rein, Projektor rein. Und dann kann man gucken. Heute zum Beispiel du und ich und alle reden mit. Und dann morgen was für die Familien. Die Schule der magischen Tiere. 4.
2: Ich bin Muriel.
3: Du bist ja so
4: niedlich. Ich bin dein magisches Tier. Fitzgeraldo, der schnellste Affe der Welt.
3: Sie tanzt so wunderschön.
2: Ah, ihr seid ein Schwarm bestehend aus 2 Vögeln.
5: Es gibt schlechte Neuigkeiten. Unsere Schule wird geschlossen.
0: Na, ob die wirklich geschlossen wird oder ob sie Kids noch richten können, das kann man morgen in ganz besonderem Ambiente sehen. Kino im alten Bauhof im Freilandmuseum Bad Windsheim. 16 Uhr geht's los.
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Da haben auf der Kinderzeche in Dinkelsbühl einige wohl zu tief ins Glas geschaut. War schon fast eine Orgie, was da veranstaltet wurde. Das hat jetzt auch den Stadtrat in Dinkelsbühl selber beschäftigt. Und was dabei rauskam, das gleich in Franken im Halbheber Radio 8. Du, wow.

0: Sollen wir mal gucken, ob die Würstchen schon auf den Grill können heute Mittag. Können wir mal Grill anwerfen. Gleich die Bee Gees. You Win Again. Das ist einfach gute Musik, sagen wir hier bei Radio 8. Geht gleich weiter.
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0: Jetzt die Infos, die wir brauchen für Mittelfranken von Lisa Immendorfer. Hallo.
2: Hallo.
0: Die Alkoholexzesse am diesjährigen Kinderzechdienstag in Dinkelsbühl, die haben nun auch den Stadtrat beschäftigt.
2: Wie berichtet, fielen einzelne Festbesucher durch besonders aggressives Verhalten auf. Sie hatten deutlich zu viel getrunken, wurden handgreiflich und verletzten sogar einen Sicherheitsdienst sowie Polizisten. Oberbürgermeister Dr. Christoph Hammer kündigte laut FLZ an, dass sich die Stadt ins Benehmen setzen werde. Stadtrat Florian Zech von der DGG kritisierte Alkoholkonsum in unmittelbarer Nähe zum historischen Kinderfest. Doris van Drey vom Gasthaus Goldenes Lamm verwies auf die lange Tradition, die der Frühschoppen am Kinderzechdienstag habe. Die Gastronomie dürfe nicht über einen Kamm geschoren werden. Nach einem Angriff auf offener Straße in Nürnberg sucht die Polizei jetzt nach Zeugen. Ein 34-Jähriger war am Mittwoch gegen 13.20 Uhr im Bereich des Splittertor-Zwingers unterwegs, als ihn ein bislang Unbekannter ansprach und ihn nach Geld fragte. Der 34-Jährige verneinte dies. Laut Polizei soll der Unbekannte dann versucht haben, nach dem Handy und der Umhängetasche des Mannes zu greifen. Auch dies gelang dem Tatverdächtigen nicht. Dann schlug er dem 34-Jährigen mit der Faust ins Gesicht, bevor er Richtung Färberstraße ging. Der Geschädigte erlitt leichte Verletzungen. Die Polizei sucht jetzt nach Zeugen. Eine Täterbeschreibung steht bei uns im Netz. Die Situation in Mittelfrankens Wäldern ist nach wie vor brandgefährlich. Ob in Weidenbach, Gollhofen, Weißenburg oder Roth. Der Waldbrandgefahrenindex des Deutschen Wetterdienstes zeigt hier Warnstufe 4 von 5. Schon kleinste Zündquellen können in dieser Situation Brände auslösen. Da es am Wochenende wieder viele in die mittelfränkischen Wälder ziehen wird, hat die Regierung von Mittelfranken wieder eine Luftbeobachtung angeordnet, heißt es in einer Pressemitteilung. Heute wird die Weißenburger Luftrettungsstaffel über der Region kreisen. Morgen sind es dann die Rotenburger. Das war Franken um halb, Radio 8 regional. 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
0: Lichtschutzfaktor 50, ja, ist heute durchaus mal zu empfehlen. Das ist laut den Meteorologen der letzte ganz krasse Sommertag mit 33 bis 36 Grad. In der Nacht geht es dann runter mit den Werten auf 19 bis 16 Grad. Und morgen früh, da können wir uns das Gießen im Garten vielleicht sparen. Es gibt ein bisschen Regen und dann bleibt es am Sonntag so im Mix zwischen Sonne, Wolken, mal ein paar Tropfen noch am Nachmittag. Und auch zum Wochenstart wird es etwas kühler bleiben, 25 bis 30 Grad dann noch. Danke übrigens an die Tanja, die schickt Grüße aus Burg Bernheim und meldet dort 29 Grad. Und wir haben gerade gemessen in Feuchtwangen am Kreuzgang sonnig und 28 Grad. 4 Minuten nach halb 12 hier ist Radio 8 der schnellste Service aktuell. Nee, ich habe gerade nochmal nachgeguckt, keine Störungsmeldungen. Wenn Sie das gesehen haben, dürfen Sie es gerne melden. Zum Beispiel ein Blitzer links und rechts am Straßenrand stehen. Den reinschicken per Telefon oder WhatsApp. Es ist beides mal die gleiche Nummer, die 0081 63 und zweimal die 0. Gute Fahrt.
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0: Mit Daniel Stiegler. Ja, Urlaubszeit ist ja auch Kreuzfahrtzeit. Und es gibt ja eigentlich keine Kreuzfahrt, die es nicht gibt. Metal-Kreuzfahrten, Frauen-Kreuzfahrten und Nackt-Kreuzfahrten, ja. Darauf hat sich ein Pärchen gefreut, hat eine Kreuzfahrt-Weltreise gebucht. Aus Deutschland aus mit riesen FKK-Bereich, mit Liegeterrasse, Sauna, Whirlpool für 86.000 Euro. Als sie die Reise dann ein Jahr später angetreten haben, da war das Schiff zwischenzeitlich umgebaut worden und der FKK-Bereich war nur noch ganz, ganz klein. Und für die Gäste, die eine Suite gebucht hatten, ja. Deshalb haben die geklagt, haben Recht bekommen, gibt 4.000 Euro zurück, ja. Ich meine, auf der anderen Seite, gut, das mit dem FKK-Bereich auf Kreuzfahrtschiffen ist halt so wie mit dem FKK selber. Wenn man in der Kälte alles auszieht, wird es untenrum auch immer ein bisschen kleiner.
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0: ist auch ein schöner, oder? Der einfach gute Musik, Sommer hier bei Radio Stern Janet Jackson. Whoops now.
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0: Wir hätten zu bieten, zum Beispiel Theater, die Ausbrecherkomödie Flüchtige Bekannte. 20.30 Uhr geht's los im Freilandtheater in Bad Windsheim. Beim Landestheater Dinkelsbühl um 15 Uhr und um 19 Uhr die Komödie Eine Mordsfreundin. Bei den Feuchtweiler Kreuzkörn spielen im Angebot um 16.15 Uhr die kleine Hexe und um 20.30 Uhr der große Gatsby. Die Kriminalkomödie Achtsam Morden um 20 Uhr im Toppler Theater in Rothenburg und bei den Frankenfestspielen auf der Burg Brattenstein in Röttingen um 20.30 Uhr die Oper rettet Frau Luna. Es gibt Sommerkino im alten Bauhof des Fränkischen Freilandmuseums in Bad Windsheim. Heute der Film Du und ich und alle reden mit. Los geht's hier um 20.15 Uhr im Freilandmuseum. Kirchweih in Wolframs-Eschenbach. Heute um 18 Uhr das dritte Eschenbacher Musikanten-Kerber-Aufführungsquartett im Bierzelt am Festplatz. Morgen ab 11 Uhr dann Frühshoppen mit den Wolframs-Eschenbacher Wirtshaussängern. Morgen von 10 bis um 12 kostenloses Schnuppergolfen im Golfclub Bad Windsheim. Infos und Anmeldung dazu auf der Internetseite. Und Sie haben es auch im Radio 8 Programm schon gehört. Ein Hinweis, der Dorfflohmarkt in Steinersdorf bei Ansbach, der findet heuer nicht statt. Auch wenn es im Internet ansonsten ein bisschen anders steht. Bei uns im Internet finden Sie alle Sachen richtig. Und zwar alle Infos, was Sie machen können. Heute, morgen, übermorgen. Einfach unter den Veranstaltungshinweisen unter radio8.de. Schönes Wochenende.
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1: Schönes Wochenende. Heute wieder geteilter Feiertag hier bei uns in Bayern. Maria Himmelfahrt, ein katholischer Feiertag. Herr Rieden zum Beispiel hat Feiertag, nebendran Ansbach. Nicht irgendwie kurios, macht auch keinen Sinn, ist aber so. Egal ob Feiertag oder nicht, wir sind gern für Sie da. Radio 8 rund um die Uhr. Einfach gute Musik und einfach mehr Mittelfranken. Schönes Wochenende.
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11:55 Uhr. Soweit der Radio 8 Morgen an diesem zweigeteilten Samstag. Maria Himmelfahrt am 15. August. Die einen haben schon frei seit heute Morgen, die anderen haben einen ganz, ganz normalen Samstag. Wir sind bei beiden von Ihnen mit dabei, hoffentlich auch gleich mit Dirk Wahlke. Der übernimmt hier ab 12 mit dem Radio 8 Wochenrückblick. Auch da natürlich eines der ganz großen Themen, die Trockenheit. Der Brombachsee ist im Wasserspiegel 3 Meter niedriger als sonst und auch die Landwirte haben zu kämpfen. Alles das bei Dirk. Daniel Stiegler ist raus. Schönes Wochenende.

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1: Ich bin Helen Martin. Die Zahl der Hitzetoten in Deutschland könnte höher sein als bisher angenommen. Das hat der Geschäftsführer der Vereinigung für Intensiv- und Notfallmedizin Jan Senz den Funke-Zeitungen gesagt. Das Robert-Koch-Institut geht von 12.500 Hitzetoten bislang aus. Jan Senz hält das aber für zu niedrig, zum Beispiel weil viele Todesfälle nicht hitzebedingt erfasst werden würden. Ein mittelschweres Erdbeben hat in der Nacht den Süden Spaniens erschüttert. Das Epizentrum liegt am Rand der historisch bedeutenden Stadt Granada. Diana Kramer hat die Einzelheiten.
2: Mitten in der Nacht wurde die beliebte spanische Ferienregion von dem Beben erschüttert. Über Verletzte ist bislang nichts bekannt. Es gab aber Steinschläge und Schäden an mehreren Gebäuden. Ein deutlich stärkeres Beben traf die Küste vor der indonesischen Urlaubsinsel Flores. Dort kamen laut Behörden mindestens 20 Menschen ums Leben. In den Trümmern eingestürzter Häuser wird noch nach Verschütteten gesucht.
1: In mehreren Teilen von Deutschland wüten aktuell Waldbrände. Grünen-Chef Banaschak hat der Bundesregierung deshalb ignorante Realitätsverweigerung in der Klimapolitik vorgeworfen. Die Klimakrise sei kein abstraktes Zukunftsszenario, sondern bittere Realität, hat Banaschak der Rheinischen Post gesagt. Er fordert, Klimaschutz und Klimaanpassung ins Grundgesetz aufzunehmen. Bauarbeiter renovieren einen Keller und finden auf einmal Gold im Wert von 9 Millionen Euro. Genau das ist in Belgien passiert. Laut Polizei handelte es sich um ungefähr 50 Goldbarren und viele Goldmünzen. Belgische Medien berichten, dass der Goldschatz im Haus einer Wohltätigkeitsorganisation in den Kellerwänden eingemauert war. Woher das Gold kommt, ist bisher unklar. Die Mutter aller Derbys steht an. In der zweiten Fußball-Bundesliga empfängt die Spielvereinigung Greuther Fürth heute den 1. FC Nürnberg. Es ist das 277. Duell der beiden Erzrivalen. Sowohl der Club als auch das Kleeblatt hatten zum Saisonstart letztes Wochenende Punkte geholt. Nürnberg hatte daheim 3:0 gegen Dresden gewonnen und Fürth hatte Bundesliga-Absteiger St. Pauli auswärts ein 1:1 abgetrotzt. Anpfiff beim Franken-Derby ist um 13 Uhr.
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3: Mit Lisa Immendörfer. Ein aufsehenerregendes Römerprojekt vom Altmühlsee hat jetzt in Ostkroatien Schiffbruch erlitten. Doch eine deutsch-kroatische Militäraktion hilft jetzt zu retten, was zu retten ist. Das Römerboot Donau-Wiener Alaktis war, wie berichtet, unter Leitung der Uni Erlangen am Altmühlsee gebaut worden. Rund 500.000 Euro flossen in das Projekt. Jetzt sollte die Donau-Wiener in Kroatien Menschen die römische Antike näher bringen. Doch aus noch unbekannten Gründen ließ man es in der Nähe der Donau stranden, berichtet der Altmühlbote. Das teure Boot drohte zu verfallen. Die Uni schlug in der deutschen Botschaft in Kroatien Alarm. Nun läuft eine deutsch-kroatische Rettungsaktion. Das Militär hilft, das Boot in schwierigem Gelände zu bergen, damit ein Tieflader es zurück in die Werft an den Altmühlsee bringt.
4: Dankeschön, Lisa, für den kurzen Überblick aus Mittelfranken. Mehr News aus der Region in einer halben Stunde in Franken um halb. Temperaturen heute 33 bis 36 Grad. Es ist also der letzte große, harte Sommertag. In der Nacht geht es dann runter mit den Werten auf 19 bis 16 Grad. Morgen kann es auch mal ein bisschen Regen geben. Es gibt dann auch ein paar Wolken, wieder Nachmittag Sonne, dann vielleicht wieder ein paar Wolken und vielleicht nochmal ein bisschen Regen. Also es bleibt bei diesem Mix am Sonntag. Und auch zum Wochenstart wird es etwas kühler bleiben. Wobei kühler ist relativ 25 bis 30 Grad. 3 nach 12, hier ist Radio 8, der schnellste Service. Keine Störungsmeldungen, keine Blitzer. Wenn Sie was haben, gerne reinschicken per Telefon oder WhatsApp. Beides mal die gleiche Nummer, die 0981 63 und 2x0. Gute Fahrt.
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5: Einen wunderschönen Samstag Ihnen mit Radio 8. Mein Name ist Dirk Warke und wir blicken zurück in diesem Wochenrückblick auf eine Woche, in der uns die Landwirtschaft ganz massiv beschäftigt hat. Die hat nämlich durchaus ein paar, nennen wir es Herausforderungen in Sachen Trockenheit zu bewältigen. Wie sie das angeht, gleich hier auf Radio 8.
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0: Herzlich willkommen im Radio 8 Wochenrückblick. Ich bin Dirk Waake. Schön, dass Sie bei uns sind. So schön das sonnig warme Wetter für die Kinder in den Sommerferien ist, die Landwirtschaft, sie ächzt unter der Trockenheit. Man braucht ja nur mal übers Land fahren, schon sieht man trockene Felder. Dabei fing das Jahr eigentlich noch ganz gut an, sagt Peter Künninger, Mittelfrankens Bezirkspräsident beim Bayerischen Bauernverband.
1: Ich habe gesagt, dass wir bei den Marktfrüchten, ob es jetzt ein Körnerraps oder Winterweizen ist, da sind wir mit einem blauen Auge davongekommen, zwar mit geringen Erträgen, aber noch in einem Rahmen, wo man sagt, naja, für dieses trockene Jahr ist es gut. Nur beim Futterbau, ob das jetzt das Grünland draußen ist, ist ja für jeden sichtbar, wenn er jetzt bei uns im Westen Mittelfranken rausfährt, das ist braun, da wächst nichts mehr.
0: Also der verzweifelte Blick auf die Wetter-App bleibt.
1: Wenn jetzt bis Ende August keine Niederschläge mehr kommen, dann wächst auch das ganze Jahr nichts mehr auf dem Grünland. Und auch den Ziermais, der ja vielfach auf unseren Feldern steht, den sieht jeder Laie vertrocknen, die halbe Pflanze verdorrt. Und eigentlich sollte jetzt der Ziermais im Kolben Ertrag bilden und unsere Böden sind trocken, da ist kein Tropfen Wasser mehr drin. Man muss sich eigentlich wundern, dass überhaupt der Mais noch grüne Blätter hat.
0: Wie kann denn der Landwirt auf die Folgen des Klimawandels reagieren?
1: Es verschiebt sich die Vegetationsperiode in den Herbst. Im Frühjahr fängt es wieder früher an. Und darauf müssen wir auch reagieren. Und das machen ja die Landwirte. Deshalb, ich habe ja schon gesagt, man muss sich wundern, dass Maisbestände noch grün sind. Wir müssen wasserschonend natürlich arbeiten und viele Landwirte machen das heute schon, dass sie den Wasservorrat im Boden auch wirklich optimal nutzen.
0: Sagt Peter Künninger, Mittelfrankens Bezirkspräsident beim Bayerischen Bauernverband.
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1: Ich bin Lisa Immendörfer, guten Tag. Die Alkoholexzesse am diesjährigen Kinderzechdienstag haben nun auch den Stadtrat beschäftigt. Wie berichtet, fielen einzelne Festbesucher durch besonders aggressives Verhalten auf. Sie hatten deutlich zu viel getrunken, wurden handgreiflich und verletzten sogar einen Sicherheitsdienst sowie Polizisten. Oberbürgermeister Dr. Christoph Hammer kündigte laut FLZ an, dass sich die Stadt ins Benehmen setzen werde. Stadtrat Florian Zech von der DGG kritisierte Alkoholkonsum in unmittelbarer Nähe zum historischen Kinderfest. Doris van Drey vom Gasthaus Goldenes Lamm verwies auf die lange Tradition, die der Frühschoppen am Kinderzechdienstag habe. Die Gastronomie dürfe nicht über einen Kamm geschoren werden. In Dinkelsbühl entstehen derzeit die modernsten Kinosäle der Welt. Die Rede ist von der Meiser Plaza, bekannt durch die Radio 8 Party. Die Plaza ist Teil des neu errichteten Visioplex-Gebäudes. Unter anderem einen Bowling-Center gibt es dort bereits. Seit 1,5 Jahren sind die Arbeiter mit dem Innenausbau der Kinosäle beschäftigt. Investiert wurden ins Gebäude rund 35 Millionen Euro. Allein fürs Kino sind es rund 13 Millionen Euro. Georg Habelt ist der Geschäftsführer der Visioplex GmbH.
2: Eigentlich wurde mit dem Visioplex, wenn es dann finalisiert ist, ein Diamant mit großem Spektrum geschaffen. Sprich, der Kunde selber hat eine sehr große Auswahl der Freizeitaktivitäten, die er wahrnehmen kann. Es wird in Zukunft sicherlich sehr viele Menschen geben, die sagen, wir wissen eigentlich noch gar nicht so richtig, was wir machen wollen. Schauen wir halt mal ins Visioplex und dann schauen wir, vielleicht läuft da guter Film oder wir gehen bowlen oder wir gehen feiern oder wir gehen gut essen oder alles zusammen. Die Vielfalt ist der Garant für die Funktionalität dieses ganzen Konzeptes.
1: In 6 bis 8 Wochen soll der Kinobereich dann fertig sein. Laut Gutachten rechnet man für die Bereiche Kino und Bowling mit rund 200.000 Gästen pro Jahr. Ein mittelfränkischer Unternehmer steckt momentan im Kampf gegen die KI in einer echten Zwickmühle. Herbert Avisus hat mehrere Jahre lang in Steinersdorf traditionell am 3. Sonntag im August immer einen Flohmarkt veranstaltet. Doch in diesem Jahr ist das nicht der Fall. Allerdings behauptet KI das Gegenteil und macht damit kräftig Werbung für einen Flohmarkt, der gar nicht stattfinden wird.
3: Aber es werden hundertprozentig trotzdem Leute kommen, weil sie einfach schon jahrelang jede 3. August-Wochenende kommen. Und ja, da werde ich dann ein schönes Kätzchen mit ihnen trinken und den Ausdruck des Catch-Verlaufes mit der KI vorlegen und dann beweisen können, dass die KI schuld ist und nicht ich.
1: Das war Franken um halb, Radio 8 regional. 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Heute ist es strahlend sonnig bei 32 bis 35 Grad. In der Nacht, da wird's dann klar und kühl mit Frühwerten von 15 bis 12 Grad. Morgen, da scheint dann zunächst die Sonne, bevor im Nachmittag einige Wolken aufziehen. Die Temperaturen liegen dann bei bis zu 36 Grad. Zum Wochenstart gibt's dann einen Mix aus Sonne, Wolken und auch einzelne Schauer können auftreten. Die Temperaturen am Montag dann bei nur noch 25 Grad. Der Blick auf Frankenstraßen und da liegen mir aktuell keine Meldungen über Staus, Verkehrsbehinderungen oder Blitzer vor. Aber wenn Sie noch was gesehen haben, dann gerne reinmelden per Telefon oder WhatsApp. Beides auf der Nummer 0981 63 00. Ich wünsche Ihnen weiterhin gute und vor allem sichere Fahrt.
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0: Der Radio 8 Wochenrückblick ist das. Da haben wir uns in dieser Woche mit Christian Frei unterhalten. Der ist Abteilungsleiter Forsten beim Amt für Ernährung, Landwirtschaft und Forsten in Ansbach. Es geht natürlich um die lang anhaltende Hitze in ganz Mittelfranken, die vielen Menschen zu schaffen macht, aber eben auch Tieren und Pflanzen. Ja, und ihn haben wir jetzt mal gefragt, welche Auswirkungen hat denn die Trockenheit auf den Baumbestand?
1: Wir sehen jetzt zum Beispiel, dass erste Bäume jetzt schon welken oder beginnen zu welken. Manche Bäume haben auch Strahlungsschäden, praktisch braune Blätter. Wir haben vorzeitigen Blattabwurf, den wir erkennen. Die Schädlinge, die wir im Wald normalerweise haben, die profitieren normalerweise auch von höheren Temperaturen und dieser Hitze. Die nehmen auch zu. Wobei man sagen muss, zum Beispiel die Borkenkäfer, da haben wir im Moment noch nicht so die großen Kalamitäten, die wir eigentlich erwartet hätten.
0: Welche Lösungsansätze braucht es denn, um der Hitze und Trockenheit in Zukunft was entgegenzusetzen?
1: Wir müssen auf jeden Fall langfristig schauen, dass wir den Wald klimastabil bringen. Wir müssen schauen, dass wir Mischwälder etablieren, die auch geschichtet sind, also wo man praktisch mehrere Baumschichten auf gleicher Fläche hat, dass der Wald beschattet wird. Und im Prinzip auch das Einbringen klimatoleranter Baumarten ist bei uns ein großes Thema. Wir sind ja doch noch eine recht nadelholzreiche Region. Da müssen wir schauen, dass wir mehr zu Mischwäldern kommen.
0: Mit Blick auf die Tiere im Wald, wie geht's denen denn mit der Hitze?
1: Da muss man ein bisschen unterscheiden, um welches Tier das es genau ist jeweils. Es ist auf jeden Fall so, dass denen diese Hitze auch zu schaffen macht und diese starke Sonneneinstrahlung. Die verlagern ihre Aktivitätsphasen natürlich in die kühlen Bereiche, also in die Nacht, in den frühen Morgen. Zum Beispiel das Reh, das würden wir jetzt untertags eher weniger beim Essen sehen. Das ist hauptsächlich jetzt dann schon in den kühlen Temperaturbereichen, also spätabends bis in der Früh, das sind die Aktivitäten höher.
0: Trotz der anhaltenden Hitze und der damit einhergehenden Herausforderung, Christian Frei blickt positiv in die Zukunft.
1: Den Kopf in den Sand stecken, das darf man nie. Man muss immer irgendwo aus der Situation das Beste machen. Dieser Klimawandel, der wird weitergehen vermutlich. Vielleicht wird es das neue Normal, das wir jetzt kennen. Aber es gibt auch in anderen Regionen, wo es jetzt auch schon warm ist, Wälder. Und da schauen wir uns auch durchaus was ab und schauen uns dort um, welche Baumarten gibt es dort, wie wird dort Waldbau betrieben. Und das können wir durchaus für uns übernehmen und können den Wald im Prinzip fit machen für die Zukunft.

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1: Ich bin Helen Martin. Sowohl die spanischen als auch die marokkanischen Sicherheitsbehörden sind in Alarmbereitschaft. In sozialen Medien kursieren wieder Inhalte, die Migranten dazu aufrufen, die Grenze zur spanischen Exklave Ceuta in Nordafrika zu überqueren. Vor allem Marokko hat deshalb seine Sicherheitsvorkehrungen deutlich verstärkt. Die Behörden wollen verhindern, dass sich die Ereignisse von Ende Juli wiederholen. Da hatten zehntausende Menschen versucht, nach Ceuta und damit in die EU zu kommen. Die Feuerwehr in der Eifel ist sehr zufrieden damit, wie die Löscharbeiten beim Waldbrand im Hürtgenwald laufen. Jetzt hängt viel davon ab, wie das Wetter wird. Böiger Wind könnte den Einsatz erschweren. Mehr dazu von Thomas Bremser.
2: Mehrere Löschhubschrauber und Wasserwerfer sind im Einsatz. Auch Landwirte helfen, Wasser ranzuschaffen. Die Feuerwehr geht davon aus, dass sie noch mehrere Tage im Einsatz sein wird. Am Nachmittag will sich NRW-Ministerpräsident Wüst ein Bild von der Lage machen. Er will auch den derzeit 1400 Rettungskräften danken, die im Einsatz sind.
1: Immer wieder wird ja über ein mögliches Social-Media-Verbot für Kinder und Jugendliche diskutiert. Der Suchtbeauftragte der Bundesregierung, Streeck, hat gefordert, dass solche Beschränkungen zeitnah kommen. Der Rheinischen Post hat der CDU-Politiker gesagt, dass Kinder unter 13 Jahren Social Media künftig nicht mehr allein nutzen dürfen sollen. Ausnahmen soll es für kindgerechte Angebote oder mit Elternbegleitung geben. Für ältere Jugendliche soll es abgestufte Regeln geben. Seit über einer Woche gibt's am Flughafen von Catania auf Sizilien Einschränkungen, weil der Vulkan Ätna Asche und Lava spuckt. Jetzt macht der Flughafenbetreiber aber vorsichtig Hoffnung, weil die Warnstufe von Rot auf Orange runtergestuft wurde. Noch bis 14 Uhr startet oder landet kein Flugzeug, wie es danach weitergeht, ist noch offen. Fortschritt statt Rückschritt. Unter diesem Motto findet heute in Bayreuth der Christopher Street Day statt. Hunderte Menschen werden erwartet, um für die Rechte und Sichtbarkeit der queeren Community auf die Straße zu gehen. Los geht's um 14 Uhr. Die Polizei hat wegen des Anschlags auf den Berliner CSD die Sicherheitsvorkehrungen erhöht.
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3: Mit Lisa Immendörfer. Die Alkoholexzesse am diesjährigen Kinderzechdienstag haben nun auch den Stadtrat beschäftigt. Wie berichtet, fielen einzelne Festbesucher durch besonders aggressives Verhalten auf. Sie hatten deutlich zu viel getrunken, wurden handgreiflich und verletzten sogar einen Sicherheitsdienst sowie Polizisten. Oberbürgermeister Dr. Christoph Hammer kündigte laut FLZ an, dass sich die Stadt ins Benehmen setzen werde. Stadtrat Florian Zech von der DGG kritisierte Alkoholkonsum in unmittelbarer Nähe zum historischen Kinderfest. Doris van Drey vom Gasthaus Goldenes Lamm verwies auf die lange Tradition, die der Frühschoppen am Kinderzech Dienstag habe. Die Gastronomie dürfe nicht über einen Kamm geschoren werden.
4: 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Heute, da ist es strahlend sonnig bei 32 bis 36 Grad. 35 Grad meldet Manu aus Weißenburg und 36 Grad sind es aktuell in Bad Windsheim. Danke an Lea fürs Durchgeben. Ja, in der Nacht, da wird es dann klar und kühl mit Frühwerten um 15 bis 12 Grad. Morgen scheint dann zunächst die Sonne, bevor am Nachmittag einige Wolken aufziehen. Die Temperaturen liegen dabei bis zu 36 Grad. Hallo liebe Autofahrer, hiermit schauen wir auf Frankens Straßen. Einmal die A7 Ulm Richtung Würzburg zwischen Wörnitz und Rastplatz Kreuzfeld. Hier gibt es 3 Kilometer Stau und einen Zeitverlust von bis zu 30 Minuten. Wenn Sie auch noch was gesehen haben, Staus oder Verkehrsbehinderungen, dann gerne reinmelden per Telefon oder WhatsApp. Beides auf der 0981 63 00. Ich wünsche Ihnen weiterhin gute und sichere Fahrt.
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5: Einen wunderschönen Samstag gehen mit Radio 8. Ich bin Dirk Walke. Das ist er, der große Radio 8 Wochenrückblick, in dem wir uns nicht nur, aber doch recht häufig mit der Landwirtschaft beschäftigen. In der vergangenen Woche war das ein großes Thema bei uns. Wir haben beispielsweise mal nachgefragt, wie geht denn eigentlich der Winzer, die Winzerin mit dem Wasser um, das momentan ja fast nicht da ist. Thema gleich hier auf Radio 8.
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0: Der Wochenrückblick ist das auf Radio 8. Schön, dass Sie bei uns sind. Wir alle ächzen ja unter der massiven Trockenheit. Die Menschen, die Tiere, die Landwirte und auch die Winzer könnten wohl Regen gebrauchen. Schließlich soll der Jahrgang ja gut werden. Die Weinlese, sie beginnt Anfang September. Wir haben in dieser Woche mal nachgefragt beim Weinbauverband. Mit Barbara Becker steht zum ersten Mal in der 190-jährigen Geschichte eine Frau als Präsidentin an der Spitze des Verbandes. Sie ist auch deutschlandweit die erste Chefin eines Weinbauverbands. Ist es für den Wein jetzt auch viel zu trocken oder nicht?
1: Nee, da ist es genauso, aber auf der anderen Seite sind wir es ja gewohnt. Ja? Also wir hätten keine Reben in Franken gepflanzt, wenn wir nicht wüssten, mit was wir da umzugehen haben.
0: Würden Sie denn sagen, dass heuer trotz all dem viel trockener ist als in den letzten Jahren?
1: Ja, es ist zumindest schon sehr lange trocken und heiß. Das macht es ein bisschen anstrengend, vor allem für die jungen Reben. Also alle, die frisch gepflanzt haben, die müssen jetzt schon die jungen Pflanzen versorgen. Bei den älteren, das kriegen wir noch hin.
0: Welche Bewässerungsmöglichkeiten haben Sie denn eigentlich für die Weinberge? Es ist ja trotzdem schwere Arbeit.
1: Wir haben technische super Möglichkeiten. Ja, also das eine ist, also diejenigen, die überhaupt keine Wasserquelle in der Nähe haben, die fahren tatsächlich mit einem großen Wasserfass raus mit dem Traktor. Und idealerweise hängen sie dann das Wasserfass aber an die Tröpfchenberegnungsanlage. Das heißt, also wir betröpfeln da die Reben, sodass die auch Zeit haben, das Wasser aufzunehmen und wenig verloren geht. Also damit sparen wir mehr als 90% von dem Wasser, das wir sonst anders aufbringen würden.
0: Zum jetzigen Zeitpunkt können Sie das wahrscheinlich schwer sagen, wie der Jahrgang des Weins wird. Aber vielleicht haben Sie schon mal eine leichte Prognose. Wie steht es denn um die Trauben?
1: Also die Trauben stehen echt gut da. Also ich habe selber auch Weinberge. Von daher fieber ich da ja auch mit. Die Rottrauben, also die färben sich schon langsam. Wir sind vom Zeitpunkt her ungefähr so bald dran wie letztes Jahr. Das heißt, die ersten fangen am 1. September an, die frühen Sorten zu lesen. Qualitätsmäßig super. Vielleicht aufgrund der Trockenheit ein bisschen weniger als sonst. Aber das weiß man wirklich erst, wenn die Lese begonnen hat.
0: Und die beginnt eben so teilweise schon Ende August oder dann im September. Wir sind gespannt. Danke für die Infos an Barbara Becker, die neue Präsidentin des Fränkischen Weinbauverbands. Der schönste Wetterwunsch an des Winzers ist im Übrigen der: in der Nacht am besten Regen, tagsüber Sonnenschein. Da könnten wir wahrscheinlich alle mitleben.
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1: Ich bin Lisa Immendörfer, guten Tag. Ein aufsehenerregendes Römerprojekt vom Altmühlsee hat jetzt in Ostkroatien Schiffbruch erlitten. Doch eine deutsch-kroatische Militäraktion hilft jetzt zu retten, was zu retten ist. Das Römerboot Donau-Wiener Alaktis war, wie berichtet, unter Leitung der Uni Erlangen am Altmühlsee gebaut worden.
2: Rund 500.000 Euro flossen in das Projekt. Jetzt sollte die Danuvina in Kroatien Menschen die römische Antike nahebringen. Doch aus unbekannten Gründen ließ man es in der Nähe der Donau stranden, so der Altmühlbote. Das teure Boot drohte zu verfallen. Die Uni schlug in der deutschen Botschaft in Kroatien Alarm. Nun läuft eine deutsch-kroatische Rettungsaktion. Das Militär hilft, das Boot in schwierigem Gelände zu bergen. Ein Tieflader bringt es dann zurück in die Werft am Altmühlsee. Birte Montaseri, Radio 8 in Schlungenhof.
1: Die Alkoholexzesse am diesjährigen Kinderzechdienstag haben nun auch den Stadtrat beschäftigt. Wie berichtet, fielen einzelne Festbesucher durch besonders aggressives Verhalten auf. Sie hatten deutlich zu viel getrunken, wurden handgreiflich und verletzten sogar einen Sicherheitsdienst sowie Polizisten. Oberbürgermeister Dr. Christoph Hammer kündigte laut FLZ an, dass sich die Stadt ins Benehmen setzen werde. Stadtrat Florian Zech von der DGG kritisierte Alkoholkonsum in unmittelbarer Nähe zum historischen Kinderfest. Doris van Drey vom Gasthaus Goldenes Lamm verwies auf die lange Tradition, die der Frühschoppen am Kinderzechdienstag habe. Die Gastronomie dürfe nicht über einen Kamm geschoren werden. In Dinkelsbühl entstehen derzeit die modernsten Kinosäle der Welt. Die Rede ist von der Meiser Plaza, bekannt durch die Radio 8 Party. Die Plaza ist Teil des neu errichteten Visioplex-Gebäudes. Unter anderem einen Bowling-Center gibt es dort bereits. Seit 1,5 Jahren sind die Arbeiter mit dem Innenausbau der Kinosäle beschäftigt. Investiert wurden ins Gebäude rund 35 Millionen Euro. Allein fürs Kino sind es rund 13 Millionen. Georg Habelt ist der Geschäftsführer der Visioplex GmbH.
3: Eigentlich wurde mit dem Visioplex, wenn es dann finalisiert ist, ein Diamant mit großem Spektrum geschaffen. Sprich, der Kunde selber hat eine sehr große Auswahl der Freizeitaktivitäten, die er wahrnehmen kann. Es wird in Zukunft sicherlich sehr viele Menschen geben, die sagen, wir wissen eigentlich noch gar nicht so richtig, was wir machen wollen. Schauen wir halt mal ins Visioplex und dann schauen wir, vielleicht läuft da guter Film oder wir gehen bowlen oder wir gehen feiern oder wir gehen gut essen oder alles zusammen. Die Vielfalt ist der Garant für die Funktionalität dieses ganzen Konzeptes.
1: In 6 bis 8 Wochen soll der Kinobereich dann fertig sein. Laut Gutachten rechnet man für die Bereiche Kino und Bowling mit rund 200.000 Gästen pro Jahr. Das war Franken um halb, Radio 8 regional. 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Heute ist es strahlend sonnig bei 32 bis 35 Grad. In der Nacht, da wird es dann klar und kühl mit Frühwerten von 15 bis 12 Grad. Morgen, da scheint dann zunächst die Sonne, bevor am Nachmittag einige Wolken aufziehen. Die Temperaturen liegen dann bei bis zu 36 Grad. Zum Wochenstart gibt es dann einen Mix aus Sonne, Wolken und auch einzelne Schauer können auftreten. Die Temperaturen am Montag dann bei nur noch 25 Grad. Der Blick auf die Straßen, und da liegen mir aktuell keine Meldungen über Staus, Verkehrsbehinderungen oder auch Blitzer vor. Ich wünsche Ihnen weiterhin eine gute Fahrt. Kommen Sie gut durch Ihren Samstag.
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0: Das ist Radio 8 für Sie an Ihrem Samstag der Wochenrückblick. In dieser Woche haben wir uns viel mit der Landwirtschaft beschäftigt. In diesen Tagen haben wir schon öfter über die Situation berichtet. Tierzüchter müssen erstmal dafür sorgen, dass ihre Kühe oder Schweine die Hitze schadlos überstehen. Beim Ackerbau würden Landwirte gerne flexibler anbauen können, um auf die verschobenen Vegetationsperioden zu reagieren. Die große Frage, die ganz Deutschland beschäftigt: Wie können wir uns für solche Trockenperioden rüsten? Peter Könninger ist Mittelfrankens Bezirkspräsident beim Bayerischen Bauernverband. Er hat ein paar Lösungsansätze.
1: Wir müssen draußen reagieren. Es gibt einige Projekte, gerade in unserem Raum, in Neustadt-Aisch mit den grünen Gräben oder auch an der Altmühl, wo man Wasser jetzt zurückhalten will in der Landschaft. Es gibt Möglichkeiten, dass man Karpfendeiche vertieft und hier Wasser vom Winter zurückhält und das vielleicht auf den landwirtschaftlichen Kulturen dann auch nutzt.
0: Letztlich müssen aber alle jetzt an einem Strang ziehen, fordert Könninger.
1: Das ist eigentlich eine gesamte gesellschaftliche Aufgabe. Wir müssen da wieder mehr miteinander denken, ob das eine Behörde ist, die Landwirtschaft ist und die Gesellschaft. Wir müssen vor Ort unsere Ernährungssicherung halten und müssen Möglichkeiten ergreifen und auch ziemlich unbürokratisch den Raum schaffen, dass wir hier weiterkommen.
0: Der Gesetzgeber muss schnell und effektiv reagieren, so Könninger.
1: Wir brauchen jetzt eine sachgerechte Düngeverordnung. Dafür haben wir Landwirte gestritten. Und jetzt muss der Staat da was Vernünftiges aufsetzen, wo unser Wasser geschützt wird. Die muss relativ flexibel sein. Und aus dem ganzen Miteinander wird natürlich dann das große Ganze, wo wir dann gesellschaftlich dann auch einen Ertrag davon haben. Und wir brauchen natürlich auch unseren Verbraucher, der bewusst in so einer Zeit regionale Produkte kauft, auch wenn sie beim Direktvermarkter in der Regionaltheke vielleicht ein bisschen teurer sind, damit wir unser Betrieb behalten können.
0: Sagt Peter Könninger, Mittelfrankens Bezirkspräsident beim Bayerischen Bauernverband.

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1: Ich bin Stefan Schütz. Temperaturen von teilweise bis zu 39 Grad. Seit Tagen hat die Hitzewelle Deutschland fest im Griff und darunter leiden vor allem alte Menschen. Die Gewerkschaft Verdi hat über 300 Pflegekräfte in Seniorenheimen befragt. Die berichten von Temperaturen von bis zu 45 Grad in den Einrichtungen. Teilweise hat das befragte Personal auch berichtet, dass die Hitze zu Kreislaufzusammenbrüchen, Dehydrierung und auch Todesfällen geführt hat. Am 1. September startet das neue Ausbildungsjahr und wer noch eine Stelle sucht, hat gute Chancen. Rund 162.000 Ausbildungsplätze sind aktuell unbesetzt, wie die Chefin der Bundesagentur für Arbeit Nahles dem Deutschlandfunk gesagt hat. Sie betont, eine Ausbildung lohne sich, auch weil dann die Wahrscheinlichkeit sinke, später arbeitslos zu werden. Nahles ist allerdings auch beunruhigt, weil immer weniger Betriebe Ausbildungsplätze anbieten. Die auf Sizilien gestrandeten Urlauber hoffen, dass sie die Insel bald verlassen können. Heute soll der Flugbetrieb am Airport Catania wieder aufgenommen werden. Offen ist, in welchem Umfang. Vorher wurde wegen des Ausbruchs des Vulkans Ätna die Warnstufe von Rot auf Orange herabgestuft. Passagiere sollen sich bei ihren Fluggesellschaften informieren, bevor sie zum Flughafen fahren. Bauarbeiter renovieren einen Keller und finden auf einmal Gold im Wert von 9 Millionen Euro. Genau das ist in Belgien passiert. Laut Polizei handelte es sich um ungefähr 50 Goldbarren und viele Goldmünzen. Belgische Medien berichten, dass der Goldschatz im Haus einer Wohltätigkeitsorganisation in den Kellerwänden eingemauert war. Woher das Gold stammt, ist bisher unklar. In rund 2,5 Wochen beginnt die Fußball-Bundesliga. Davor steht der Franz-Beckenbauer-Supercup an. Da muss der FC Bayern in Dortmund ran. Heute testen die Münchner gegen Leipzig. Fabian Schaffer hat die Details.
2: Dabei kommt es zum Wiedersehen mit einem alten Bekannten. RB-Coach Martin de Michelis trug zwischen 2003 und 2011 das Trikot der Münchner. Von bislang 25 Aufeinandertreffen gewannen die Bayern 15 gegen die Sachsen. Dreimal konnte RB siegen. Wer diesmal die Nase vorne hat, entscheidet sich ab 15.30 Uhr. Da ist Anstoß in München.
1: Es ist jetzt kurz nach zwei. Heute haben wir wieder einen richtig heißen Hochsommertag. Zwar sind im Westen auch ein paar Wolken mit dabei, aber da kommt nichts runter, wieder kein Regen. Das Ganze war 31 bis 38 Grad. Morgen wird's dann wechselhafter. Da kommen zur Sonne auch ein paar Schauer und Gewitter dazu und es wird ein bisschen kühler.
3: Die Straßen. A3 Würzburg Richtung Frankfurt. Zwischen Weibersbrunn und Aschaffenburg 14 Kilometer Stau. 30 Minuten dauert es hier gerade länger. A7 Würzburg Richtung Fulda. Zwischen Bad Kissingen und Bad Brückenau-Volkers 6 Kilometer Stau. Halbe Stunde plus. A7 Fulda Richtung Würzburg. Zwischen Gersfeld in der Rhön und Bad Brückenau 9 Kilometer Stau. 20 Minuten dauert es hier länger. Und A9 Berlin Richtung Nürnberg. Zwischen Markt Schorgast und Dreieck Bayreuth-Kulmbach 6 Kilometer Stau. 15 Minuten plus. Viel Geduld und wo es geht, gute Fahrt. Ah!

Was kann ich tun, wenn das Handy zu heiß wird? Ja, gerade bei diesen Temperaturen, die wir ja momentan noch haben an diesem Wochenende und das Handy in der Sonne liegt, dann steigen die Smartphones gerne mal aus. Tipps, wie man das am besten wieder in den Griff bekommt, gibt's gleich bei uns. Nach Musik von Olivia Rodrigo und das sind Electric Light Orchestra und Calling America. Ich bin Ralf Hohenheim.

0: Ich bin Ralf und schönen Samstagnachmittag wünsche ich. An diesem Wochenende ist es nochmal so richtig heiß, allerdings mit der großen Hitze und der starken Sonne soll es dann erstmal ein Stück weit vorbei sein. Ab dem Wochenstart kommt der von vielen erwartete Regen. Trotzdem, gerade an so einem Wochenende wie jetzt, läuft das Handy ja auf Hochtouren, Navigation im Auto, Musik hören und vielleicht noch ein paar Fotos machen. Und gerade in der Sonne wird das Handy dann sehr schnell zu heiß. Dominik Schweiger, woran erkenne ich das?
1: Ja, also zuerst mal versucht sich das Handy selber zu schützen. Dann wird zum Beispiel das Display dunkler, Apps laufen insgesamt ein bisschen langsamer und die Kamera oder Aufladen funktionieren erstmal nicht mehr. Manche Handys zeigen aber auch eine Warnung wegen der Temperatur an und lassen sich vorübergehend gar nicht mehr benutzen. Vor allem dann, wenn das Handy in der prallen Sonne liegt, gleichzeitig vielleicht noch navigiert und geladen wird.
0: Kann denn so eine Hitzeeinwirkung mein Handy irgendwie dauerhaft schädigen?
1: Ja, vor allem der Akku leidet, wenn es zu heiß ist. Das Handy schaltet dann zwar eben manche Funktionen ab, aber wenn es dauerhaft zu heiß ist, kann das die Akkuleistung dauerhaft verschlechtern. Im schlimmsten Fall können auch andere Bauteile kaputt gehen. Deswegen das Smartphone an heißen Tagen auf keinen Fall im geparkten Auto oder längere Zeit direkt in der Sonne liegen lassen.
0: Wie kann man es am besten wieder runterkühlen?
1: Am einfachsten das Handy zuerst mal aus der Sonne nehmen, ausschalten und die Hülle abmachen, wenn denn eine dran ist. Dann einfach an einen schattigen, gut belüfteten Ort langsam abkühlen lassen, auf gar keinen Fall in den Kühlschrank oder durch die eiskalte Klimaanlage legen. Durch den schnellen Temperaturwechsel kann sich nämlich Feuchtigkeit im Gerät bilden. Und wichtig, erst dann wieder laden, wenn sich's komplett abgekühlt hat.
0: Tipps von Dominik Schweiger im Umgang mit überhitzten Handys, was ja durchaus bei diesen Temperaturen noch passieren kann. Vielen Dank.

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1: Ich bin Stefan Schütz. Temperaturen von teilweise bis zu 39 Grad. Seit Tagen hat die Hitzewelle Deutschland fest im Griff und darunter leiden vor allem alte Menschen. Die Gewerkschaft Verdi hat über 300 Pflegekräfte in Seniorenheimen befragt. Die berichten von Temperaturen von bis zu 45 Grad in den Einrichtungen. Teilweise hat das befragte Personal auch berichtet, dass die Hitze zu Kreislaufzusammenbrüchen, Dehydrierung und auch Todesfällen geführt hat. Am 1. September startet das neue Ausbildungsjahr und wer noch eine Stelle sucht, hat gute Chancen. Rund 162.000 Ausbildungsplätze sind aktuell unbesetzt, wie die Chefin der Bundesagentur für Arbeit Nahles dem Deutschlandfunk gesagt hat. Sie betont, eine Ausbildung lohne sich, auch weil dann die Wahrscheinlichkeit sinke, später arbeitslos zu werden. Nahles ist allerdings auch beunruhigt, weil immer weniger Betriebe Ausbildungsplätze anbieten. Das waren die Nachrichten um 9:30. Heute haben wir wieder einen richtig heißen Hochsommertag. Zwar sind im Westen auch ein paar Wolken mit dabei, aber da kommt nichts runter, wieder kein Regen. Das Ganze war 31 bis 38 Grad. Morgen wird's dann wechselhafter. Da kommen zur Sonne auch ein paar Schauer und Gewitter dazu und es wird ein bisschen kühler.
2: Wir beamen uns gleich in ein paar Minuten mal 40 Jahre zurück in den Sommer 1986 und schauen uns mal an, beziehungsweise hören uns mal an in unserer Chart-History, welcher Titel heute vor 40 Jahren in den internationalen Charts ganz oben stand. Ich kann versprechen, es wird ein bisschen kuschelig. Ich bin Ralf Hohen, hallo.

0: Mit der besten Musik jetzt durch den Samstag. Ich weiß nicht, wann ihr das letzte Mal auf einem Konzert wart, aber ich finde, die Konzerttickets sind zum Teil recht teuer geworden. Vor allen Dingen natürlich auch nach Corona. Klar, da waren natürlich auch viele Ausfälle zu beklagen. Aber ja, so ein Ticket kostet ja schnell mal 120, 150 bis hin zu 200 Euro. Wenn ihr Schnäppchenjäger seid, dann solltet ihr vielleicht mal ein Konzert von Chris de Burgh besuchen. Der sagt nämlich, das Preis-Leistungs-Verhältnis bei ihm ist noch besonders gut.
1: My shows are renowned for being value for money, I think is the correct expression. The last ones were three hours and 15 minutes without a break.
0: Über 3 Stunden Live-Musik ohne Pause und ja, dafür kann man mit Sicherheit auch schon mal das ein oder andere Ticket kaufen. Und er verspricht auch, dass er einen seiner größten Hits fast immer mit im Gepäck hat, nämlich den Titel, der heute vor genau 40 Jahren Platz 1 in der englischen Hitparade war. Hier ist Chris de Burgh und Lady in Red. 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
1: Ich bin Stefan Schütz. Das Niedrigwasser in den Flüssen könnte dazu führen, dass die Bahn wieder alte Güterwaggons auf die Schiene stellt. DB Cargo will sie reaktivieren, um ausfallende Schifftransporte zu kompensieren, berichtet die Rheinische Post. Thomas Bremser berichtet.
2: 900 Güterwagen könnte die Bahn mobilisieren, das entspräche einer Ladung von 200 Schiffen. Die können derzeit kaum noch Ladung transportieren, weil zu wenig Wasser in den Flüssen ist. Darum will Verkehrsminister Bilger Schiffsfracht auf Schienen und Straßen verlagern. Einige Bundesländer haben deshalb schon das Lkw-Verbot an Sonntagen gelockert.
1: Vorsichtiges Aufatmen bei der Bekämpfung des größten Waldbrands in der Geschichte von Nordrhein-Westfalen im Hürtgenwald. Die Feuerwehr ist sehr zufrieden mit dem bisherigen Erfolg des Löscheinsatzes. Es besteht aber noch die Sorge, dass Wind die Flammen wieder anfachen könnte. Seit Donnerstag kämpfen in der Eifel an der Grenze zu Belgien hunderte Einsatzkräfte gegen den Brand. Der Ortsteil Gai wurde evakuiert. Spanische und marokkanische Sicherheitsbehörden sind in Alarmbereitschaft. In sozialen Medien wird dazu aufgerufen, die Grenze zur spanischen Exklave Ceuta in Nordafrika zu überqueren. Vor allem Marokko hat deshalb seine Sicherheitsvorkehrungen deutlich verstärkt. Es soll verhindert werden, dass sich die Ereignisse von Ende Juli wiederholen. Zehntausende hatten versucht, nach Ceuta zu kommen, in der Hoffnung auf ein besseres Leben in der EU. In Berlin ist bei hochsommerlichen Temperaturen die Techno-Parade Rave the Planet gestartet. Bis zu 300 Teilnehmer wurden im Vorfeld im Tiergarten erwartet. Wegen des islamistischen Terroranschlags beim Christopher Street Day vor 3 Wochen läuft die Veranstaltung unter verstärkten Sicherheitsvorkehrungen. Rund 1500 Polizisten sind im Einsatz, dazu Hubschrauber und Drohnen. Ein 83-jähriger Senior aus Memmingen hat einen Schockanrufbetrüger auffliegen lassen. Am Donnerstagnachmittag hatte sich ein Anrufer als Anwalt ausgegeben und Kaution für die angeblich verhaftete Tochter gefordert, zuletzt 100.000 Euro. Der Senior ist zum Schein darauf eingegangen und hat einen Treffpunkt vereinbart. Dort hat die Polizei einen 20-Jährigen festgenommen. Er sitzt in Untersuchungshaft. Es ist jetzt 3:15. Heute haben wir wieder einen richtig heißen Hochsommertag. Zwar sind im Westen auch ein paar Wolken mit dabei, aber da kommt nichts runter, wieder kein Regen. Das Ganze war 31 bis 38 Grad. Morgen wird es dann wechselhafter. Da kommen zur Sonne auch ein paar Schauer und Gewitter dazu und es wird ein bisschen kühler.
3: Auf die Straßen. Es gibt eine Meldung von der A3 Würzburg Richtung Frankfurt zwischen Balbersbrunn und Aschaffenburg. 12 Kilometer Stau. Eine halbe Stunde dauert es hier gerade länger. Gute Fahrt.
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Wenn sich zwei Superstars zusammentun, dann kann ja eigentlich nur was Gutes bei rauskommen. Sabrina Carpenter und Madonna mit ihrer aktuellen Single Bring Your Love hören wir gleich. Und vorher geht's mit Tom Corcoran in die 90er. Life is a Highway. Das ist sehr ärgerlich, ne? Wenn man irgendwie ein Gerät hat, was kurz nach der Garantie kaputt geht. Wir leben ja dann doch irgendwie so ein Stück weit in einer Wegwerfgesellschaft. Genau dagegen möchte jetzt die Europäische Union mit einer neuen Regelung angehen, dass nämlich verschiedene Geräte länger repariert werden können. Wie das rechtlich genau aussieht, da fragen wir gleich mal nach. Bei der Verbraucherzentrale Bayern, ich bin Ralf Hohn. Schönen Samstagnachmittag.

0: Hey Little Girl, das war die australische Formation Icehouse aus den 80ern an diesem Samstagnachmittag und bei den Temperaturen wünscht sich mit Sicherheit auch der eine oder andere ein Icehouse. Ja, dass Geräte kaputt gehen kurz nach der Garantie, das kommt immer mal wieder vor und bisher war es dann oft so, dass die dann teilweise weggeworfen werden mussten und die Hersteller sich nicht mehr unbedingt verantwortlich gesehen haben, die zu reparieren. Das hat sich jetzt geändert mit einer neuen EU-Regelung. Da müssen die Hersteller dann doch auch Ersatzteile länger vorrätig halten. Simone Bub von der Verbraucherzentrale Bayern.
1: Es ist verboten, Geräte nicht reparierbar herzustellen. Es müssen Ersatzteile vorgehalten werden. Es gilt im Moment vor allem für die Produktgruppen Weißwaren, also Waschmaschinen, Kühlschränke, aber auch für Smartphones und Tablets und auch für Staubsauger. Es sind noch nicht alle Produktgruppen dabei, aber die folgen jetzt peu à peu.
0: Und die Expertin findet es gut, dass es jetzt diese neue Regelung gibt.
1: Das neue Recht auf Reparatur ist auf jeden Fall sinnvoll, um die Lebensdauer von Geräten zu verlängern, weil ich musste ganz oft Geräte wegwerfen nach 2 oder 3 Jahren. Das war die Gewährleistung abgelaufen und ich konnte sie eben nicht reparieren und das kann ich jetzt. Ich kann auch nachschauen, wo ich sie reparieren lassen kann, wie teuer die Ersatzteile sind. Das kann ich jetzt alles selbst machen.
0: Also, auch wenn das Smartphone beim nächsten Mal kaputt geht, vielleicht erst mal schauen, ob es irgendwo noch günstig repariert werden kann, bevor man dann unbedingt ein neues kaufen müsste.

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1: Ich bin Stefan Schütz. Das Niedrigwasser in den Flüssen könnte dazu führen, dass die Bahn wieder alte Güterwaggons auf die Schiene stellt. DB Cargo will sie reaktivieren, um ausfallende Schifftransporte zu kompensieren, berichtet die Rheinische Post. Thomas Bremser berichtet.
2: 900 Güterwagen könnte die Bahn mobilisieren, das entspräche einer Ladung von 200 Schiffen. Die können derzeit kaum noch Ladung transportieren, weil zu wenig Wasser in den Flüssen ist. Darum will Verkehrsminister Bilger Schiffsfracht auf Schienen und Straßen verlagern. Einige Bundesländer haben deshalb schon das Lkw-Verbot an Sonntagen gelockert.
1: Vorsichtiges Aufatmen bei der Bekämpfung des größten Waldbrands in der Geschichte von Nordrhein-Westfalen im Hürtgenwald. Die Feuerwehr ist sehr zufrieden mit dem bisherigen Erfolg des Löscheinsatzes. Es besteht aber noch die Sorge, dass Wind die Flammen wieder anfachen könnte. Seit Donnerstag kämpfen in der Eifel an der Grenze zu Belgien hunderte Einsatzkräfte gegen den Brand. Der Ortsteil Gai wurde evakuiert. Das waren die Nachrichten um 5:30. Heute haben wir wieder einen richtig heißen Hochsommertag. Zwar sind im Westen auch ein paar Wolken mit dabei, aber da kommt nichts runter, wieder kein Regen. Das Ganze war 31 bis 38 Grad. Morgen wird es dann wechselhafter. Da kommen zur Sonne auch ein paar Schauer und Gewitter dazu und es wird ein bisschen kühler.
3: Hey, den besten Sommer-Soundtrack fürs Wochenende bekommt ihr hier bei uns. R.E.M. habe ich gleich für euch aus den 90ern mit Losing My Religion. Und das hier ist Musik aus dem Film Zurück in die Zukunft. 1985 war das. Huey Lewis and the News und The Power of Love. Wir haben es kurz nach 4:30 am Samstagnachmittag und gleich fragen wir mal nach, in welchem Urlaubsland es nach eurer Meinung das beste Essen gibt. Ich bin Ralf Hohn. Hallo.

0: By Your Side, das war Musik von Leonie. Also ganz ehrlich, wenn ich irgendwohin in Urlaub fahre, ich bin jemand, der probiert auch gerne immer mal wieder so die einheimischen Spezialitäten. Ja, klar, natürlich im Hotel gibt's immer sehr gemischtes Essen. Das ist dann auch meistens an mehreren Ländern orientiert. Aber ich mag es auch besonders gerne, dann einfach mal in ein Restaurant zu gehen und das zu essen, was man vielleicht wirklich nur so landestypisch in diesem Land bekommt und nicht unbedingt bei uns in Deutschland. Und wir wollten von euch mal wissen, in welchem Urlaubsland gibt's nach eurer Meinung denn das beste Essen?
1: Georgien. Fleischmäßig finde ich auch richtig gut einfach.
2: Also ich persönlich fand bisher Spanien mit Barcelona, mit den ganzen Tapas.
3: Ich fand China relativ lecker und Japan auch.
4: Also ich fand Kreta gut, also das griechische Essen.
5: Italien? Ja, ist einfach auch mit der Kultur, mit länger sitzen bleiben und was trinken noch und verschiedene Sachen mit Pizza, Pasta.
6: Vietnam, Japan.
7: Türkei, weil Döner.
8: Die mediterrane Küche, weil ich einfach gern Pasta esse.
0: Ja, wobei ich feststellen musste, als ich in der Türkei war, von wegen Döner, ne? Eigentlich habe ich so gut wie gar keinen Dönerstandort gesehen. Das ist, glaube ich, eher eine deutsche Erfindung oder ein deutsches Ritual, wenn es ums türkische Essen geht bei uns. Aber sei es drum, egal wo ihr unterwegs seid, lasst es euch schmecken.

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1: Ich bin Stefan Schütz. Verdi fordert besseren Hitzeschutz in Pflegeheimen. Gewerkschafterin Bühler warnt vor Temperaturen bis zu 45 Grad in manchen Einrichtungen. Das sei für Beschäftigte unerträglich und für Bewohner lebensgefährlich. Das Robert-Koch-Institut schätzt rund 12.500 hitzebedingte Todesfälle in diesem Sommer. Ein Intensivmediziner der Interdisziplinären Vereinigung für Intensiv- und Notfallmedizin hält diese Zahl für zu niedrig. Die auf Sizilien gestrandeten Urlauber hoffen, dass sie die Insel bald verlassen können. Heute soll der Flugbetrieb am Airport Catania wieder aufgenommen werden. Offen ist, in welchem Umfang. Vorher wurde wegen des Ausbruchs des Vulkans Ätna die Warnstufe von Rot auf Orange herabgestuft. Passagiere sollen sich bei ihren Fluggesellschaften informieren, bevor sie zum Flughafen fahren. Diesen Arbeitstag werden einige Bauarbeiter in Belgien wohl nie vergessen. Im Haus einer Wohltätigkeitsorganisation haben sie einen Goldschatz entdeckt, und zwar im Wert von rund 9 Millionen Euro. Thomas Bremser berichtet.
2: Die Bauarbeiter waren gerade dabei, im Keller ein Abwasserrohr zu verlegen. Da stießen sie auf 50 Goldbarren, eingemauert in den Wänden. Die Polizei warnt jetzt Schatzsucher davor, die abgesperrte Baustelle zu betreten. Das sei absolut zwecklos. Wem das Gold gehört, ist unklar. 5 Jahre hat derjenige nun Zeit, sich zu melden. Sonst geht der Schatz an die Regierung oder die Finder.
1: In München haben rund 200 Menschen mit einer Wasserschlacht für mehr Klimaschutz demonstriert. Das hat die Polizei mitgeteilt. Am Stachusbrunnen in der Innenstadt haben sie sich gegenseitig nass gespritzt unter dem Motto Splash gegen den Klimacrash. Organisiert hat die Aktion die linken Stadtratsfraktion, die eigentlich mit rund 500 Teilnehmern gerechnet hatte. Im Internet gab es Kritik, wegen der Trockenheit werde seit Wochen zum Wassersparen aufgerufen. Zweiter Spieltag in der zweiten Fußball-Bundesliga und es läuft gut für den ersten FC Nürnberg. Die Klubberer gewannen auch ihr zweites Saisonspiel, und zwar mit 4:2 auswärts bei der Spielvereinigung Greuther Fürth. Zweiter Sieg auch für Hertha BSC, 4:1 hieß es gegen Heidenheim, und Magdeburg gewann in Osnabrück 3:0. Später dann auch das Spiel Kaiserslautern KSC. Es ist jetzt 4:15. Viel Sonne heute, bis sie irgendwann untergeht. Nur im Westen sind ein paar Wolken mit dabei, aber die bringen keinen Regen. Im Moment haben wir noch Temperaturen meist über 30 Grad, teilweise sogar deutlich darüber. Morgen wird's wechselhafter, da kommen zur Sonne auch ein paar Schauer und Gewitter dazu und es wird ein bisschen kühler.
3: Es gibt eine Meldung von der A3 Würzburg Richtung Frankfurt. Zwischen Weibersbrunn und Aschaffenburg 12 Kilometer Stau. 20 Minuten dauert's hier gerade länger. Gute Fahrt!

aktuelle Musik von Moschino habe ich gleich für euch mit Rhythm Unknown. Und das hier ist Steve Winwood aus den 80ern. Valerie, kurz nach 4 am Samstagnachmittag. Ralf Hohn, das bin ich. Hallo.

0: Happy Birthday, Joe Jonas. Wir kennen ihn als einer der Jonas Brothers. Der feiert heute seinen 37. Geburtstag. Und neben den Jonas Brothers hatte er auch noch ein Projekt, nämlich DNCE. Und mit diesem Titel Cake by the Ocean war er vor 11 Jahren sehr erfolgreich, nicht nur bei uns in Deutschland, sondern auch in anderen Ländern. Und sein Bruder, ja, fand den Titel gleich auch ganz gut.
1: I was like, let's hear it. And he played me Cake by the Ocean. And I was like, that's really good. He's like, what do you mean, really good? I was like, it's a great start. Like, I think you guys are onto something.
0: Ja, und er sollte recht behalten. Er sage nämlich, ja, da kann man durchaus was draus machen. Und diese Nummer ist wirklich ein Riesenknaller geworden. Joe Jonas, heute wird er 37. Wir gratulieren recht herzlich zum Geburtstag und hören ihn mit eben diesem Superhit. Hier ist Cake by the Ocean.

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1: Ich bin Stefan Schütz. Verdi fordert besseren Hitzeschutz in Pflegeheimen. Gewerkschafterin Bühler warnt vor Temperaturen bis zu 45 Grad in manchen Einrichtungen. Das sei für Beschäftigte unerträglich und für Bewohner lebensgefährlich. Das Robert-Koch-Institut schätzt rund 12.500 hitzebedingte Todesfälle in diesem Sommer. Ein Intensivmediziner der interdisziplinären Vereinigung für Intensiv- und Notfallmedizin hält diese Zahl für zu niedrig. Die auf Sizilien gestrandeten Urlauber hoffen, dass sie die Insel bald verlassen können. Heute soll der Flugbetrieb am Airport Catania wieder aufgenommen werden. Offen ist, in welchem Umfang. Vorher wurde wegen des Ausbruchs des Vulkans Ätna die Warnstufe von Rot auf Orange herabgestuft. Passagiere sollen sich bei ihren Fluggesellschaften informieren, bevor sie zum Flughafen fahren. Das waren die Nachrichten um halb. Viel Sonne heute, bis sie irgendwann untergeht. Nur im Westen sind ein paar Wolken mit dabei, aber die bringen keinen Regen. Im Moment haben wir noch Temperaturen meist über 30 Grad, teilweise sogar deutlich darüber. Morgen wird's wechselhafter, da kommen zur Sonne auch ein paar Schauer und Gewitter dazu und es wird ein bisschen kühler.
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3: Von den Eagles bis zu Oasis. Im Laufe der Popgeschichte hat es immer wieder Bands gegeben, die sich hoffnungslos verkracht haben und hinterher doch wieder zusammengefunden haben. Und genau von so einem Beispiel erzählt die heutige Ausgabe unserer Rubrik Songs und Stories mit Markus Ullmann. Das haben wir gleich ungefähr in 10 Minuten.

0: Mein Name ist Markus Ullmann und unser heutiger Song hat ein Fass zum Überlaufen gebracht.
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0: Dieser Song lässt eine Band auseinanderbrechen. Aber es gibt ein Happy End. Wir haben zwei starke Charaktere in der Band. Da ist auf der einen Seite der Komponist, der sich gerade zu Hause ein eigenes Studio eingerichtet hat und dort vielleicht ein bisschen zu sehr sein eigenes Süppchen kocht. Und dann serviert er eines Tages solch ein fertiges musikalisches Süppchen seinen Bandkollegen. Und dann ist da David, der andere starke Mann in der Band, der Sänger und Texter. Und der kann mit der Situation gar nicht gut umgehen. Und er hasst auch diesen neuen Song, der ihm da vorgesetzt wird. Für David ist der Song zu sehr Mainstream. Das Keyboard soll erstmals in der Bandgeschichte das Hauptinstrument des Songs sein. Und obwohl David mega genervt ist und den Song nicht mag, schreibt er einen Text zum Song und er singt ihn auch. Und der Song erscheint auch auf dem nächsten Album der Band. Aber es ist das letzte Album, bei dem David dabei ist. Vorerst. Und hier kommt das Happy End. David wird nach weit über 20 Jahren im Jahr 2007 tatsächlich wieder zur Band stoßen. Und der Song? Der wird ein Riesenerfolg. Der erste und einzige Nummer 1-Hit der Band. Der wiedergekehrte Sänger ist David Lee Roth. Und der Komponist ist Eddie. Und die Band trägt seinen Nachnamen. Hier sind Van Halen mit Jump.
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1: Ich bin Stefan Schütz. Das Niedrigwasser in den Flüssen könnte dazu führen, dass die Bahn wieder alte Güterwaggons auf die Schiene stellt. DB Cargo will sie reaktivieren, um ausfallende Schifftransporte zu kompensieren, berichtet die Rheinische Post. Thomas Bremser berichtet.
2: 900 Güterwagen könnte die Bahn mobilisieren, das entspräche einer Ladung von 200 Schiffen. Die können derzeit kaum noch Ladung transportieren, weil zu wenig Wasser in den Flüssen ist. Darum will Verkehrsminister Bilger Schiffsfracht auf Schienen und Straßen verlagern. Einige Bundesländer haben deshalb schon das LKW-Verbot an Sonntagen gelockert.
1: NRW-Ministerpräsident Wüst zeigt sich in Bezug auf den Waldbrand im Hürtgenwald zuversichtlich. Die Lage sei in der vergangenen Nacht stabilisiert worden, sagte er heute bei einem Besuch im Brandgebiet. Es bestehe seinen Worten nach erste Hoffnung, dass der Brand unter Kontrolle kommt und die rund 2000 evakuierten Menschen aus dem Ort Gai bald zurückkehren können. Die Warnungen vor der Sonnenfinsternis haben offenbar gewirkt. Nur ein kleiner Bruchteil der Menschen, die sich nach dem Naturschauspiel augenärztlich untersuchen ließen, hat tatsächlich eine Netzhautschädigung. Das sagte ein Sprecher des Berufsverbandes der Augenärzte dem Redaktionsnetzwerk Deutschland. In den großen Augenkliniken seien bundesweit jeweils bis zu 20 Patienten vorstellig geworden. Der Sprecher lobte die gute Aufklärung auch in den Medien. Ein 83-jähriger Senior aus Memmingen hat einen Schockanruf Betrüger auffliegen lassen. Am Donnerstagnachmittag hatte sich ein Anrufer als Anwalt ausgegeben und Kaution für die angeblich verhaftete Tochter gefordert, zuletzt 100.000 Euro. Der Senior ist zum Schein darauf eingegangen und hat einen Treffpunkt vereinbart. Dort hat die Polizei einen 20-Jährigen festgenommen. Er sitzt in Untersuchungshaft. Die beiden Top-Aufstiegskandidaten der zweiten Fußball-Bundesliga sind ihrer Favoritenrolle am zweiten Spieltag gerecht geworden. Nürnberg gewann auswärts bei der Spielvereinigung Greuther Fürth mit 4:2. Hertha BSC setzte sich mit 4:1 gegen Heidenheim durch und Magdeburg feierte einen 3:0-Sieg in Osnabrück. Es ist jetzt kurz nach 5. Viel Sonne heute, bis sie irgendwann untergeht. Nur im Westen sind ein paar Wolken mit dabei, aber die bringen keinen Regen. Im Moment haben wir noch Temperaturen meist über 30 Grad, teilweise sogar deutlich darüber. Morgen wird's wechselhafter, da kommen zur Sonne auch ein paar Schauer und Gewitter dazu und es wird ein bisschen kühler. Auf die Straßen A3 Würzburg Richtung Frankfurt. Zwischen Weibersbrunn und Aschaffenburg 10 Kilometer zähfließender Verkehr plus 15 Minuten. Gleiche Autobahn zwischen Weibersbrunn und Bessenbach-Walderschaft. Sichtbehinderung durch Rauch. Und die B26 Schweinfurt-Aschaffenburg zwischen Lohr am Main und Bischborner Hof laufen Löscharbeiten. Es wird darum gebeten, das Gebiet weiträumig zu umfahren. Gute Fahrt.

Jubiläum ist angesagt beim Eberhofer. Es ist der 10. Eberhofer-Krimi, der in dieser Woche neu angelaufen ist bei uns in den bayerischen Kinos. Steckerlfisch-Fiasko. Gleich sprechen wir drüber und vielleicht wäre das ja auch was für euer Wochenendkino. Das ist Musik von Wham und Wake Me Up Before You Go Go um kurz nach 5 am späten Samstagnachmittag. Ich bin Ralf Hohn. Schönes Wochenende.

0: Kultsong aus 1987, U2, With or Without You. Nicht nur die Bücher und die Romane sind klasse, sondern auch die Filme. Sie sind bayerisch, sie sind einfach lustig, ja, und spannend teilweise natürlich auch die Eberhofer-Krimis. Der 10. ist dieser Woche in bayerischen Kinos angelaufen. Es geht um das Steckerlfisch-Fiasko.
1: Wenn Franz Eberhofer zurück ins Kino kommt, dann ist das mittlerweile für viele Menschen Kult. Das ist Dorfwahnsinn, trockener Humor, urkomische Situationen und ein Mordfall, der garantiert völlig aus dem Ruder läuft.
2: Wolfi, ich brauche dringend ein paar Therapiehäube.
3: Bier. Das ist eine sehr gute Idee.
1: In Steckerlfisch-Fiasko liegt der ortsansässige Steckerlfisch-König plötzlich tot in der Wellnesslandschaft des neuen Golfclubs. Eberhofer muss zwischen zwielichtigen Volksfest-Clans und feinen Golfschnöseln ermitteln. Aber auch privat geht es bei ihm drunter und drüber. Zum Beispiel sucht sein Sohn Paul nach neuen Hobbys.
4: Was machst du denn da? Schnecken erfüllen eine wichtige Aufgabe im Ökosystem.
5: Du, wer Hochdeutsch redet, hat nicht automatisch recht.
1: Und seine Frau Susi will Bürgermeisterin werden. Franz ist davon nicht gerade begeistert. Genauso wenig wie der amtierende Bürgermeister, der jetzt um seinen Posten fürchten muss.
6: Sie können doch nicht einfach mein Plakat überkleben.
7: Ja, weil Sie meins überklebt haben.
8: Jeder Zentimeter zählt. Bei mir jedenfalls.
9: Das glaube ich sofort.
1: Genau davon lebt der neue Film. Der Kriminalfall ist wichtig, aber die eigentliche Unterhaltung steckt im ganzen Chaos drumherum.
0: Ja, das ist mit Sicherheit tolle Kinounterhaltung, die uns Sebastian Will gerade vorgestellt hat. Das Steckerlfisch-Fiasko, der 10. Eberhofer-Krimi. Vielleicht hier auch was für euer Wochenendkino. Wir wünschen viel Spaß.

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0: Ich bin Stefan Schütz. Das Niedrigwasser in den Flüssen könnte dazu führen, dass die Bahn wieder alte Güterwaggons auf die Schiene stellt. DB Cargo will sie reaktivieren, um ausfallende Schifftransporte zu kompensieren, berichtet die Rheinische Post. Thomas Bremser berichtet.
1: 900 Güterwagen könnte die Bahn mobilisieren, das entspräche einer Ladung von 200 Schiffen. Die können derzeit kaum noch Ladung transportieren, weil zu wenig Wasser in den Flüssen ist. Darum will Verkehrsminister Bilger Schiffsfracht auf Schienen und Straßen verlagern. Einige Bundesländer haben deshalb schon das Lkw-Verbot an Sonntagen gelockert.
0: NRW-Ministerpräsident Wüst zeigt sich in Bezug auf den Waldbrand im Hürtgenwald zuversichtlich. Die Lage sei in der vergangenen Nacht stabilisiert worden, sagte er heute bei einem Besuch im Brandgebiet. Es bestehe seinen Worten nach erste Hoffnung, dass der Brand unter Kontrolle kommt und die rund 2000 evakuierten Menschen aus dem Ort Gai bald zurückkehren können. Das waren die Nachrichten um 12:30. Viel Sonne heute, bis sie irgendwann untergeht. Nur im Westen sind ein paar Wolken mit dabei, aber die bringen keinen Regen. Im Moment haben wir noch Temperaturen meist über 30 Grad, teilweise sogar deutlich darüber. Morgen wird's wechselhafter, da kommen zur Sonne auch ein paar Schauer und Gewitter dazu und es wird ein bisschen kühler.
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3: Macht euch einen gemütlichen späten Samstagnachmittag hier mit uns und bei diesen Temperaturen lassen wir es jetzt gerade auch mal wieder ein bisschen gemächlicher angehen, oder? Lionel Richie hören wir gleich aus den 90ern mit Do It To Me und das sind Starship. 1987 waren sie mit dem Titel in den Charts. Frei nach dem Motto, uns kann niemand aufhalten, nothing's gonna stop us now, aber irgendwer muss sie aufgehalten haben, denn das war damals ihr letzter großer Hit. Jetzt hier bei uns um 17:45, ich bin Ralf Ohn.

0: Mit uns geht's durch diesen heißen Samstag. Ja, aber so wie es im Moment aussieht, ist mit der großen Hitze bald Schluss. Kai Zorn aus unserer Wetterredaktion ist bei mir im Studio. Kai, was bringt uns der morgige Sonntag?
1: Wird es ziemlich schwül werden, anfangs noch heiß. Im Südosten sind um und über 35 Grad drin, sonst liegen die Nachmittagswerte bei 27 bis 33 Grad. Und wir müssen zum Nachmittag und Abend hin, besonders im Süden, immer häufiger mit Schauern und teilweise kräftigen Gewittern rechnen.
0: Übermorgen starten wir dann in die neue Wetterwoche. Es ist die dritte Ferienwoche mittlerweile. Was bringt die uns?
1: Eine völlig andere Witterung als bisher. Am Montag zieht eine Regenfront ab, dahinter wird es wieder freundlicher mit letzten Schauern und Gewittern und es sind in Anführungszeichen dann nur noch 20 bis 27 Grad. Und das ist dann auch ungefähr der Temperaturtrend von Dienstag bis zum nächsten Wochenende. 20 bis 27 Grad ist der grobe Schnitt. Wenn es mal häufiger regnet, dann sind es unter 20 Grad und in den sonnigen Phasen werden es auch mal 28 oder 29 Grad. Und es gibt einen ständigen Wechsel dazu. Mal haben wir einen Tag Sonnenschein mit einem Zwischenhoch, dann wieder Schauer und Gewitter. Zwischendurch ziehen Regenfronten durch, dass endlich mal die große Trockenheit ganz, ganz langsam oberflächlich zu Ende geht.
0: Ja, den Regen, den brauchen wir ja nun wirklich sehr, sehr dringend, wie wir überall jetzt gerade sehen. Der Trend für die zweite Ferienhälfte?
1: Die Umstellung, die jetzt kommen wird, ist recht nachhaltig und wir befinden uns dann auf einem völlig normalen Niveau für diese Jahreszeit. Und so deuten die Trends auch die Witterung bis zum Monatswechsel an. Bedeutet, mal gibt es Schauer und Gewitter, phasenweise sogar längere Regenfälle, speziell im Süden, und dann wieder Zwischenhochphasen mit Sonnenschein. In den freundlichen Phasen sind es 25 bis 30, in den kühleren Phasen 15 bis 20 Grad. Eine neue Hitzewelle und vor allen Dingen neue dauerhafte, trockene Hitze ist weit und breit nicht mehr in Sicht. Das dürfte es für dieses Jahr gewesen sein.
0: Ja, also die Trends, die sich jetzt in dieser kommenden Woche ankündigen, die setzen sich dann auch in der zweiten Ferienhälfte fort. Es wird wieder wechselhafter und vor allen Dingen kriegen wir auch wieder etwas mehr Regen und es wird nicht mehr ganz so heiß. Kai, vielen Dank.

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1: Ich bin Stefan Schütz. Im Hürtgenwald in der Eifel kämpfen 1400 Einsatzkräfte weiter gegen den größten Waldbrand der NRW-Geschichte. Dabei verzeichnet die Feuerwehr gute Fortschritte. Viel hängt jetzt vom Wind ab. Thomas Brockt berichtet.
2: Die Einsatzkräfte im Hürtgenwald sind zuversichtlich, dass es weiter vorangeht bei der Brandbekämpfung. Der Landrat von Düren, Nolten, hofft, dass auch die evakuierten Menschen bald in ihre Häuser und Wohnungen zurückkehren können. Vorher sollen aber noch die angekündigten Gewitter abgewartet werden, denn Sturmböen könnten die Feuer wieder anfachen und in eine gefährliche Richtung treiben.
1: Mehr als 300 Einsatzkräfte haben in Unterfranken gegen einen Waldbrand gekämpft. Am Nachmittag war das Feuer bei Rechtenbach im Landkreis Main-Spessart unter Kontrolle. Die nahegelegene B26 musste zeitweise gesperrt werden. Bereits gestern am späten Abend gab es in Unterfranken einen weiteren Waldbrand. In Höchheim im Landkreis Rhön-Grabfeld waren rund 200 Einsatzkräfte über Stunden mit Löscharbeiten beschäftigt. Verdi fordert besseren Hitzeschutz in Pflegeheimen. Gewerkschafterin Bühler warnt vor Temperaturen bis zu 45 Grad in manchen Einrichtungen. Das sei für Beschäftigte unerträglich und für Bewohner lebensgefährlich. Das Robert-Koch-Institut schätzt rund 12.500 hitzebedingte Todesfälle in diesem Sommer. Ein Intensivmediziner der interdisziplinären Vereinigung für Intensiv- und Notfallmedizin hält diese Zahl für zu niedrig. In München haben rund 200 Menschen mit einer Wasserschlacht für mehr Klimaschutz demonstriert. Das hat die Polizei mitgeteilt. Am Stachusbrunnen in der Innenstadt haben sie sich gegenseitig nass gespritzt unter dem Motto Splash gegen den Klimacrash. Organisiert hat die Aktion die linken Stadtratsfraktion, die eigentlich mit rund 500 Teilnehmern gerechnet hatte. Im Internet gab es Kritik. Wegen der Trockenheit werde seit Wochen zum Wassersparen aufgerufen, heißt es hier. Zweiter Spieltag in der zweiten Fußball-Bundesliga und es läuft gut für den 1. FC Nürnberg. Die Klubberer gewannen auch ihr zweites Saisonspiel und zwar mit 4:2 auswärts bei der Spielvereinigung Greuther Fürth. Zweiter Sieg auch für Hertha BSC, 4:1 hieß es gegen Heidenheim. Magdeburg gewann in Osnabrück 3:0. Später empfängt Kaiserslautern den KSC. Es ist jetzt kurz nach 6. In der Nacht ist es unterschiedlich bewölkt mit leichtem Schauerrisiko. Im Nordwesten breiten sich in den Frühstunden Regen und Gewitter aus. Die Temperaturen sinken auf 21 bis 14 Grad. Morgen wechseln sich Wolken und kurze sonnige Phasen ab. Schauer und Gewitter erwarten uns besonders am Vormittag sowie zum Abend hin. Die Höchstwerte erreichen 26 bis 32 Grad. Die Straßen A3 Würzburg Richtung Frankfurt zwischen Weibersbrunn und Dessenbach-Walderschaff. Hier kommt es zu Sichtbehinderungen durch Rauch. Und die A3 Nürnberg Richtung Würzburg zwischen Kitzingen, Schwarzach und Kreuzbiebel-Ried. Gefahr durch Gegenstände auf der Fahrbahn. Gute Fahrt.

Mit George Harrison starten wir gleich in dieser Stunde ein Got My Mindset on You um kurz nach 6 am Samstagabend. Ich bin Ralf Hohn und wünsche euch ein schönes Wochenende mit uns. Danke fürs Einschalten.

0: Love of a Common People, das war Musik von Paul Young. Ja, die zweite Ferienwoche ist rum. Wir sind im Wochenende und ich denke mal, die meisten haben logischerweise ihren Sommerurlaub schon gebucht. Aber es gibt auch immer mal wieder so Fallen, da muss man aufpassen, dass man nicht da reintappt. Carolina Voithal vom Europäischen Verbraucherzentrum EVZ. Allein schon bei der Buchung sollte man aufpassen, oder?
1: Es schummeln sich hier tatsächlich zunehmend sogenannte Drittanbieter ein, die über Werbung in Suchmaschinen auf den vorderen Plätzen erscheinen und viele Verbraucher glauben, sie sind auf der Seite der Airline oder des Reiseveranstalters, geben dort ihre Daten ein. Oft wird dann erstmal nur 1 Euro abgebucht. In der Folge entpuppt sich das Ganze aber schnell als kostenpflichtiges Probeabonnement. Deshalb raten wir dazu, das idealerweise auch zu prüfen. Ist das die richtige Seite? Sonst kann das am Ende sehr, sehr teuer werden.
0: Man hofft ja auch, dass man im Urlaub nicht unbedingt krank wird. Leider kann man das nicht immer vermeiden. Da gibt es ja auch die europäische Gesundheitskarte. Aber auch da muss man aufpassen, dass es nicht teuer wird, ne?
1: Ich werde nur so behandelt, wie auch ein Patient in dem jeweiligen Land behandelt wird. Aber auch dort können natürlich bestimmte Leistungen gar nicht im Katalog der gesetzlichen Krankenversicherung vor Ort enthalten sein. Und deshalb empfehlen wir, jeder, der über die Grenze geht, braucht zusätzlich unbedingt eine sogenannte private Auslandskrankenversicherung. Das ist nicht teuer und sorgt dann tatsächlich am Ende für einen entspannten Urlaub.
0: Und auch nach dem Urlaub kann es noch die eine oder andere Falle geben?
1: Viele nehmen aus dem Urlaub gerne mal eine Muschel oder etwas Sand als Erinnerung mit. Und was erstmal super harmlos aussieht, kann richtig, richtig teuer werden. Das Beispiel Sardinien. Dort ist die Mitnahme von Sand, Kieseln, Muscheln ausdrücklich verboten. Und im schlimmsten Fall wird das Souvenir am Zoll dann auch beschlagnahmt. Und es drohen eben Bußgelder oder sogar strafrechtliche Konsequenzen. Und das vermeintlich schöne Urlaubssouvenir kann dann tatsächlich auch eine sehr, sehr teure Urlaubserinnerung werden.
0: Also auch bei diesen Dingen genau aufpassen. Carolina Voithal war das vom Europäischen Verbraucherzentrum EVZ Deutschland. Vielen Dank.

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1: Ich bin Stefan Schütz. Im Hürtgenwald in der Eifel kämpfen 1400 Einsatzkräfte weiter gegen den größten Waldbrand der NRW-Geschichte. Dabei verzeichnet die Feuerwehr gute Fortschritte. Viel hängt jetzt vom Wind ab. Thomas Brockt berichtet.
2: Die Einsatzkräfte im Hürtgenwald sind zuversichtlich, dass es weiter vorangeht bei der Brandbekämpfung. Der Landrat von Düren, Nolten, hofft, dass auch die evakuierten Menschen bald in ihre Häuser und Wohnungen zurückkehren können.

0: Vorher sollen aber noch die angekündigten Gewitter abgewartet werden, denn Sturmböen könnten die Feuer wieder anfachen und in eine gefährliche Richtung treiben.
1: Verdi fordert besseren Hitzeschutz in Pflegeheimen. Gewerkschafterin Bühler warnt vor Temperaturen bis zu 45 Grad in manchen Einrichtungen. Das sei für Beschäftigte unerträglich und für Bewohner lebensgefährlich. Das Robert-Koch-Institut schätzt rund 12.500 hitzebedingte Todesfälle in diesem Sommer. Ein Intensivmediziner der Interdisziplinären Vereinigung für Intensiv- und Notfallmedizin hält diese Zahl für zu niedrig. Das waren die Nachrichten um halb. In der Nacht ist es unterschiedlich bewölkt mit leichtem Schauerrisiko. Im Nordwesten breiten sich in den Frühstunden Regen und Gewitter aus. Die Temperaturen sinken auf 21 bis 14 Grad. Morgen wechseln sich Wolken und kurze sonnige Phasen ab. Schauer und Gewitter erwarten uns besonders am Vormittag sowie zum Abend hin. Die Höchstwerte erreichen 26 bis 32 Grad.
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3: Peter Frampton hat damals in den 70ern das Original gemacht von Baby, I Love Your Way. Und ich habe gleich eine schöne Sommervariante dieses Titels am Start. 1994, Big Mountain. Baby, I Love Your Way, gleich nach dem Electric Light Orchestra und All Over the World. Kurz nach 7:30, schönen Samstagabend. 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

0: Musik von Pink zusammen mit Willow und Cover Me in Sunshine. Ja, gerade jetzt in den Sommermonaten, vor allem im Juli und August und bei diesen Temperaturen, ist das immer mal wieder ein Thema. Man hat eine Schüssel mit Früchten in der Küche stehen und schwupps sind sie da, die Fruchtfliegen.
1: So schaut's aus.
2: Wie kommen Fruchtfliegen in die Küche?
1: Gute Frage. Klare Antwort.
3: Die Fruchtfliegen kommen oft schon aus dem Supermarkt mit nach Hause. Und jetzt im Sommer einfach auch durchs offene Fenster. Fruchtfliegenweibchen legen ihre Eier auf Obst und Gemüse. Die Eier sind aber noch so klein, dass wir sie gar nicht sehen können. Fruchtfliegenweibchen sind dabei ganz schön fleißig. Bis zu 400 Eier können sie in einer Nacht legen. Am liebsten auf Obst und Gemüse, aber auch im Müll oder der Spülmaschine.
0: Ziemlich unangenehme Geschichte. Fruchtfliegen in der Küche. Infos waren das von Julia Wasselkopf. Hier ist Musik von Green Day und Wake Me Up When September Ends.

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1: Ich bin Stefan Schütz. Zehntausende feiern im Berliner Tiergarten die Techno-Parade Rave the Planet. Es war die erste Großveranstaltung nach dem islamistischen Terroranschlag am Rande des Christopher Street Day vor 3 Wochen in der Hauptstadt. Thomas Brockt berichtet.
2: Techno-Paraden sind eher bekannt für wummernde Bässe und laute Beats. Diesmal startete Rave the Planet aber ganz still. Mit einer Schweigeminute wurde an die Opfer des Terroranschlags beim CSD erinnert. Danach wurde zwischen Siegessäule und Brandenburger Tor dann ausgiebig getanzt. Für die Sicherheit sorgten rund 1500 Polizeikräfte. Auch ein Hubschrauber und Drohnen kreisten in der Luft.
1: NRW-Ministerpräsident Wüst zeigt sich in Bezug auf den Waldbrand im Hürtgenwald zuversichtlich. Die Lage sei in der vergangenen Nacht stabilisiert worden, sagte er heute bei einem Besuch im Brandgebiet. Es bestehe erste Hoffnung, dass der Brand unter Kontrolle kommt und die rund 2000 evakuierten Menschen aus dem Wortgai bald zurückkehren können. Die Warnungen vor der Sonnenfinsternis haben offenbar gewirkt. Nur ein kleiner Bruchteil der Menschen, die sich nach dem Naturschauspiel augenärztlich untersuchen ließen, hat tatsächlich eine Netzhautschädigung. Das sagte ein Sprecher des Berufsverbands der Augenärzte dem Redaktionsnetzwerk Deutschland. In den großen Augenkliniken seien bundesweit jeweils bis zu 20 Patienten vorstellig geworden. Der Sprecher lobte die gute Aufklärung auch in den Medien. Die Taliban haben den 5. Jahrestag ihrer Machtübernahme in Afghanistan gefeiert, mit einer Zeremonie in Kabul und Autokorsos im Land. Unter dem Regime leiden vor allem Frauen und Mädchen. Ihre Freiheiten und Bildungschancen sind massiv eingeschränkt worden. Die Taliban hatten Kabul praktisch ohne Gegenwehr eingenommen. Westliche Staaten hatten damals unter chaotischen Bedingungen ihr Personal evakuiert. Die beiden Top-Aufstiegskandidaten der zweiten Fußball-Bundesliga sind ihrer Favoritenrolle am zweiten Spieltag gerecht geworden. Nürnberg gewann bei der Spielvereinigung Greuther Fürth mit 4:2. Hertha BSC setzte sich mit 4:1 gegen Heidenheim durch. Magdeburg feierte einen 3:0-Sieg in Osnabrück. Und der FC Bayern setzte sich in einem Testspiel gegen RB Leipzig mit 3:1 durch. Es ist jetzt 7:15. In der Nacht ist es unterschiedlich bewölkt mit leichtem Schauerrisiko. Im Nordwesten breiten sich in den Frühstunden Regen und Gewitter aus. Die Temperaturen sinken auf 21 bis 14 Grad. Morgen wechseln sich Wolken und kurze sonnige Phasen ab. Schauer und Gewitter erwarten uns besonders am Vormittag sowie zum Abend hin. Die Höchstwerte erreichen 26 bis 32 Grad. Die Straßen A3 Würzburg Richtung Frankfurt. Zwischen Weibersbrunn und Bessenbach-Walderschaft hier kommt es zu Sichtbehinderungen durch Rauch. Und die A73 Bamberg-Nürnberg zwischen Memmelsdorf und Bamberg-Ost in beiden Richtungen. Gefahr durch Personen auf der Fahrbahn. Hier hat sich ein Unfall ereignet. Bitte Vorsicht und gute Fahrt. 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

Für viele ist der amerikanische Präsident Donald Trump ein Reizthema. Aber es gibt Präsidenten, die durchaus mehr Sympathiewerte hier bei uns in Deutschland hatten. Beispielsweise einer seiner Vorgänger, nämlich Barack Obama. Der veröffentlicht seit ungefähr 10 Jahren immer seine Sommerplaylist. Und was in diesem Jahr so draufsteht, da schauen wir gleich mal ein bisschen genauer drauf und hören auch mal rein. Ich bin Ralf Hohn. Schönen guten Abend. Das ist Musik von Whitney Houston.

1991 war das eine Riesenballade für Bryan Adams. Everything I do it for you. Seit circa 10 Jahren veröffentlicht der ehemalige amerikanische Präsident Barack Obama immer seine Sommerplaylist. Finde ich persönlich sehr sympathisch und habe mir da auch schon mal die ein oder andere Inspiration rausgezogen. Wollen wir noch mal reinhören, was dieses Jahr bei ihm so angesagt ist?

The Police, David Bowie, Neil Young, aber auch aktuelle Titel stehen unter anderem auf der Playlist bei Barack Obama. Das ist sein Sommer-Soundtrack und ich habe gedacht, einen können wir uns doch mal raussuchen, oder? Für diesen Samstagabend aus 1983. Hier sind Rufus und Chaka Khan und Ain't Nobody.

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0: Ich bin Stefan Schütz. Zehntausende feiern im Berliner Tiergarten die Techno-Parade Rave the Planet. Es war die erste Großveranstaltung nach dem islamistischen Terroranschlag am Rande des Christopher Street Day vor 3 Wochen in der Hauptstadt. Thomas Brockt berichtet.
1: Techno-Paraden sind eher bekannt für wummernde Bässe und laute Beats. Diesmal startete Rave the Planet aber ganz still. Mit einer Schweigeminute wurde an die Opfer des Terroranschlags beim CSD erinnert. Danach wurde zwischen

0: Siegessäule und Brandenburger Tor dann ausgiebig getanzt. Für die Sicherheit sorgten rund 1500 Polizeikräfte, auch ein Hubschrauber und Drohnen kreisten in der Luft.
1: NRW-Ministerpräsident Wüst zeigt sich in Bezug auf den Waldbrand im Hürtgenwald zuversichtlich. Die Lage sei in der vergangenen Nacht stabilisiert worden, sagte er heute bei einem Besuch im Brandgebiet. Es bestehe erste Hoffnung, dass der Brand unter Kontrolle kommt und die rund 2000 evakuierten Menschen aus dem Wortgai bald zurückkehren können. Das waren die Nachrichten um 9:30. In der Nacht ist es unterschiedlich bewölkt mit leichtem Schauerrisiko. Im Nordwesten breiten sich in den Frühstunden Regen und Gewitter aus. Die Temperaturen sinken auf 21 bis 14 Grad. Morgen wechseln sich Wolken und kurze sonnige Phasen ab. Schauer und Gewitter erwarten uns besonders am Vormittag sowie zum Abend hin. Die Höchstwerte erreichen 26 bis 32 Grad.
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3: Egal, ob ihr heute Abend den Grill angeschmissen habt, Pizza bestellt habt oder was ihr auch immer so tut, wir wünschen einen schönen Samstagabend und die passende Musik dazu gibt's natürlich von uns, von eurem Lieblingssender One Direction gleich mit Story of My Life und das sind die 80er mit My Gem the Mechanics. All I Need is a Miracle, ich bin Ralf Hohn, genießt das Wochenende mit uns, hi!

0: Ein Sommerhit aus den 90ern an diesem Samstagabend. Bellini waren das und Samba de Janeiro. Meine Augen sind Hologramme, du bist nur eine Drehung in meiner Nüchternheit. Das sind Textzeilen aus dem größten Hit einer Sängerin, die in der vergangenen Woche ihren 57. Geburtstag gefeiert hat. Es geht um die Sängerin Tanita Chikaram und die Leute zerbrechen sich teilweise den Kopf über den Text dieses Titels.
1: I don't know if I understand what she's trying to say, but I really like it. That, for me, is a great reaction.
0: Aber genau diese Reaktion hat sie sich eigentlich gewünscht. Rätselhafte Texte sind ihre Leidenschaft, Tanita Chikaram. Und wir erinnern nochmal an ihren größten Hit aus dem Jahr 1988. An diesem Samstagabend, hier ist sie mit Twist in My Sobriety. Oh.

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1: Ich bin Stefan Schütz. Beim Kampf gegen den größten Waldbrand in der Geschichte von Nordrhein-Westfalen im Hürtgenwald gibt es einen weiteren Fortschritt. Inzwischen wird kein Hubschrauber zur Brandbekämpfung mehr benötigt. Dennoch dürfen etwa 2000 Bewohner des evakuierten Ortsteils Gai noch nicht zurück. Wegen eines weiteren Waldbrandes bittet die NRW-Stadt Monschau Bewohner mehrerer Siedlungen, sich auf eine mögliche Evakuierung vorzubereiten. Die Gewerkschaft Verdi fordert, Pflegeeinrichtungen besser auf heiße Temperaturen vorzubereiten. Bund und Länder müssten ein Sofortprogramm auflegen, heißt es aus dem Verdi-Bundesvorstand. Jan-Henner Reitze berichtet.
2: Ein Großteil der Pflegeheime in Deutschland sei nicht auf hohe Temperaturen vorbereitet. Hitze sei für Beschäftigte unerträglich und für Bewohnerinnen und Bewohner lebensgefährlich, argumentiert die Gewerkschaft. Mehr Klimaanlagen und energetische Sanierung mit Geld vom Staat sollen die Bedingungen verbessern. Das wird auch schon von anderen Seiten gefordert.
1: Aufatmen auf Sizilien. Der Flughafen von Catania hat heute Nachmittag wieder geöffnet. Eine Woche lang war er dicht, weil der Ätna ausgebrochen war. Jetzt ist die vulkanische Aktivität zurückgegangen und der Flugbetrieb läuft wieder. Das teilten die Betreiber mit. Tausende Urlauber hatten die ganze Woche auf der Insel festgesessen, weil Flüge von und nach Catania gestrichen waren. Bauarbeiter renovieren einen Keller und finden auf einmal Gold im Wert von 9 Millionen Euro. Genau das ist in Belgien passiert. Laut Polizei handelte es sich um ungefähr 50 Goldbarren und viele Goldmünzen. Belgische Medien berichten, dass der Goldschatz im Haus einer Wohltätigkeitsorganisation in den Kellerwänden eingemauert war. Woher das Gold kommt, ist bisher unklar. In der zweiten Fußball-Bundesliga hat der 1. FC Nürnberg das Frankenderby gegen Greuther Fürth gewonnen, auswärts mit 4:2. Der Klub steht auf Platz 1 in dieser noch jungen Saison. Bald wird es auch für die Erstligisten ernst. In einem Testspiel gewann der FC Bayern 3:1 gegen Leipzig und Augsburg unterlag Leeds United 0:4. Es ist jetzt kurz nach 8. In der Nacht ist es unterschiedlich bewölkt mit leichtem Schauerrisiko. Im Nordwesten breiten sich in den Frühstunden Regen und Gewitter aus. Die Temperaturen sinken auf 21 bis 14 Grad. Morgen wechseln sich Wolken und kurze sonnige Phasen ab. Schauer und Gewitter erwarten uns besonders am Vormittag sowie zum Abend hin. Die Höchstwerte erreichen 26 bis 32 Grad. Die Straßen A73 Nürnberg Richtung Bamberg, zwischen Bamberg Süd und Bamberg Ost. 2 Kilometer Stau, Wartezeit ungefähr 10 Minuten, bitte eine Gasse für Rettungsfahrzeuge bilden. Und in der Gegenrichtung zwischen Memmelsdorf und Bamberg Ost, in beiden Richtungen, ist die Richtungsfahrbahn nach einem Unfall gesperrt. Gute Fahrt.
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Hey, hey, es ist nicht nur Wochenende, es ist auch noch Samstagabend. Kurz nach 20 Uhr, ich bin Ralf Hohn, freue mich, euch durch den Abend zu begleiten. Bis Mitternacht sind wir zusammen, wenn ihr wollt. Und hin und wieder schauen wir immer mal wieder in unserer Rubrik Jugendsünden der Popstars auf die Anfänge von diversen Karrieren. Und auch Diana Ross. Man soll es kaum glauben, die hat auch mal klein angefangen. Wie sich das damals angelassen hat, das erzählt uns gleich Klaus Braun in dieser halben Stunde. Don't give me that.

erste Single der US-Girl-Group The Primettes. Leadsängerin bei diesem Song, eine spätere Pop-Diva. Erschienen ist die Single bei einer Mini-Plattenfirma, nachdem die vier Teenager beim damals angesagtesten Musiklabel gescheitert waren. Macht lieber erstmal euren Schulabschluss, hieß es nach dem Vorsingen. Dann bekamen sie dort doch noch eine Chance. Eine erste Single in neuer Besetzung mit neuem Namen, aber derselben Leadsängerin. Der erste einer ganzen Serie von Flops, obwohl die Gruppe wirklich alles versuchte. Zum Beispiel einen Ausflug in die Country-Musik. Auch das beherrschte unser junges Talent.

Erst mit Single Nummer 9 endlich der Jackpot. Umjubelte Auftritte mit dem ersten Nummer 1-Hit der Girlgroup. Und der meiste Jubel galt mal wieder der Leadsängerin.

0: Drei Jahre lang waren sie beim legendären Motown-Label als No-Hit-Supremes verspottet worden. Dann folgten 12 Nummer-1-Hits und anschließend eine sagenhafte Solokarriere für die Leadsängerin Diana Ross. Jahrzehnte später coverte sie einen ganz besonderen Motown-Song. Mit diesem Drifter-Song hatte Diana Ross 1960 den Motown-Chef so beeindruckt, dass er sie und ihre damalige Band zum Vorsingen einlud. Auch wenn der Weg noch lang war, für Diana Ross war es ein entscheidender erster Schritt im Musikgeschäft.
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1: Ich bin Stefan Schütz. Beim Kampf gegen den größten Waldbrand in der Geschichte von Nordrhein-Westfalen im Hürtgenwald gibt es einen weiteren Fortschritt. Inzwischen wird kein Hubschrauber zur Brandbekämpfung mehr benötigt. Dennoch dürfen etwa 2000 Bewohner des evakuierten Ortsteils Gai noch nicht zurück. Wegen eines weiteren Waldbrandes bittet die NRW-Stadt Monschau Bewohner mehrerer Siedlungen, sich auf eine mögliche Evakuierung vorzubereiten. Die Gewerkschaft Verdi fordert, Pflegeeinrichtungen besser auf heiße Temperaturen vorzubereiten. Bund und Länder müssten ein Sofortprogramm auflegen, heißt es aus dem Verdi-Bundesvorstand. Jan-Henner Reitze berichtet.
2: Ein Großteil der Pflegeheime in Deutschland sei nicht auf hohe Temperaturen vorbereitet. Hitze sei für Beschäftigte unerträglich und für Bewohnerinnen und Bewohner lebensgefährlich, argumentiert die Gewerkschaft. Mehr Klimaanlagen und energetische Sanierung mit Geld vom Staat sollen die Bedingungen verbessern. Das wird auch schon von anderen Seiten gefordert.
1: Das waren die Nachrichten um 9:30. In der Nacht ist es unterschiedlich bewölkt mit leichtem Schauerrisiko. Im Nordwesten breiten sich in den Frühstunden Regen und Gewitter aus. Die Temperaturen sinken auf 21 bis 14 Grad. Morgen wechseln sich Wolken und kurze sonnige Phasen ab. Schauer und Gewitter erwarten uns besonders am Vormittag sowie zum Abend hin. Die Höchstwerte erreichen 26 bis 32 Grad.
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3: Der ein oder andere von euch erinnert sich vielleicht noch an Fergal Sharkey. Der hatte in den 80ern Hits wie A Good Heart oder Your Little Thief. Seit vielen Jahren ist er aber schon gar nicht mehr im Musikgeschäft aktiv. Was er gemacht hat jetzt in den letzten Jahren und wo er hin eventuell wieder zurückkehren möchte.

0: Wir nutzen ja auch auf das Wochenende, um nochmal auf die vergangene Woche zurückzuschauen. Da hat nämlich ein Sänger Geburtstag gehabt, der sich schon mit Mitte 30 aus dem aktiven Musikgeschäft zurückgezogen hat. Fergal Sharkey hat in der vergangenen Woche seinen 68. Geburtstag gefeiert. Jetzt beschäftigt er sich mehr mit Umweltschutz und setzt sich dafür ein, dass die Flüsse und Seen in Großbritannien sauberer werden.
1: The last couple of years, people want to talk to me about shite and rivers. And guess what? I'm really looking forward to the day that I can go back to talking about music.
0: Er gibt aber die Hoffnung nicht auf, irgendwann seine Mission erfüllt zu haben und dann wieder sich in Sachen Musik einzusetzen, aber nicht selber Musik zu machen, sondern für die britische Musikindustrie und teilweise auch den Nachwuchs zu unterstützen. Das hier war Mitte der 80er, einer seiner größten Hits. Letzte Woche ist er 68 geworden. Hier ist Fergal Sharkey und The Good Heart am Samstagabend. 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
1: Ich bin Stefan Schütz. Möglicherweise müssen weitere Menschen in NRW ihre Häuser wegen eines Waldbrandes verlassen. Die Stadt Monschau nahe der belgischen Grenze zieht das aktuell für mehrere Siedlungen in Erwägung. Der in Belgien an der Grenze zu Deutschland wütende Waldbrand hat mittlerweile etwa eine Fläche von 1600 Hektar erfasst. Unterdessen kommen die Löscharbeiten des Waldbrandes im Hürtgenwald gut voran. Zehntausende feiern in Berlin Tiergarten die Techno-Parade Rave the Planet. Es war und ist die erste Großveranstaltung nach dem islamistischen Terroranschlag am Rande des Christopher Street Days vor 3 Wochen in der Hauptstadt. Thomas Brockt berichtet.
2: Techno-Paraden sind eher bekannt für wummernde Bässe und laute Beats. Diesmal startete Rave the Planet aber ganz still. Mit einer Schweigeminute wurde an die Opfer des Terroranschlags beim CSD erinnert. Danach wurde zwischen Siegessäule und Brandenburger Tor dann ausgiebig getanzt. Für die Sicherheit sorgten rund 1500 Polizeikräfte. Auch ein Hubschrauber und Drohnen kreisten in der Luft.
1: Am 1. September startet das neue Ausbildungsjahr und wer noch eine Stelle sucht, hat gute Chancen. Rund 162.000 Ausbildungsplätze sind aktuell unbesetzt, wie die Chefin der Bundesagentur für Arbeit Nahles dem Deutschlandfunk gesagt hat. Sie betont, eine Ausbildung lohne sich, auch weil dann die Wahrscheinlichkeit sinke, später arbeitslos zu werden. Nahles ist allerdings auch beunruhigt, weil immer weniger Betriebe Ausbildungsplätze anbieten. Eine Maschine der Vietnam Airlines ist kurz nach dem Start vom Münchner Flughafen wieder umgekehrt und gelandet. Es waren Schäden an Reifen und Fahrwerk aufgefallen. Warum, das ist noch unklar. Weil das beschädigte Flugzeug abgeschleppt werden musste, wurde die nördliche Start- und Landebahn vorübergehend gesperrt. Flüge mussten somit alle von der südlichen Bahn abgefertigt werden. Es kam zu Verspätungen. Johannes Liebmann hat bei der Schwimm-EM in Weltrekordzeit die Goldmedaille über 1500 Meter Freistil gewonnen. Der Teamkollege des 19-Jährigen, Oliver Klemet, konnte sich über Bronze freuen. Für Liebmann ist es bei seiner ersten EM in der Eliteklasse auf der Langbahn bereits der 2. Titel. Der Jungstar hatte auch über die 800 Meter Freistil gewonnen. Es ist jetzt 9:15. Heute Nacht wird es unterschiedlich bewölkt mit etwas Schauerrisiko. Im Nordwesten ziehen in den frühen Morgenstunden schon Regen und Gewitter auf. Die Temperaturen sacken auf 21 bis 14 Grad ab. Morgen dann ein Mix aus Wolken und kurzen sonnigen Abschnitten. Schauer und Gewitter sind vor allem vormittags und dann wieder zum Abend hin dabei. Die Werte 26 bis 32 Grad. Passau Richtung Nürnberg, zwischen Passau-Mitte und Eicher vorm Wald 8 Kilometer zähfließender Verkehr. Es dauert ungefähr eine Viertelstunde länger. Die A8 Salzburg Richtung München zwischen Holzkirchen und Kreuz München Süd 10 Minuten plus, weil 9 Kilometer zähfließender Verkehr. B8 Regensburg-Plattling zwischen Rhein und Steinzeit, Ring in beiden Richtungen, Sperre nach einem Unfall. Und die A73 Bamberg Richtung Nürnberg. Zwischen Memmelsdorf und Bamberg-Ost ist die Richtungsfahrbahn nach einem Unfall gesperrt. Die empfohlene Umleitung ist die U36. Gute Fahrt.
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3: Ich denke mal, um diese Zeit, 21 Uhr, werden die meisten ihr Abendessen schon hinter sich haben. Was gab's denn eigentlich? Selbstgemachtes oder vielleicht eine Pizza bestellt, die dann geliefert wurde oder irgendwelche Burger? Weil, ich sag mal, Fast Food, ne? Da sind wir Deutschen ja dann doch oft auch sehr angetan. Aber warum fasziniert uns Fast Food teilweise so sehr? Die Erklärung gibt's gleich in dieser halben Stunde. Nach 3 Hits am Stück. Ich bin Ralf Hohn und wünsche einen schönen Samstagabend.

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1: Es ist ungesund, macht nicht lange satt und ist auch noch überteuert. Trotzdem machen die großen Fastfood-Ketten Milliardenumsätze. Jedes Jahr. Wie stellen die das an? Das erste Ding ist Zeit. Weil die haben wir nämlich nicht. Selber einkaufen, kochen, danach aufräumen, im stressigen Alltag mit Arbeit, Kindern und Hobbys, irgendwann vielleicht dann auch mal Schlaf, gar nicht so einfach. Das haben Fastfood-Läden verstanden. Bei McDonald's zum Beispiel gibt es einen internen Richtwert. In 2 Minuten muss man im Drive sein Essen haben. Und selbst wenn es mal länger dauert, mehr als 10 Minuten sind es fast nie. Der nächste Streich, Verlässlichkeit und Nostalgie. Die großen Franchises sind alle gleich eingerichtet. Die Burger, die Nuggets, das Eis, alles schmeckt immer genau gleich, teilweise sogar weltweit. Wir können uns darauf verlassen, kennen uns aus. Und der Mensch ist halt ein Gewohnheitstier. Außerdem lieben viele seit dem Happy Meal Burger und Pommes. Läuft man an den Läden vorbei und riecht sie nur, dann zieht es einen fast magisch rein. Wir wurden darauf trainiert. Von Kindheit an. Verrückt, oder? Und natürlich drittens, Geschmacksverstärker und Zucker. Alles ist vollgepumpt damit. Die Soßen, das Eis, die Getränke. Und es macht süchtig. Wir wollen diesen unvergleichlichen Extremgeschmack wieder und wieder schmecken. Außerdem lässt leckeres Essen unser Hirn Dopamin ausstoßen. Es fühlt sich ein bisschen an wie eine Belohnung. Also nach einem harten Tag gönnt man sich halt mal. Also wenn ihr mal wieder bei eurer Fastfood-Kette des Vertrauens landet und euch fragt, wie konnte das passieren? Keine Sorge, ihr seid nicht allein.
2: Ihre Bestellung bitte.
1: Das ist jetzt peinlich.
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1: Ich bin Stefan Schütz. Möglicherweise müssen weitere Menschen in NRW ihre Häuser wegen eines Waldbrandes verlassen. Die Stadt Monschau nahe der belgischen Grenze zieht das aktuell für mehrere Siedlungen in Erwägung. Der in Belgien an der Grenze zu Deutschland wütende Waldbrand hat mittlerweile etwa eine Fläche von 1600 Hektar erfasst. Unterdessen kommen die Löscharbeiten des Waldbrandes im Hürtgenwald gut voran. Zehntausende feiern in Berlin, Tiergarten, die Techno-Parade Rave the Planet. Es war und ist die erste Großveranstaltung nach dem islamistischen Terroranschlag am Rande des Christopher Street Days vor 3 Wochen in der Hauptstadt. Thomas Brockt berichtet.
2: Techno-Paraden sind eher bekannt für wummernde Bässe und laute Beats. Diesmal startete Rave the Planet aber ganz still. Mit einer Schweigeminute wurde an die Opfer des Terroranschlags beim CSD erinnert. Danach wurde zwischen Siegessäule und Brandenburger Tor dann ausgiebig getanzt. Für die Sicherheit sorgten rund 1500 Polizeikräfte. Auch ein Hubschrauber und Drohnen kreisten in der Luft.
1: Das waren die Nachrichten um 5:30. Heute Nacht wird es unterschiedlich bewölkt mit etwas Schauerrisiko. Im Nordwesten ziehen in den frühen Morgenstunden schon Regen und Gewitter auf. Die Temperaturen sacken auf 21 bis 14 Grad ab. Morgen dann

0: Ein Mix aus Wolken und kurzen sonnigen Abschnitten. Schauer und Gewitter sind vor allem vormittags und dann wieder zum Abend hin dabei. Die Werte 26 bis 32 Grad.
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2: Wir beamen uns gleich in ein paar Minuten mal 40 Jahre zurück in den Sommer 1986 und schauen uns mal an, beziehungsweise hören uns mal an in unserer Chart-History, welcher Titel heute vor 40 Jahren in den internationalen Charts ganz oben stand. Ich kann versprechen, es wird ein bisschen kuschelig. Ich bin Ralf Hohen, hallo.

0: Mit der besten Musik jetzt durch den Samstag. Ich weiß nicht, wann ihr das letzte Mal auf einem Konzert wart, aber ich finde, die Konzerttickets sind zum Teil recht teuer geworden. Vor allen Dingen natürlich auch nach Corona. Klar, da waren natürlich auch viele Ausfälle zu beklagen. Aber ja, so ein Ticket kostet ja schnell mal 120, 150 bis hin zu 200 Euro. Wenn ihr Schnäppchenjäger seid, dann solltet ihr vielleicht mal ein Konzert von Chris de Burgh besuchen. Der sagt nämlich, das Preis-Leistungs-Verhältnis bei ihm ist noch besonders gut.
1: My shows are renowned for being value for money, I think is the correct expression. The last ones were three hours and 15 minutes without a break.
0: Über 3 Stunden Live-Musik ohne Pause und dafür kann man mit Sicherheit auch schon mal das ein oder andere Ticket kaufen. Und er verspricht auch, dass er einen seiner größten Hits fast immer mit im Gepäck hat, nämlich den Titel, der heute vor genau 40 Jahren Platz 1 in der englischen Hitparade war. Hier ist Chris de Burgh und Lady in Red.

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1: Ich bin Justin Hamm. Wegen des großen Waldbrandes im Naturschutzgebiet Hohes Venn müssen sich Menschen in Monschau in Nordrhein-Westfalen auf eine mögliche Evakuierung vorbereiten. Mehrere Siedlungen sind betroffen. Bisher handelt es sich um eine vorbeugende Maßnahme. Auf belgischer Seite ist die Evakuierung von zwei Orten bereits eingeleitet worden. Unterdessen kommen die Löscharbeiten des Waldbrandes im Hürtgenwald gut voran. Das Niedrigwasser in den Flüssen könnte dazu führen, dass die Bahn wieder alte Güterwaggons auf die Schiene stellt. DB Cargo will sie reaktivieren, um ausfallende Schiffstransporte zu kompensieren. Das berichtet die Rheinische Post. Thomas Bremser berichtet.
2: 900 Güterwagen könnte die Bahn mobilisieren, das entspräche einer Ladung von 200 Schiffen. Die können derzeit kaum noch Ladung transportieren, weil zu wenig Wasser in den Flüssen ist. Darum will Verkehrsminister Bilger Schiffsfracht auf Schienen und Straßen verlagern. Einige Bundesländer haben deshalb schon das Lkw-Verbot an Sonntagen gelockert.
1: Die Warnungen vor der Sonnenfinsternis haben offenbar gewirkt. Nur ein kleiner Bruchteil der Menschen, die sich nach dem Naturschauspiel augenärztlich untersuchen ließen, hat tatsächlich eine Netzhautbeschädigung. Das sagt ein Sprecher des Berufsverbandes der Augenärzte, dem Redaktionsnetzwerk Deutschland. In den großen Augenkliniken seien bundesweit jeweils bis zu 20 Patienten vorstellig geworden. Der Sprecher lobte die gute Aufklärung in den Medien. Ein 83 Jahre alter Senior aus Memmingen hat einen Schockanrufbetrüger auffliegen lassen. Am Donnerstagnachmittag hatte sich ein Anrufer als Anwalt ausgegeben und Kaution für die angeblich verhaftete Tochter gefordert, zuletzt 100.000 Euro. Der Senior ist zum Schein darauf eingegangen und hat einen Treffpunkt vereinbart. Dort hat die Polizei einen 20-Jährigen festgenommen. Er sitzt in Untersuchungshaft. Johannes Liebmann hat bei der Schwimm-EM in Weltrekordzeit die Goldmedaille über 1500 Meter Freistil gewonnen. Der Teamkollege des 19-Jährigen, Oliver Klement, konnte sich über Bronze freuen. Und noch drei Ergebnisse aus der zweiten Fußball-Bundesliga. Fürth Nürnberg 2:4, Hertha BSC Heidenheim 4:1 und Osnabrück Magdeburg 0:3. Es ist jetzt kurz nach 10. Durch die Nacht geht's unterschiedlich bewölkt mit etwas Schauerrisiko. Im Nordwesten ziehen in den frühen Morgenstunden dann schon Regen und Gewitter auf. Die Temperaturen, die sacken auf 21 bis 14 Grad ab. Morgen ist dann ein Mix aus Wolken und kurzen sonnigen Abschnitten. Schauer und Gewitter sind vor allem vormittags und dann auch wieder zum Abend hin dabei. Die Höchstwerte tagsüber 26 bis 32 Grad. Wir schauen auf die A3 Passau Richtung Nürnberg. Stau zwischen Passau-Mitte und Garham-Vilshofen. 11 Kilometer sind's. Die Wartezeit beträgt etwa 20 Minuten. Und auf der A8 Salzburg Richtung München stockt's zwischen Holzkirchen und dem Kreuz München Süd. Hier dauert's etwa eine Viertelstunde länger.
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3: Kurz nach 10 am Samstagabend, ich bin Ralf Hohn. Vor gut einem Monat ist die Sängerin Bonnie Tyler im Alter von 75 Jahren leider viel zu früh verstorben. Heute hatten nochmal die Fans offiziell die Möglichkeit, sich von ihr zu verabschieden. Mehr dazu in ein paar Minuten hier bei uns.

Sophia. Kommt gut durch das Wochenende mit uns an diesem Samstagabend. Heute hatten die Fans von Bonnie Tyler nochmal die Möglichkeit, sich von ihr zu verabschieden. Vor gut einem Monat ist sie ja im Alter von 75 Jahren verstorben und heute gab es in ihrer walisischen Heimat einen Trauerumzug. Um 15.30 Uhr war es soweit, viele Weggefährten waren dabei, auch viele Fans hatten die Möglichkeit, ihr nochmal Lebewohl, Ade zu sagen. Übermorgen am Montag ist dann letztendlich die offizielle Beisetzung von Bonnie Tyler. Wir behalten sie natürlich alle in großartiger Erinnerung, egal ob ihre Klassiker aus den 70ern wie Lost in France oder It's a Heartache oder natürlich auch ihren Beitrag zum Soundtrack des Films Footloose. Und genau den hören wir jetzt. Hier ist Bonnie Tyler am Samstagabend und Holding Out for a Hero.

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1: Ich bin Justin Hamm. Wegen des großen Waldbrandes im Naturschutzgebiet Hohes Venn müssen sich Menschen in Monschau in Nordrhein-Westfalen auf eine mögliche Evakuierung vorbereiten. Mehrere Siedlungen sind betroffen. Bisher handelt es sich um eine vorbeugende Maßnahme. Auf belgischer Seite ist die Evakuierung von zwei Orten bereits eingeleitet worden. Unterdessen kommen die Löscharbeiten des Waldbrandes im Hürtgenwald gut voran. Das Niedrigwasser in den Flüssen könnte dazu führen, dass die Bahn wieder alte Güterwaggons auf die Schiene stellt. DB Cargo will sie reaktivieren, um ausfallende Schiffstransporte zu kompensieren. Das berichtet die Rheinische Post. Thomas Bremser berichtet.
2: 900 Güterwagen könnte die Bahn mobilisieren. Das entspräche einer Ladung von 200 Schiffen. Die können derzeit kaum noch Ladung transportieren, weil zu wenig Wasser in den Flüssen ist. Darum will Verkehrsminister Bilger Schiffsfracht auf Schienen und Straßen verlagern. Einige Bundesländer haben deshalb schon das LKW-Verbot an Sonntagen gelockert.
1: Das waren die Nachrichten um halb. Durch die Nacht geht's unterschiedlich bewölkt mit etwas Schauerrisiko. Im Nordwesten ziehen in den frühen Morgenstunden dann schon Regen und Gewitter auf. Die Temperaturen, die sacken auf 21 bis 14 Grad ab. Morgen ist dann ein Mix aus Wolken und kurzigen sonnigen Abschnitten. Schauer und Gewitter sind vor allem vormittags und dann auch wieder zum Abend hin dabei. Die Höchstwerte tagsüber 26 bis 32 Grad.
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4: Von den Eagles bis zu Oasis. Im Laufe der Popgeschichte hat es immer wieder Bands gegeben, die sich hoffnungslos verkracht haben und hinterher doch wieder zusammengefunden haben. Und genau von so einem Beispiel erzählt die heutige Ausgabe unserer Rubrik Songs und Stories mit Markus Ullmann. Das haben wir gleich ungefähr in 10 Minuten.

0: Mein Name ist Markus Ullmann und unser heutiger Song hat ein Fass zum Überlaufen gebracht.
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0: Dieser Song lässt eine Band auseinanderbrechen. Aber es gibt ein Happy End. Wir haben zwei starke Charaktere in der Band. Da ist auf der einen Seite der Komponist, der sich gerade zu Hause ein eigenes Studio eingerichtet hat und dort vielleicht ein bisschen zu sehr sein eigenes Süppchen kocht. Und dann serviert er eines Tages solch ein fertiges musikalisches Süppchen seinen Bandkollegen. Und dann ist da David, der andere starke Mann in der Band, der Sänger und Texter. Und der kann mit der Situation gar nicht gut umgehen. Und er hasst auch diesen neuen Song, der ihm da vorgesetzt wird. Für David ist der Song zu sehr Mainstream. Das Keyboard soll erstmals in der Bandgeschichte das Hauptinstrument des Songs sein. Und obwohl David mega genervt ist und den Song nicht mag, schreibt er einen Text zum Song und er singt ihn auch. Und der Song erscheint auch auf dem nächsten Album der Band. Aber es ist das letzte Album, bei dem David dabei ist. Vorerst. Und hier kommt das Happy End. David wird nach weit über 20 Jahren im Jahr 2007 tatsächlich wieder zur Band stoßen. Und der Song? Der wird ein Riesenerfolg. Der erste und einzige Nummer 1-Hit der Band. Der wiedergekehrte Sänger ist David Lee Roth. Und der Komponist ist Eddie. Und die Band trägt seinen Nachnamen. Hier sind Van Halen mit Jump.
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1: Ich bin Justin Hamm. Den neuen Weltrekord beim Schwimmen über 1500 Meter Freistil hält nun ein 19 Jahre alter Athlet aus Deutschland. Johannes Liebmann hat bei der Schwimm-EM in Paris seine zweite Goldmedaille gewonnen. 14 Minuten und knapp 27 Sekunden schneller war zuvor noch niemand. Im ZDF sagte Liebmann:
2: Das war das Ziel, dass ich einfach von vorne weg mein Ding mache, schnell angehe. Dass es wehtun wird, war mir eigentlich auch klar. Ja, aber am Ende dann die Zeit zu sehen, das war nochmal was ganz anderes. Unglaublich.
1: Und auch bei der Leichtathletik-EM in Birmingham gab's deutsches Gold für Speerwerfer Julian Weber. Weiter herrscht Ausnahmezustand in Nordrhein-Westfalen. Wegen eines großen Waldbrands in Belgien bereitet sich die Stadt Monschau auf mögliche Evakuierungen vor. Betroffen wären fast 50 Häuser nahe der Grenze. Die Stadt richtet vorsorglich Notunterkünfte ein. Der Brand im Hohen Venn hat bereits 2700 Hektar erfasst. Belgien hat die EU bereits um Hilfe gebeten. Die Techno-Parade Rave the Planet. Heute war die erste Großveranstaltung im Zentrum Berlins nach dem Anschlag auf den CSD. Und die Polizei zieht ein positives Fazit. Es sei verhältnismäßig störungsarm gewesen. Ein paar Festnahmen gab es wegen Beleidigungen, Körperverletzungen oder Drogenvergehen. Das Musikfest fand unter erhöhten Sicherheitsvorkehrungen statt. Die Polizei bot 1500 Einsatzkräfte, Hubschrauber und auch Drohnen auf. Aufatmen auf Sizilien. Der Flughafen von Catania hat heute Nachmittag wieder geöffnet. Eine Woche lang war er dicht, weil der Ätna ausgebrochen war. Jetzt ist die vulkanische Aktivität zurückgegangen und der Flugbetrieb läuft wieder. Tausende Urlauber hatten die ganze Woche auf der Insel festgesessen, weil Flüge von und nach Catania gestrichen waren. Die Fußballfrauen des FC Bayern haben den ersten Titel der neuen Saison eingefahren. Im Supercup gewannen die Münchnerinnen mit 3:0 gegen Wolfsburg. Nationalspielerin Clara Bühl traf in Ingolstadt gleich doppelt. In der zweiten Liga der Männer hat Nürnberg das Frankenderby gewonnen, 4:2 in Fürth. Hertha besiegte Heidenheim mit 4:1, Magdeburg gewann 3:0 in Osnabrück und im Abendspiel trennten sich Kaiserslautern und Karlsruhe 0:0. Es ist jetzt kurz nach 11. Durch die Nacht geht's unterschiedlich bewölkt mit etwas Schauerrisiko. Im Nordwesten ziehen in den frühen Morgenstunden dann schon Regen und Gewitter auf. Die Temperaturen, die sacken auf 21 bis 14 Grad ab. Morgen ist's dann ein Mix aus Wolken und kurzen sonnigen Abschnitten. Schauer und Gewitter sind vor allem vormittags und dann auch wieder zum Abend hin dabei. Die Höchstwerte tagsüber 26 bis 32 Grad. Stau auf der A3 Passau Richtung Nürnberg zwischen Passau-Mitte und Eicher vorm Wald. 9 Kilometer. Es dauert hier derzeit etwa 15 Minuten länger. Auf der A8 Salzburg Richtung München staut sich zwischen Weihern und dem Hofoldinger Forst. Hier der Stau 5 Kilometer, etwa 20 Minuten plus. Und eine Meldung von der B8 Regensburg Richtung Plattling zwischen dem Abzweig nach Atting und der Ausfahrt Steinzeitring. Hier gab es einen Unfall. Die Fahrbahn ist aktuell in beiden Richtungen gesperrt.

Falls ihr heute Geburtstag habt, ja, dann bin ich ja noch nicht zu spät. Knappe Stunde haben wir ja noch, diesen 15. August. Herzlichen Glückwunsch an dieser Stelle. Und Joe Jonas von den Jonas Brothers feiert heute auch Geburtstag. Aber der hatte außer den Jonas Brothers auch noch ein anderes erfolgreiches Projekt am Start. Wir erinnern gleich nochmal dran. In circa 10 Minuten. Ich bin Ralf Hohn und noch eine knappe Stunde bei euch. Schönen Samstagabend.

0: Happy Birthday Joe Jonas. Wir kennen ihn als einer der Jonas Brothers. Der feiert heute seinen 37. Geburtstag. Und neben den Jonas Brothers hatte er auch noch ein Projekt, nämlich DNCE. Und mit diesem Titel Cake by the Ocean war er vor 11 Jahren sehr erfolgreich. Nicht nur bei uns in Deutschland, sondern auch in anderen Ländern. Und sein Bruder, ja, fand den Titel gleich auch ganz gut.
1: I was like, let's hear it. And he played me Cake by the Ocean. And I was like, that's really good. He's like, what do you mean, really good? I was like, it's a great start. Like, I think you guys are onto something.
0: Ja, und er sollte recht behalten. Er sage nämlich, ja, da kann man durchaus was draus machen. Und diese Nummer ist wirklich ein Riesenknaller geworden. Joe Jonas, heute wird er 37. Wir gratulieren recht herzlich zum Geburtstag und hören ihn mit eben diesem Superhit. Hier ist Cake by the Ocean.

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1: Ich bin Justin Hamm. Den neuen Weltrekord beim Schwimmen über 1500 Meter Freistil hält nun ein 19 Jahre alter Athlet aus Deutschland. Johannes Liebmann hat bei der Schwimm-EM in Paris seine zweite Goldmedaille gewonnen. 14 Minuten und knapp 27 Sekunden schneller war zuvor noch niemand. Im ZDF sagte Liebmann:
2: Das war das Ziel, dass ich einfach von vorne weg mein Ding mache, schnell angehe. Dass es wehtun wird, war mir eigentlich auch klar. Ja, aber am Ende dann die Zeit zu sehen, das war nochmal was ganz anderes. Unglaublich.
1: Und auch bei der Leichtathletik-EM in Birmingham gab's deutsches Gold für Speerwerfer Julian Weber. Weiter herrscht Ausnahmezustand in Nordrhein-Westfalen. Wegen eines großen Waldbrands in Belgien bereitet sich die Stadt Monschau auf mögliche Evakuierungen vor. Betroffen wären fast 50 Häuser nahe der Grenze. Die Stadt richtet vorsorglich Notunterkünfte ein. Der Brand im Hohenfenn hat bereits 2700 Hektar erfasst. Belgien hat die EU bereits um Hilfe gebeten. Das waren die Nachrichten um halb. Durch die Nacht geht's unterschiedlich bewölkt mit etwas Schauerrisiko. Im Nordwesten ziehen in den frühen Morgenstunden dann schon Regen und Gewitter auf. Die Temperaturen, die sacken auf 21 bis 14 Grad ab. Morgen ist dann ein Mix aus Wolken und kurzen sonnigen Abschnitten. Schauer und Gewitter sind vor allem vormittags und dann auch wieder zum Abend hin dabei. Die Höchstwerte tagsüber 26 bis 32 Grad.
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3: Wir schauen an diesem späten Samstagabend gleich nochmal auf ein Musikalbum, das in der vergangenen Woche vor genau 40 Jahren erschienen ist. Und ich würde sagen, mit zu den Meilensteinen der internationalen Pop-Alben gehört. Es geht um das Album Graceland von Paul Simon.

0: Er ist schon recht fortgeschritten, dieser Samstagabend, und wir schauen mal auf ein Album, das in der vergangenen Woche vor genau 40 Jahren erschienen ist. Es ist das erfolgreichste Soloalbum von Paul Simon gewesen. Das Album Graceland hat ein Jahr später, 1987, dann auch den Grammy bekommen für das beste Album des Jahres.
1: And the album of the year is Graceland!
0: Über ein Jahr hat es sich bei uns in den deutschen Albumcharts gehalten, ist bis auf Platz 2 geklettert, und es war eine besondere Mischung aus Popmusikelementen und afrikanischen Rhythmen. Und Paul Simon hat sich auch bei den afrikanischen Musikern und Musikerinnen ganz besonders bedankt.
2: To express my deeper admiration and love for the singers and musicians from South Africa who work with me on Graceland.
0: Paul Simon zum Album Graceland, und ein Titel daraus ist uns natürlich ganz besonders gut in Erinnerung. You Can Call Me Earl, den hören wir jetzt aus diesem Album, das in der vergangenen Woche vor 40 Jahren erschienen ist. Amen.

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1: Ich bin Justin Hamm. Am 1. September startet das neue Ausbildungsjahr und wer noch eine Stelle sucht, hat gute Chancen. Rund 162.000 Ausbildungsplätze sind aktuell unbesetzt, sagt die Chefin der Bundesagentur für Arbeit, Nahles. Sie betont, eine Ausbildung lohne sich, auch weil dann die Wahrscheinlichkeit sinke, später arbeitslos zu werden. Nahles ist allerdings auch beunruhigt, weil immer weniger Betriebe Ausbildungsplätze anbieten. Die Gewerkschaft Verdi fordert, Pflegeeinrichtungen besser auf heiße Temperaturen vorzubereiten. Bund und Länder müssten ein Sofortprogramm auflegen, heißt es, aus dem Verdi-Bundesvorstand. Jan-Henner Reitze berichtet.
2: Ein Großteil der Pflegeheime in Deutschland sei nicht auf hohe Temperaturen vorbereitet. Hitze sei für Beschäftigte unerträglich und für Bewohnerinnen und Bewohner lebensgefährlich, argumentiert die Gewerkschaft. Mehr Klimaanlagen und energetische Sanierung mit Geld vom Staat sollen die Bedingungen verbessern. Das wird auch schon von anderen Seiten gefordert.
1: Ein Flugzeug der Vietnam Airlines ist kurz nach dem Start vom Münchner Flughafen wieder umgekehrt und gelandet. Es waren Schäden an Reifen und Fahrwerk aufgefallen. Warum ist noch unklar? Weil das beschädigte Flugzeug abgeschleppt werden musste, wurde die nördliche Start- und Landebahn vorübergehend gesperrt. Flüge mussten somit alle von der südlichen Bahn abgefertigt werden. Dadurch kam es zu Verspätungen. Ein goldener Abend für Team Deutschland bei der Schwimm-EM in Paris und der Leichtathletik-EM in Birmingham. Schwimmer Johannes Liebmann hat über 1500 Meter Freistil einen neuen Weltrekord aufgestellt und sein zweites EM-Gold gewonnen. In Birmingham krönte sich Speerwerfer Julian Weber zum Europameister. Es ist jetzt kurz nach 12. Es ist mal mehr, mal weniger bewölkt und ab und zu kommt auch ein Schauer runter. Im Nordwesten Bayerns ziehen in den frühen Morgenstunden Regen und Gewitter auf. Die Tiefstwerte, die liegen aktuell bei 21 bis 14 Grad. Tagsüber bekommen wir dann einen Mix aus Wolken und weniger Sonne als in den letzten Tagen. Schauer und Gewitter sind vor allem vormittags und wieder zum Abend hin dabei. Die Höchstwerte 26 bis 32 Grad. Auf die A73 Nürnberg Richtung Bamberg, die ist im Moment gesperrt zwischen Hirscheid und Bamberg Süd. Hier gab es einen Unfall und auch gesperrt ist die B8 Regensburg Richtung Plattling. Auch hier nach einem Unfall zwischen dem Abzweig nach Atting und der Ausfahrt Steinzeitring. Hier die Fahrbahn in beiden Richtungen gesperrt.

Servus, schöne Sonntagnacht und wir machen jetzt gleich mal eine kurze Reise nach Schweden zusammen in wenigen Minuten mit einem Klassiker von ABBA, der 50 Jahre alt wird. Und los geht's jetzt in Schweden mit einer anderen erfolgreichen Gruppe. Hier sind Roxette und The Look. Ich bin Florian Künstler, schöne Nacht.

0: Der Pianoman in der Sonntagnacht für euch, Billy Joel. Erida von ABBA erinnert sich noch genau an den Moment, als Benny ihr zum ersten Mal das Demo eines ganz besonderen neuen Songs vorgespielt hat. Sie hat geweint, weil sie das Stück so schön fand. Heute, vor genau 50 Jahren, ist dieser ABBA-Song zum ersten Mal als Single rausgekommen. Dancing Queen war das. Premiere hatte der Song, aber am Tag vor einer großen Hochzeit im schwedischen Königshaus. ABBA durften nämlich Dancing Queen bei einer Gala von König Carl Gustav und seiner zukünftigen Frau Silvia singen. In einer Doku hat sich Frieda erinnert, wie aufregend dieser besondere Auftritt war.
1: I mean, it was a great excitement surrounding the whole event, not only from our side, but everyone involved in this, because it was our young king getting married to this beautiful lady.
0: Königin Silvia hat sich jedenfalls über ABBAs Dancing Queen sehr gefreut.
2: Es war natürlich entzückend, dass sie mir dieses Ständchen gebracht haben, was nachher auch ein Riesenhit geworden ist.
0: Dancing Queen war in vielen Ländern Nummer 1 Hit, auch in Deutschland. Und es ist der einzige ABBA-Song, der es auch in den USA ganz an die Spitze geschafft hat. Und hier sind ABBA für euch mit Dancing Queen.

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1: Ich bin Justin Hamm. Am 1. September startet das neue Ausbildungsjahr und wer noch eine Stelle sucht, hat gute Chancen. Rund 162.000 Ausbildungsplätze sind aktuell unbesetzt, sagt die Chefin der Bundesagentur für Arbeit, Nahles. Sie betont, eine Ausbildung lohne sich, auch weil dann die Wahrscheinlichkeit sinke, später arbeitslos zu werden. Nahles ist allerdings auch beunruhigt, weil immer weniger Betriebe Ausbildungsplätze anbieten. Die Gewerkschaft Verdi fordert, Pflegeeinrichtungen besser auf heiße Temperaturen vorzubereiten. Bund und Länder müssten ein Sofortprogramm auflegen, heißt es aus dem Verdi-Bundesvorstand. Jan-Henner Reitze berichtet.
2: Ein Großteil der Pflegeheime in Deutschland sei nicht auf hohe Temperaturen vorbereitet. Hitze sei für Beschäftigte unerträglich und für Bewohnerinnen und Bewohner lebensgefährlich, argumentiert die Gewerkschaft. Mehr Klimaanlagen und energetische Sanierung mit Geld vom Staat sollen die Bedingungen verbessern. Das wird auch schon von anderen Seiten gefordert.
1: Das waren die Nachrichten um halb. Es ist mal mehr, mal weniger bewölkt und ab und zu kommt auch ein Schauer runter. Im Nordwesten Bayerns ziehen in den frühen Morgenstunden Regen und Gewitter auf. Die Tiefstwerte, die liegen aktuell bei 21 bis 14 Grad. Tagsüber bekommen wir dann einen Mix aus Wolken und weniger Sonne als in den letzten Tagen. Schauer und Gewitter sind vor allem vormittags und wieder zum Abend hin dabei. Die Höchstwerte 26 bis 32 Grad.
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3: Kurz darauf eins und wir reiten in der Sonntagnacht für euch jetzt mal ein bisschen durch die Musikjahrzehnte. Gleich geht's in die 90er mit Mike and the Mechanics. Vorher noch DJ Sound von Robin Schulz aus dem Jahr 2023. Und jetzt ein Klassiker aus den 80ern mit Soul Sister, The Way to Your Heart. Ich bin Florian Künstler. Servus.

0: Das sind Mike und seine Mechaniker in der Sonntagnacht für euch. Ein Sonntag, an dem an vielen Orten der lange sehnte Regen kommt. Heute und morgen, da macht der Sommer in Bayern teilweise ein bisschen Pause. Da freut sich nicht nur die Natur, sondern vielleicht auch das eine oder andere Kino, ja, wenn es statt in den Biergarten ins Kino geht. Und was dort läuft, zeigt euch jetzt Kollege Thomas Bremser im Film Sunny Dancer.
1: Wir denken, dass es vielleicht gut ist, wenn du von Menschen umgeben bist, die erlebt haben, was du erlebt hast.
2: Sunny Dancer ist eine Coming-of-Age-Komödie über krebskranke Jugendliche, was an sich schon gewagt ist. Die 17-jährige Ivy soll den Sommer in einem Camp verbringen mit anderen Teenagern, die den Krebs besiegt haben.
3: Wir kommen immer wieder. Das Camp macht süchtig.
2: Die sture Ivy öffnet sich nach und nach den anderen, freundet sich an und verliebt sich. Das Drama ist nicht deprimierend, sondern ergreifend und humorvoll.
4: Was haben du und Krebs gemeinsam? Niemand will euch in sich haben.
2: The Last of Us-Star Bella Ramsey spielt an der Seite von Neil Patrick Harris und das verdammt gut.
5: Das wird der beste Sommer ever! Yeah.
0: Gute Kinounterhaltung mit Sunny Dancer läuft ab jetzt auch bei uns in Bayern.

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1: Ich bin Justin Hamm. Bundespräsident Steinmeier hat zum Schutz queerer Menschen aufgerufen. In einem Gastbeitrag für Zeit Online schreibt er, alle müssten ihren eigenen Weg gehen können, ohne Angst und mit Stolz, auch in der Öffentlichkeit. Bei einem islamistischen Anschlag auf den CSD in Berlin war Ende Juli ein Mann mit einem Auto in eine Menschengruppe gefahren. Steinmeier sagt, queere Menschen tragen schon seit geraumer Zeit ein wachsendes Risiko, Opfer von feindlichen Herabsetzungen, Anfeindungen und Straftaten zu werden. Wegen des großen Waldbrandes im Naturschutzgebiet Hohes Venn müssen sich Menschen in Monschau in Nordrhein-Westfalen auf eine mögliche Evakuierung vorbereiten. Mehrere Siedlungen sind betroffen. Bisher handelt es sich um eine vorbeugende Maßnahme. Auf belgischer Seite ist die Evakuierung von zwei Orten bereits eingeleitet worden. Unterdessen kommen die Löscharbeiten des Waldbrandes im Hürtgenwald gut voran. Immer wieder warnt die DLRG vor den Gefahren am Badesee und wie schnell es geht, hat sich am Abend wieder in Kirchheim bei München gezeigt. Zwei 8 und 15 Jahre alte Mädchen spielten im Uferbereich des Heimstettener Sees und gerieten plötzlich unter Wasser. Warum, ist noch unklar. Einsatzkräfte und Helfer bargen die Mädchen und leiteten Reanimationsmaßnahmen ein. Beide schwebten zunächst in Lebensgefahr. Diesen Arbeitstag werden einige Bauarbeiter in Belgien wohl nie vergessen. Im Haus einer Wohltätigkeitsorganisation haben sie einen Goldschatz entdeckt, im Wert von rund 9 Millionen Euro. Thomas Bremser berichtet.
2: Die Bauarbeiter waren gerade dabei, im Keller ein Abwasserrohr zu verlegen. Da stießen sie auf 50 Goldbarren, eingemauert in den Wänden. Die Polizei warnt jetzt Schatzsucher davor, die abgesperrte Baustelle zu betreten. Das sei absolut zwecklos. Wem das Gold gehört, ist unklar. 5 Jahre hat derjenige nun Zeit, sich zu melden. Sonst geht der Schatz an die Regierung oder die Finder.
1: Die Fußballfrauen des FC Bayern haben den ersten Titel der neuen Saison eingefahren. Im Supercup gewannen die Münchnerinnen mit 3:0 gegen Wolfsburg. Nationalspielerin Clara Bühl traf in Ingolstadt gleich doppelt. In der zweiten Liga der Männer hat Nürnberg das Frankenderby gewonnen, 4:2 in Fürth. Hertha besiegte Heidenheim mit 4:1. Magdeburg gewann 3:0 in Osnabrück. Und im Abendspiel trennten sich Kaiserslautern und Karlsruhe 0:0. Es ist jetzt 1:15. Es ist mal mehr, mal weniger bewölkt und ab und zu kommt auch ein Schauer runter. Im Nordwesten Bayerns ziehen in den frühen Morgenstunden Regen und Gewitter auf. Die Tiefstwerte, die liegen aktuell bei 21 bis 14 Grad. Tagsüber bekommen wir dann einen Mix aus Wolken und weniger Sonne als in den letzten Tagen. Schauer und Gewitter sind vor allem vormittags und wieder zum Abend hin dabei. Die Höchstwerte 26 bis 32 Grad. Schauen auf die A73 in Nürnberg Richtung Bamberg. Vorsicht zwischen Hirscheid und Bamberg Süd. Hier nach einem Unfall die rechte Spur noch gesperrt. Und vollgesperrt die B8 Regensburg Richtung Plattling zwischen dem Abzweig nach Atting und dem Steinzeitring. Hier gab es einen Unfall. Die Fahrbahnen in beiden Richtungen sind hier aktuell dicht.

schöne Nacht und bei uns gibt's jetzt gleich mal geballte Männerpower in den nächsten Minuten. Der großartige Freddy darf gleich ran mit Living on My Own. Vorher noch Michael Patrick Kelly und los geht's mit Falco. Rock me Amadeus. Ich bin Florian Künstler. Schönen Sonntag.

0: Eine schöne Sonntagnacht mit Freddie Mercury hier bei uns. I Couldn't Care Less und My Heart Ain't That Broken, das sind zwei der Hits, die wir mit dem Namen Leslie Clio verbinden. Heute wird die Sängerin 40 Jahre alt und ihren ersten öffentlichen Auftritt hatte sie nicht als Musikerin, sondern als Kind in der TV-Rateshow Dingstar. Sie war damals 6 Jahre alt und sollte das Wort Verlobung erklären.
1: Was machst du vorm Heiraten, wenn du ihn kennenlernst und in der Mitte ist noch was?
0: Nicht schlecht, aber dann hat die kleine Leslie angefangen, über ihre Beziehung zu ihrem Sitznachbarn zu erzählen. Mit dem war sie gemeinsam im Kindergarten.
1: Und dann mochten wir uns immer gerne. Da waren wir eigentlich schon verlobt, ne? Und wenn wir erwachsen sind, ich meine, dann gehen wir erst in die erste und küssen uns ab und zu heimlich in der Pause. Dann bist du der höchsten Klasse, wo ich eigentlich schon Erwachsener bin. Da können wir uns einfach nach der Schule auf die Bank setzen und knutschen. Ne?
0: Leslie Clio hatte damals also schon eine genaue Vorstellung von ihrer Zukunft. Das Thema Musik scheint ihr später für sie wichtig geworden zu sein. Wir wünschen alles Gute zum Geburtstag und feiern sie jetzt mit I Couldn't Care Less.

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1: In Justin Hamm. Bundespräsident Steinmeier hat zum Schutz queerer Menschen aufgerufen. In einem Gastbeitrag für Zeit Online schreibt er, alle müssten ihren eigenen Weg gehen können, ohne Angst und mit Stolz, auch in der Öffentlichkeit. Bei einem islamistischen Anschlag auf den CSD in Berlin war Ende Juli ein Mann mit einem Auto in eine Menschengruppe gefahren. Steinmeier sagt, queere Menschen tragen schon seit geraumer Zeit ein wachsendes Risiko, Opfer von feindlichen Herabsetzungen, Anfeindungen und Straftaten zu werden. Wegen des großen Waldbrandes im Naturschutzgebiet Hohesfenn müssen sich Menschen in Monschau in Nordrhein-Westfalen auf eine mögliche Evakuierung vorbereiten. Mehrere Siedlungen sind betroffen. Bisher handelt es sich um eine vorbeugende Maßnahme. Auf belgischer Seite ist die Evakuierung von zwei Orten bereits eingeleitet worden. Unterdessen kommen die Löscharbeiten des Waldbrandes im Hürtgenwald gut voran. Das waren die Nachrichten um 5:30. Es ist mal mehr, mal weniger bewölkt und ab und zu kommt auch ein Schauer runter. Im Nordwesten Bayerns ziehen in den frühen Morgenstunden Regen und Gewitter auf. Die Tiefstwerte, die liegen aktuell bei 21 bis 14 Grad. Tagsüber bekommen wir dann einen Mix aus Wolken und weniger Sonne als in den letzten Tagen. Schauer und Gewitter sind vor allem vormittags und wieder zum Abend hin dabei. Die Höchstwerte 26 bis 32 Grad.
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3: So, und alle Kaffeetassen und Energy Drinks jetzt mal auf die Seite um 14:45. Jetzt kommt die Energie aus dem Radio mit dem musikalischen Koffeinkick für euch von den Pointer Sisters. Jump. Ich bin Florian Künstler. Schöne Nacht.

Schön gemütlich geht's durch die Sonntagnacht für euch mit der besten Musik hier bei uns. Falls ihr auf dem Weg zur Arbeit nächste Woche regelmäßig schlechte Laune bekommen solltet, weil ihr im Stau steht oder der Zug unpünktlich ist, hier kommt schon mal Abhilfe. Letztes Jahr haben englische Forscher nämlich eine Liste von Songs veröffentlicht, die bei Berufspendlern und Pendlerinnen am zuverlässigsten die Laune heben. Die Plätze 1 bis 3 belegen diese Hits.

Survivor. Dolly Parton und Pharrell Williams helfen also am besten über den Pendlerstress hinweg. In dieser Pendler-Hitparade nur auf Platz 4, aber dafür in den englischen Charts. Heute vor 17 Jahren auf Platz 1 sind die Black Eyed Peas mit I Got a Feeling. Hier ist unser Tagesset für euch.

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1: Ich bin Justin Hamm. Weiter herrscht Ausnahmezustand in Nordrhein-Westfalen. Wegen eines großen Waldbrands in Belgien bereitet sich die Stadt Monschau auf mögliche Evakuierungen vor. Betroffen wären fast 50 Häuser nahe der Grenze. Die Stadt richtet vorsorglich Notunterkünfte ein. Der Brand im Hohen Venn hat bereits 2700 Hektar erfasst. Belgien hat die EU bereits um Hilfe gebeten. Marokkos Polizei hat mehr als 100 Migranten beim Versuch gestoppt, nach Ceuta zu gelangen. Zuvor hatten Aufrufe in sozialen Netzwerken zu einem erneuten Massenandrang aufgerufen. Die Menschen hoffen, bei einer Ankunft in der spanischen Exklave Asyl in der EU zu bekommen. Spanien hat die Sicherheitskräfte auf Ceuta inzwischen auf über 3.500 Kräfte aufgestockt. Ende Juli waren bis zu 80.000 Migranten nach Ceuta gekommen. Fast 100 Menschen starben im Meer. Zehntausende Menschen haben gestern im Berliner Tiergarten bei großer Hitze die Techno-Parade Rave the Planet gefeiert. Es war die erste Großveranstaltung in der Hauptstadt nach dem islamistischen Terroranschlag beim CSD vor 3 Wochen. Thomas Bockt berichtet.
2: Techno-Paraden sind eher bekannt für wummernde Bässe und laute Beats. Diesmal startete Rave the Planet aber ganz still. Mit einer Schweigeminute wurde an die Opfer des Terroranschlags beim CSD erinnert. Danach wurde zwischen Siegessäule und Brandenburger Tor dann ausgiebig getanzt. Für die Sicherheit sorgten rund 1500 Polizeikräfte. Auch ein Hubschrauber und Drohnen kreisten in der Luft.
1: Unser Nachbarland Polen hat gestern mit einer großen Militärparade den Tag der Armee gefeiert. In Warschau sind rund 2000 Soldaten aufmarschiert, dazu Panzer und Flugzeuge. Auch 3 Maschinen der deutschen Luftwaffe waren dabei. Präsident Nawrocki sprach angesichts des russischen Angriffskriegs auf die Ukraine von einer Verpflichtung für Gegenwart und Zukunft. Der Gedenktag erinnert an die Schlacht bei Warschau 1920. Ein goldener Abend für Team Deutschland bei der Schwimm-EM in Paris und der Leichtathletik-EM in Birmingham. Schwimmer Johannes Liebmann hat über 1500 Meter Freistil einen neuen Weltrekord aufgestellt und sein zweites EM-Gold gewonnen. In Birmingham krönte sich Speerwerfer Julian Weber zum Europameister. Es ist jetzt 2:15. Es ist mal mehr, mal weniger bewölkt und ab und zu kommt auch ein Schauer runter. Im Nordwesten Bayerns ziehen in den frühen Morgenstunden Regen und Gewitter auf. Die Tiefstwerte, die liegen aktuell bei 21 bis 14 Grad. Tagsüber bekommen wir dann einen Mix aus Wolken und weniger Sonne als in den letzten Tagen. Schauer und Gewitter sind vor allem vormittags und wieder zum Abend hin dabei. Die Höchstwerte 26 bis 32 Grad. Aktuell keine Meldungen, es ist alles frei.

wichtigsten Infos für den Tag habt ihr gerade bekommen. Die Kaffeetasse in der Nachtschicht ist hoffentlich aufgefüllt. Dann fehlt jetzt nur noch die gute Musik, damit ihr gut durch die Sonntagnacht kommt. Und die gibt's jetzt von Donna Summer mit ihrem Disco-Klassiker. She works hard for the money. Ich bin Florian Künzler. Servus.